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1: Und wisst noch Frohn Falkenstein, Germaine Klein, Nervi Sound und Interpretz Dreiländerik, war Peter Schanz.

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2: Ja, wow. Das gab hier auf Radio Korax zumindest gerade eben schon eine ziemliche Party um 7 Uhr morgen am 5. Mai 2026 an diesem Dienstag, der zumindest in Halle hier etwas verregnet ist. Sende ich ein freudvolles Guten Morgen ins gesamte Sendegebiet. Das erstreckt sich ja durchaus noch weiter über die gesamte Republik. Nicht nur in Halle bin ich zu hören. Mein Name ist übrigens Max. Und wenn alles gut geht, dann hört man mich jetzt auch in Leipzig auf Radio Blau, aber auch in Gesamtsachsen über das Rundfunkkombinat in Leipzig, in Dresden über Coloradio. Vielleicht sind Sie aber auch gerade in Frankfurt an der Oder aufgewacht und haben Radio Subfort eingeschaltet. Aber auch die freien Radios in Berlin und Brandenburg übertragen dieses Morgenmagazin. Ach so, hier muss ich ja auch noch was hochzerren. Mein Mischpult hatte ich noch gar nicht so richtig eingerichtet, aber das lässt sich ja schnell nachjustieren. Hier das Wiedererkennungsmerkmal des Morgenmagazins.
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2: Und in der ersten Stunde des Morgenmagazins hat die tagesaktuelle Redaktion von Radio Korax wirklich ganze Arbeit geleistet. Heute geht es hier um den aktuellen veröffentlichten Pressefreiheitsspiegel von Reporter ohne Grenzen. Dazu führe ich in einer halben Stunde ein Live-Interview. Außerdem gab es am letzten Donnerstag hier in Halle einen sogenannten Bürgerdialog. Dieser wurde organisiert von der Bundes-AfD und fand hier in Halle in einem Hotel statt. Dagegen hat sich natürlich Protest formiert und Teile der tagesaktuellen Redaktion von Radio Korax waren vor Ort und haben einige Stimmen eingefangen, um Ihnen darüber zu berichten, wie diese Veranstaltung ja erfolgreich zumindest gestört wurde. Außerdem gibt es zwei Jahrestage heute zu begehen. Einerseits findet heute der Europäische Protesttag zur Gleichstellung von Menschen mit Behinderungen statt. Dazu telefoniere ich um 9:30 erst. Also da müssen Sie noch ein bisschen Ihren Atem verlängern. Mit Dominik Peter, er ist Vorstandsvorsitzender des Paritätischen Landesverbandes Berlin. Und außerdem ist heute der Welthebammentag. Darüber hat die tagesaktuelle Redaktion mit einer praktizierenden Hebamme gesprochen über ihre Arbeit und das Wunder des Lebens. Dazu etwas mehr hier auch in der ersten Stunde. Es ist 7:02 Uhr und Adolf Neuss fragt sich, was ist eigentlich zu viel Zeit?

Zeit, sonst weiß man ja nicht, wo die Zeit einfach. Die Zeit ist einfach da. Wofür? Um spazieren zu gehen, um Essen zu machen, zu arbeiten, um Fernsehen zu gucken, um Auto zu fahren, um U-Bahn zu fahren, um Spaß zu haben. Das ist ja so. Manchmal hat man mehr Zeit und manchmal nicht. Manchmal hat man weniger Zeit, ne? Die brauchen auch Zeit für irgendwas. Die brauchen auch Zeit, ne? Weil sonst geht das ja nicht. Sonst weiß man ja nicht, was man macht. Weil ohne die Zeit ist es ja auch langweilig, ne?

Ganz tiefgründige Gedanken hier um 7.06 Uhr im Morgenmagazin der Freien Radios. Von Adolf Neuss hörten wir hier gerade eben Zu viel Zeit. Adolf Neuss, ein Alias von Stefan Kosalla, alias DJ Kotze, der 2005 ein sehr schönes, freakiges Album veröffentlichte mit dem Namen Wo die Rammelwolle fliegt. Hier jetzt kurz vor der Reportage zum sogenannten Bürgerdialog der AfD, der letzten Donnerstag stattfand und der gestört wurde von einem breiten Bündnis aus zivilgesellschaftlichen AktivistInnen. Hier das Slow Attack Ensemble mit Form and Fate.

0: Am vergangenen Donnerstag wollte die Bundes-AfD in Halle einen sogenannten Bürgerdialog im Kongresszentrum des Dormero Hotels. Das befindet sich hier in der Innenstadt, in der Leipziger Straße, umgangssprachlich auch Oberer Boulevard genannt, hier in Halle durchführen. Dagegen riefen verschiedene zivilgesellschaftliche AkteurInnen zu zwei Kundgebungen auf. Julika und Gunnar von der tagesaktuellen Redaktion von Radio Korax waren vor Ort.
1: Es ist Donnerstag, der 30. April, ein sonniger Nachmittag, beziehungsweise wir stehen hier im Halbschatten gegen 16:30 vor dem Eingang des Dormero Hotels. Meine Kollegin Julika und ich sind gemeinsam am Dormero Kongresszentrum, am Dormero Hotel.
2: Ja, und hier soll an der Frankestraße sowie an der Leipziger Straße protestiert werden gegen eine geplante Veranstaltung der AfD-Bundestagsfraktion. Ein Bürgerdialog nennt das die AfD. Halle gegen Rechts, Bündnis für Zivilcourage spricht dagegen von Wahlkampfshow statt Dialog. Neben Halle gegen Rechts hatte auch der Studierendenrat der Martin-Luther-Universität Halle-Wittenberg zur Teilnahme an der Kundgebung aufgerufen.
1: Ja, und wir beide schauen jetzt das hier ein wenig um für euch. Julika hier vom Dormero Hotel und ich schaue mal rüber zur anderen Seite vom Dormero Kongresszentrum für euch.
3: Die Partei, die AfD, ist für die Aufrüstung, für die Stärkung des Heeres, letztlich für die Kriegstüchtigkeit. Krieg nach innen bedeutet dann auch Gesinnungsterror gegen Theater, Kunst und Kultur insgesamt. Bedeutet, dass Menschen die Partei eigentlich oder überhaupt gegen ihre Interessen wählen. Nicht Migranten sind die Schuldigen. Die Konfliktlinien sind die soziale Ungerechtigkeit, die Armut, die Kinderarmut in diesem reichen Land. Da müssen wir ansetzen, das müssen wir klar herausarbeiten.
4: Ja, hi, ich bin Malte. Ich bin einmal hier als Privatperson, um gegen die Veranstaltung der AfD zu protestieren. Und ich bin hier als stellvertretender Vorsitzender der GEW Sachsen-Anhalt, der Gewerkschaft Erziehung und Wissenschaft, um ganz klar zu zeigen, die AfD und deren bildungspolitischen Vorstellungen passen mit unseren gar nicht zusammen. Wir sind alles das, nicht was die AfD ist.
2: Ja, vielleicht können Sie sagen, wie Sie als GEW auf die Wahl im September blicken.
4: Wir blicken natürlich mit großer Sorge auf die Wahl. A, positionieren wir uns deutlich gegen die menschenverachtenden Einstellungen der AfD und sind da sicherlich auch bekannt. Viele von uns sind auch in den Lehrerhauptpersonalräten, auch in den Ministerien und im Landesschulämtern vertreten als aktive GEWler. Wir machen uns natürlich a große Sorgen darüber, wie die Bildungspolitik aussieht, wenn es tatsächlich zu einer AfD-Regierungsbeteiligung kommt, weil das unseren Vorstellungen völlig konträr ist. Wir sind für Inklusion, wir sind für Vielfalt, wir sind für ein vielfältiges Bildungssystem. Bei uns soll jeder eine Chance bekommen. Wir sind gegen Ausgrenzung und deswegen machen wir uns eben große Sorgen darüber, was passieren würde, wenn es eine AfD-Regierungsbeteiligung gibt. Und natürlich machen wir uns auch persönlich Sorgen über unser persönliches Schicksal, weil wir wissen ganz genau, dass wir dort auf sowas wie eine Abschussliste mit Sicherheit stehen. Aber wir sind auch guten Mutes, dass man eine 70, mindestens 70 Jahre, 80 Jahre alte Demokratie nicht so von einem Tag auf den anderen mit 30% und vielleicht ein paar plus abräumen kann. Wir machen auf jeden Fall so weiter wie jetzt.
5: Wir haben das AfD-Parteiprogramm hier in der Gruppe der Omas gegen Rechts auch studiert, haben uns das gegenseitig erklärt oder erstmal genannt, was drin ist. Und das ist völkisch, faschistisch, rassistisch, antisemitisch. Und wir finden, dass diese Art von Bürgerdialog eine Art von Wahlveranstaltung ist. Und wir würden eigentlich lieber wollen, dass wir hier mit Leuten auch ins Gespräch kommen und ihnen erklären, was wirklich ist, wenn Leute das wählen unter der Vorspielung falscher Inhalte. Darum geht es ja eigentlich, dass Menschen die AfD wählen und ihnen überhaupt nicht richtig klar ist, was dieses Programm dann für sie auch bedeuten würde, wenn die AfD hier an die Regierung kommt.
2: Okay, was ist dein Lieblingsdemo-Plakat, das du bisher gesehen hast?
6: Also gerade vor meiner Nase habe ich keine Kekse für Nazis und das ist mir deswegen sympathisch, weil man die schwierigen Sachen am besten mit Humor bekämpfen kann.
2: Das habe ich auch gedacht, deswegen ist mein Lieblingsplakat der einzig schlaue Blaue und dann ist daneben so ein blauer Elefant von Sendung mit der Maus. Das ist mein Lieblingsplakat.
6: Finde ich auch gut.
1: Ich stehe jetzt hier an der Franke-Straße. Hier ist es sehr sonnig und auch schon viel Polizei. Hier sind mindestens, würde ich jetzt persönlich schätzen, mindestens 50 Personen auch schon anwesend. Und hier ist ein Gast dabei. Hi, wie geht's dir hier?
7: Hi, mir geht's ganz gut. Ich bin mal gespannt, wie voll das noch wird. Ich glaube, wenn wir es gehört zu haben, in der Leipziger Straße ist es ein bisschen voller. Und ich hoffe, dass sich noch viele, viele einfinden und hier auch ein Zeichen setzen gegen die AfD.
1: Wie geht's dir damit, dass das heute im Dormero-Kongresszentrum stattfinden soll, die Veranstaltung?
7: Ich finde es ein bisschen seltsam, also dass sie dafür die Türen öffnen, naja, halte ich nicht so viel davon.
1: Ja, wie gesagt, sehr sonnig hier und wir stehen auch wirklich direkt eigentlich am Rand, 50 Meter vielleicht vom Dormero-Kongresszentrum entfernt. Und mir wurde auch gesagt, dass hier ein rechter Streamer sein soll, der die Leute filmt, der hier vor Ort ist. Eine bekannte Strategie, die man ja auch schon gesehen hat bei der Demonstration zur rechten Buchmesse in Halle, die im vergangenen Herbst stattgefunden hat. Und jetzt sieht man hier auch einen ersten Banner, Menschenwürde verteidigen, AfD-Verbot jetzt mit AfD-Verbot.jetzt, der hier ausgebreitet wird.
8: Was lange als potenzielle Gefahr der schleichenden Normalisierung extremer rechter Positionen diskutiert wurde, ist inzwischen traurige Realität geworden. Dass Veranstaltungsorte wie das Dormero oder die Halle-Messe der extremen Rechten bereitwillig ihre Räume und Bühnen zur Verfügung stellen, unterstreicht diese Entwicklung auf erschreckende Weise. Setzen wir ein klares Zeichen für eine offene, plurale und solidarische Gesellschaft, in der die Würde, Rechte und Vielfalt aller Menschen respektiert und geschützt werden. Lassen wir diese Inszenierung nicht ungestört, sagen wir laut und deutlich, AfD stoppen, Nazis raus, kein Frieden mit der extremen Rechten. Ich würde jetzt das Mikro noch an Said vom Flüchtlingsrat übergeben. Schön, dass du da bist.
9: Dankeschön. Mehr Schutz, mehr Solidarität und mehr gesellschaftliche, bessere

0: zu schieben. Wie widerlich ist das? Also, sorry. Genau. Vielen Dank für Ihre Solidarität. Vielen Dank für Ihre Mühe, dass Sie hier einfach weiterkämpfen. Wir machen weiter und bleiben Sie stark. Vielen lieben Dank.
1: Ich möchte einmal noch mal darauf hinweisen, hier wird gefilmt und achtet bitte auf euch, ne, dreht euch weg, schirmt euch ab. Ihr müsst hier auch niemandem ein Interview geben und verteilt euch gerne noch ein bisschen zur Seite. Und ich gebe jetzt erstmal ab an die Trommelgruppe. Schön, dass ihr da seid.
2: Ja, genau, hier sind wohl rechte Streamer anwesend, die gerade abgeschirmt werden mit Bannern. Und hier steht, wie gesagt, eine Menschenkette, die einen großen roten Banner trägt, auf dem in weißer Schrift steht: keine Zusammenarbeit mit der extremen Rechten, damit auch die PKW-FahrerInnen, der motorisierte Verkehr, der hier auf der großen Hauptstraße unterwegs ist, Richtung Bahnhof oder eben Richtung Neustadt, wo auch immerhin in die Innenstadt, dass auch die Menschen hier mitbekommen, was die Haltung der Demonstrierenden ist.
3: Für mich ist aber halt auch der politische Diskurs auch sehr wichtig in dem Zusammenhang, weil meiner Meinung nach, wenn man nicht miteinander redet, kann man nicht miteinander klarkommen. Es ist natürlich schwierig, gerade im Hinbezug zur AfD. Ich selber war auch bei den Demos gegen die AfD dabei, wo es auch darum ging, um ein Parteiverbot. Ist natürlich schwierig, ein Parteiverbot löst nicht die Probleme, die es gibt. Weil natürlich ist, wir haben hier Probleme in Deutschland, die nicht abzusprechen sind. Aber da ist halt meiner Meinung nach die AfD keine Lösung für. Trotzdem, wie gesagt, ist das auch nicht für mich eine Lösung, einfach zu sagen, wir reden überhaupt nicht mehr mit gewissen Leuten.
2: Genau, warum sind Sie heute hier?
4: Eigentlich vorrangig als Mitglieder des VVN-BDA, der Verfolgten des Latius, den Bund der Antifaschisten. Und wir verfolgen also, ne, den Schwur des Buchenwald, das darf nie wieder sein. Ne? Und deshalb also stehen wir also hier.
2: Ja, ich stehe jetzt hier mit Thorsten Hahnel von Halle gegen Rechts. Ja, Thorsten, ich habe schon mitbekommen, es ist manchmal ein bisschen angespannt gewesen hier mit rechten Streamern. Wie erlebst du das gerade?
5: Naja, wir hatten jetzt gerade eine Situation, wo die sehr massiv versucht haben, in die Kundgebung reinzugehen. Schon zu Beginn haben wir sie aufgefordert, sich zurückzuhalten. Klar, es gilt bei unseren Kundgebungen die Pressefreiheit. Die Frage ist das Presse? Da kann man drüber streiten. Die Polizei sieht es so, dass sie natürlich das Recht haben, da zu filmen. Ist auch in Ordnung. Aber das, was die machen, ist, also zum Beispiel nennen sich ja selber Freigeist TV. Man kann sich diesen Quatsch auf YouTube angucken. Das ist immer das Gleiche. Sie gehen in linke Demos rein, drängeln und so, bis es irgendwann körperlichen Kontakt gibt, stellen sich dann als Opfer dar. Und genau das ist hier passiert. Die einen sind jetzt weg, der andere ist noch da. Die haben angekündigt, dass sie Livestreams machen. Das sind Leute, die wirklich so eine Art Hofberichterstattung für die AfD machen, Tag ein, Tag aus. Und es offensichtlich genug Dumme gibt, die sie dafür auch bezahlen. Also das scheint sich zu lohnen, weil es gibt mittlerweile so viele von diesen extrem rechten Streamern. Das ist unangenehm. Trotzdem lassen wir uns natürlich von denen jetzt nicht beirren. Wäre schön, wenn sie sozusagen Abstand halten würden, wie das normale Presse auch macht. Aber das ist ein Aushandlungsprozess.
2: Vielleicht abschließend, das Domero wird ja kritisiert, auch unter anderem vom Stura dafür, dass sie heute hier das ermöglichen, diesen Ort, dieses Kongresszentrum hier zur Verfügung zu stellen für die Bundes-AfD. Wie blickt ihr da drauf? Habt ihr vielleicht mal versucht, einen Kontakt herzustellen? Gab es da irgendeine Kommunikation? Wie bewertet ihr das, was heute hier stattfindet?
5: Na, die Kritik war ja schon Teil in unserem Aufruf. Natürlich ist es so, dass eine Partei, die nicht nur von uns sozusagen als Bündnis gegen Rechts, als demokratiefeindlich eingestuft wird, sondern auch vom Verfassungsschutz, von großen Teilen der Politik, dass die für ihre Hetze Räume brauchen, ist klar. Und dass sie die hier bekommen, ausgerechnet in so einem renommierten Haus. Es hat ja ein Redner gerade darauf hingewiesen, dass das auch eine Geschichte hat, die eben wie vieles auch mit dem historischen NS zusammenhängt. Das ist unsensibel, da scheint das Geld wichtiger zu sein. Oder es gibt Sympathien, das wissen wir nicht. Aber die Kritik ist natürlich ganz klar. Wir rufen alle Veranstaltungsräume, potenzielle Veranstaltungsräume auf, solchen undemokratischen Strukturen nicht die Bühne und den Platz zu bieten. Weil dann wäre klar, die Gesellschaft arbeitet sozusagen stärker dagegen oder versteht, was dahinter oder damit gemeint ist. Also was für eine Gefahr von dieser Partei ausgeht. Und deshalb ist die Kritik ganz klar und deshalb auch völlig berechtigt.
2: Und wir beide sind jetzt wieder zurück, meine Kollegin Julika und ich hier am Leipziger Turm direkt. Soweit unsere Eindrücke von der Kundgebung AfD stoppen Nazis raus. Kein Frieden mit der extremen Rechten am Domero-Kongresszentrum in Halle.
6: Hier wurde heute ein Zeichen gesetzt, dass die AfD nicht in der Stadthalle erwünscht ist. Ob das Signal für die Zukunft auch beim Domero angekommen ist, bleibt abzuwarten.
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Reportage von Julika und Gunnar von der tagesaktuellen Redaktion von Radio Korax zu den Kundgebungen vom vergangenen Donnerstag in Halle. Und zwar gegen eine Veranstaltung der Bundes-AfD. Laut Angaben von Halle gegen Rechts, dem Bündnis für Zivilcourage, waren insgesamt mehr als 600 Menschen bei den Kundgebungen zur AfD-Veranstaltung. Zum sogenannten Bürgerdialog seien dagegen weniger als 150 Personen gekommen. Es ist 7.23 Uhr, Sie hören das Morgenmagazin der Freien Radios. Mein Name ist Max, heute ist der 5. Mai. Nur falls Sie das noch nicht so ganz präsent jetzt hier haben, zu dieser frühen Uhrzeit. Und ich bin gleich mit Lukas Munzke zum Telefonieren verabredet. Er ist Gewerkschaftssekretär bei Verdi und wir schauen auf den kürzlich veröffentlichten Bericht zum internationalen Weltpressefreiheitsspiegel. Sagt man das überhaupt so? Naja, vielleicht lese ich mir das alles nochmal in Ruhe durch, während Sie hier Instrumental mit Endcredits hören.

0: Vor 2 Tagen, am 3. Mai, war der Internationale Tag der Pressefreiheit und passend dazu haben die Reporter ohne Grenzen am 30. April die Rangliste der Pressefreiheit weltweit für das Jahr 2026 veröffentlicht. Reporter ohne Grenzen, das ist eine internationale Organisation, die sich für die Rechte und Sicherheit von JournalistInnen einsetzt. Sie erklären, dass Deutschland in dieser Rangliste um 3 Plätze nach unten und damit auf Platz 14 gerutscht sei. Über den aktuellen Zustand der Pressefreiheit, sowohl global als auch deutschlandweit, spreche ich jetzt mit Lukas Munzke. Er ist der stellvertretende Landesbezirksfachbereichsleiter und Gewerkschaftssekretär im Verdi. Guten Morgen, Herr Munzke.
1: Guten Morgen.
0: Sie sind Teil der Deutschen JournalistInnen-Union, der Vereinten Dienstleistungsgewerkschaft. Was kriegen Sie, was kriegt ihr über die bei euch organisierten JournalistInnen, über deren Alltag in Bezug auf Pressefreiheit denn mit?
1: Ja, man muss ganz klar sagen, dass insbesondere das Arbeitsumfeld für unsere JournalistInnen und Journalisten doch deutlich rauer wird. Aus unserer Sicht ist es ein sehr, sehr besorgniserregender Zustand. Ja, die Pressefreiheit selber ist die 4. Säule der Demokratie und sie ist verfassungsmäßig nach Artikel 5 des Grundgesetzes eben geschützt. Und das ist vielerorts unter massivem Druck. Wenn wir uns insbesondere unsere Region in Sachsen, Sachsen-Anhalt, Thüringen angucken, so sehen wir dort doch deutliche Entwicklungen, die hin zu einem doch medienfeindlichen Klima führen. Und es ist Stand jetzt so, wie richtig gesagt wurde, dass Reporter ohne Grenzen natürlich auch wie in jedem Jahr eine entsprechende Auswertung darüber fährt, wie denn die Lage der Pressefreiheit in Deutschland steht. Und so ist es so, dass wir in 2025 55 dokumentierte Fälle haben. Das ist ein Rückgang, aber aus unserer Sicht definitiv kein Entwarnungssignal. Der Trend der letzten Jahre, insbesondere im Thema Gewalt, der zieht sich durch. Das heißt, die Grundspannung und aber auch die Feindseligkeit gegenüber Journalistinnen und Journalisten, gegenüber Medien, die nimmt rapide zu. Und Deutschland ist zwar im internationalen Vergleich mit dem Platz 14 noch sehr gut platziert, aber eben mit klaren Warnzeichen. Wenn wir uns vergangene Jahr angucken, so ist es in Deutschland so, dass Deutschland ja schon mal aus den Tops in der Rangliste der Pressefreiheit gefallen ist. Und dieses Jahr hat sich das nochmal um 3 Plätze verschlechtert. Und aus unserer Sicht ist es schon so, dass insbesondere daraus folgliche Desinformationen oder aber auch Lügen, die das Hauptproblem sind, der Bevölkerung schon schaden. Und das sehen wir insbesondere in vielen sozialen Medien. Und daraus folglich ist es auch so, dass das Thema Hass, Hetze, Angriffe, aber auch Bedrohung von Journalistinnen deutlich zunehmen, insbesondere bei uns in der Region in Sachsen, Sachsen-Anhalt und Thüringen.
0: Sie haben ja, also wir haben es gerade eben schon gehört, laut der Statistik der Reporter ohne Grenzen rutscht Deutschland jetzt weiter ab im globalen Ranking der Pressefreiheit. Sie haben gerade von Hass und Hetze gegen JournalistInnen, vor allem hier in Ostdeutschland, gesprochen. Aber was sind denn eigentlich so strukturelle Ursachen auch? Also vielleicht zum Beispiel auch, was ist der rechtliche Rahmen dafür?
1: Nun ja, es ist am Ende so, dass wir schon sagen müssen, dass insbesondere in den ländlichen Regionen sich Medien stark zurückziehen. Und wir sehen das daran, dass eben Journalistinnen und Journalisten sich oftmals nicht mehr trauen oder genau überlegen, an welche Veranstaltungen sie vor Ort fahren, um darüber zu berichten. Das heißt, insbesondere in ländlichen Regionen sehen wir überall graue Flecken, die entstehen. Und das ist ein starkes Problem. Journalistinnen und Journalisten werden vermehrt dort eben zur Zielscheibe im Netz oder auf der Straße. Und das heißt, das Ganze geht dann bis hin im Worst Case zu entsprechenden Slap-Klagen gegenüber Journalistinnen und Journalisten, zu verschiedenen Doxing-Versuchen, also der Veröffentlichung von persönlichen Informationen über Journalistinnen und Journalisten. Und man macht sie einfach persönlicher zum Feindbild. Faktisch ist es so, dass natürlich die Pressefreiheit entsprechend geschützt ist und aber auch die Sicherheitsbehörden eine gewisse Verantwortung haben, die Kolleginnen und Kollegen zu schützen. Wir sehen aber schon auch, dass die Strafverfolgung, insbesondere nach Angriffen, die ist maximal ausbaufähig. Und insofern ist es eine große Dunkelziffer, von der wir sprechen, die jedenfalls in der Statistik auch von Reporter ohne Grenzen, aber auch einer beispielsweise Statistik von dem Europäischen Zentrum für Presse- und Medienfreiheit nicht auftauchen. Und insofern gibt es dort viel Nachholbedarf.
0: Ja gut, jetzt haben Sie gerade eben schon viel über ja, die Problematiken im ländlichen Raum, vor allem in Ostdeutschland, gesprochen. Mich würde mal auch interessieren, gibt es denn da einen nennenswerten Unterschied zwischen Ost- und Westdeutschland? Und ja, warum ist es denn gerade in Ostdeutschland tatsächlich auch ein bisschen problematischer, wie Sie gerade eben schon angerissen haben?
1: Ja, das mag vielerlei Gründe haben. Es ist zum einen natürlich ein strukturelles Problem. Ja, wir sehen, dass insbesondere im Printmedienbereich sich immer weniger Medien in den ländlichen Regionen befinden und sich immer mehr auch zurückziehen. Und der öffentlich-rechtliche Rundfunk ist faktisch ein zentraler Bestandteil der demokratischen Meinungsbildung. Und es ist so, dass ja, das Vertrauen in solche etablierten Medien schon auch sinkt. Na, dafür ist zum Beispiel ein Grund so eine deutliche Polarisierung, die wir dort zunehmend sehen. Das heißt, die Medien werden nicht mehr als unabhängig wahrgenommen, sondern eben als Teil eines gewissen politischen Lagers. Und ja, gewisse Desinformationen, aber auch gezielte Kampagnen, insbesondere in sozialen Netzwerken, untergraben eben systematisch auch das Vertrauen in seriöse Berichterstattungen. Auch Fehler von Medien spielen eben eine Rolle. Sie werden eben schnell verallgemeinert und verstärken auch den Eindruck, man könne den Medien insgesamt nicht mehr trauen. Und gerade unter einem aktuell angespannten politischen Klima in der Region in Sachsen, Sachsen-Anhalt und Thüringen sieht man, dass das Vertrauen schon massiv sinkt. Es werden Desinformationen gestreut, es wird Misstrauen gestreut. Und viele Menschen haben eben zunehmend das Gefühl, dass auch ihre Lebensrealitäten, die wir gerade durch die ländlichen Regionen auch haben, viel zu selten eben vorkommen und ja, oder vielleicht auch verzerrt werden. Und das schafft natürlich eine Distanz. Und ja, wer Journalistinnen ständig als Lügenpresse diffamiert, der trägt aktiv dazu bei, dass das Vertrauen dort eben auch weiter erodiert.
0: Ja, also die Pressefreiheit in Deutschland geht abermals zurück. Was für Konsequenzen hat das denn eigentlich auch dann in Bezug auf das Medienkonsumverhalten von Menschen?
1: Ja, also wir nehmen schon auch wahr, dass es natürlich noch immer eine gewisse Vertrauenshaltung auch in entsprechende Medien des öffentlich-rechtlichen Rundfunks gibt. Auch das Thema von eben ja, Zeitungen hat sich insofern verlagert, dass das Ganze schon eher auch online konsumiert wird. Weniger Printausgaben gehen raus an die Bürgerinnen und Bürger. Und wir sehen auch, dass sich die Menschen oftmals vielleicht auch so ein bisschen auf anderen Kanälen mit informieren. Das mag auf der einen Seite erstmal besorgniserregend klingen, ist aber aus unserer Sicht gar nicht so dramatisch, solange es im demokratischen Spektrum bleibt. Das heißt, faktenbasiert und ja, ohne Lügen und ohne Hetze und aber auch ohne Desinformation und Falschinformation. Und insofern sehen wir schon, dass natürlich schon noch ein gewisses Grundvertrauen in Medien ist. Es gibt auch eine entsprechende Konsumhaltung der Bürgerinnen und Bürger, um sich auch entsprechend über politische Themen zu informieren, über politische Entwicklungen. Aber das Vertrauen in die etablierten Medien, das nimmt schon auch ab und das mag oftmals was mit der politischen Lage auch zu tun haben.
0: Mit dem Blick in die Zukunft auf eben die anstehenden Landtagswahlen dieses Jahr und auch den fortlaufenden Diskussionen über das Sparen im öffentlich-rechtlichen Rundfunk, welche negativen Entwicklungen in der Pressefreiheit kommen denn im nächsten Jahr auf uns zu?
1: Ja, es ist zu vermuten, dass eben eine weitere Polarisierung erfolgt und aber auch gezielte Angriffe auf Journalistinnen und Journalisten zunehmen. Das heißt, ja, politische Narrative können eben Medien weiter diffamieren. Und ich meine es so, die Abschaffung von Rundfunkbeiträgen oder auch des öffentlich-rechtlichen Rundfunks, die würde massive Schäden für die demokratische Meinungsbildung, insbesondere eben in den ländlichen Regionen verursachen, wo eben der öffentlich-rechtliche Rundfunk noch hinkommt. Und insofern ist es so enorm wichtig, dass man auch mit entsprechenden Schutzkonzepten für Journalistinnen und Journalisten gerade bei der Wahlkampfberichterstattung in den Landtagswahlen Sachsen-Anhalt vorgeht und die entsprechend etabliert, dass man ja, Angriffe auf Journalistinnen und Journalisten systematisch monitort und ja, dass man auch bessere Schulung und Sensibilisierung von Polizei und Behörden dort vornimmt, damit man die Lage eben auch verbessert. Ja.
0: Das war Lukas Munzke, stellvertretender Landesbezirksfachbereichsleiter und Gewerkschaftssekretär im Verdi. Passend zum Internationalen Tag der Pressefreiheit haben die Reporter ohne Grenzen am 30. April die Rangliste der Pressefreiheit weltweit für das Jahr 2026 veröffentlicht. Darin war festzustellen, dass Deutschland um 3 Plätze nach unten und damit auf Platz 14 gerutscht ist. Ja, Lukas Munzke, Sie haben uns gerade dazu eingeordnet, wie es um den aktuellen Zustand der Pressefreiheit aussieht, sowohl global als auch deutschlandweit. Ich bedanke mich für das Gespräch.
1: Herzlichen Dank.
0: Einen schönen Tag für Sie. Und hier heute am Tag der Hebammen hören wir gleich ein Gespräch mit einer praktizierenden Hebamme vorher. Aber noch früher mit Dude Dude. 7.40 Uhr ist der 5. Mai. Sie hören das Morgenmagazin der Freien Radios.
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0: Zum Internationalen Hebammentag haben wir mit Lisa Götz, einer Hebamme, die seit 2022 tätig ist, gesprochen und sie gefragt, welche Tätigkeiten ihr Beruf denn eigentlich umfasst.
1: Ja, Hebamme sein umfasst viele Tätigkeitsabschnitte. Es ist natürlich zum einen die Betreuung in der Schwangerschaft, die Begleitung und Betreuung unter der Geburt, auch nach der Geburt, die Betreuung im Wochenbett und die Versorgung des Kindes. Ich speziell bin in der Klinik tätig und aktuell nicht freiberuflich. Also ich kümmere mich ausschließlich um die Geburt und um das frühe Wochenbett in der Klinik. Genau.
2: Dankeschön, super. Dann haben wir jetzt schon mal einen groben Überblick. Du hast jetzt gerade schon gesagt, dass du in der Klinik arbeitest. Wie würdest du denn deine Beziehung zum Schichtsystem beschreiben? Arbeitest du gerne darin? Würdest du es ändern, wenn du könntest? Und wenn ja, was?
1: Ich arbeite, also bei uns im Krankenhaus ist es das Modell des Dreischichtsystems. Das kann auch von Krankenhaus zu Krankenhaus ein bisschen variieren. Ich persönlich arbeite gerne im Schichtsystem, einfach auch aus dem Grund, ich wohne alleine, ich habe sonst weiter keine Verpflichtungen an irgendjemanden außer an mich. Und genau, ich würde jetzt für mich aktuell nichts am Schichtsystem ändern. Ich glaube aber, wenn man eine Hebamme fragt, die selber auch Familie und Kinder hat, das ist das nochmal ein anderes Thema.
2: Inwiefern würdest du denn deinen Beruf als Belastung auch einschätzen? Man hört ja oft von Personen, die im Schichtsystem arbeiten, besonders jetzt seit der Pandemie, dass das eine hohe körperliche und psychische Belastung darstellt. Vielleicht könntest du mal einerseits uns von Belastungen erzählen aus deinem Beruf und andererseits von Bereicherungen.
1: Corona war, ich glaube, für alle Arbeitsgruppen eine Belastung gewesen. Es war natürlich anstrengend, mit Maske auch zu arbeiten. Schichtsystem ist natürlich auch zehrend. Jetzt zum Beispiel letzte Woche erst hatte ich einige Nachtschichten gehabt, dann wieder in den normalen Tagrhythmus zu kommen. Ist nicht sehr einfach, es funktioniert schon. Eine weitere Belastung, weniger mit dem Schichtsystem zu tun, als tatsächlich mehr mit dem Beruf im Allgemeinen ist. Das weiß ich noch, weil gerade am Anfang meiner Ausbildung kann ich mich an diesen Satz erinnern. Zu uns wurde gesagt, als Hebamme steht man immer mit einem Bein im Gefängnis. Und das hat sich in mir festgesetzt. Also das ist nichts, wo ich jeden Abend dran denke, oh Gott, du stehst jetzt mit einem Bein im Gefängnis. Das ist, glaube ich, eher was, was so im Hinterkopf einfach vorhanden ist. Aber das ist natürlich schon eine belastende Situation, wenn man es jetzt verallgemeinert. Die Situation kann eintreten und man wünscht sich es natürlich nicht, aber das ist natürlich mental einfach, was einem sehr zusetzt. Aber ja, es gibt natürlich auch bereichernde Situationen, erleben, wie aus einem Paar eine Familie wird, wie aus einer Familie eine größere Familie wird, mit Menschen zusammenarbeiten, gerade für mich als sehr soziale Persönlichkeit, ist das natürlich das Schönste, was einem passieren kann. Und dann gerade noch in so einem wichtigen Moment des Lebens zur Seite stehend, beratend und unterstützend, dass ein Mensch in Liebe und Geborgenheit geboren werden kann, das ist natürlich sehr schön und ich bin auch sehr stolz, dass ich da Teil von sein kann.
2: Ja, das glaube ich dir. Könntest du vielleicht nochmal erklären, was deine Ausbilderin oder dein Ausbilder damit gemeint hat, als er oder sie gesagt hat, du stehst mit einem Bein im Gefängnis?
1: Es hat sich über die Jahre hinweg die Situation einfach gebildet, dass Menschen viel mehr hinterfragen, was ja auch ihr Recht ist. Und ja, das Fingerzeigen, du bist schuld, das kann nur daran liegen, dass du was falsch gemacht hast, dass das eben sehr viel prominenter wird. Ich weiß, damals in der Schule hatten wir es auch um den Fall, dass eine Hebamme angezeigt wurde, weil die Frau der Meinung war, das Kind hat das Abitur nicht geschafft oder wurde der höher weiterführenden Schule nicht zugelassen. Dieses Lerndefizit kann nur daran liegen, weil unter Geburt irgendwas nicht richtig gelaufen ist. Diese Anzeige ist natürlich im Sand verlaufen. Also das führt natürlich zu nichts, aber es ist erstmal eine Anzeige, die einem in den Briefkasten flattert. Es ist natürlich verständlich auch für Frauen, gerade in Notsituationen, wenn Sachen passieren, dass man erstmal sagt, das kann eigentlich gar nicht alles richtig gelaufen sein. Vielleicht hat das Kind auch einen Schaden rausgenommen. Es ist natürlich, dass man sagt, man möchte Gerechtfertigung dafür. Und ja, man muss als Hebamme einfach gerade in diesen Situationen sich bewusst sein, dass man alles richtig dokumentiert, dass man das macht, was man gelernt hat, dass man einen kühlen Kopf bewahrt und dass man auch Jahre später sagen kann, ich habe ein gutes Gefühl, ich weiß, ich habe alles richtig gemacht. Wenn ein Gutachter da drüber schaut, weiß ich, es hat alles Hand und Fuß und dann ist das auch in Ordnung.
2: Du hast eben erwähnt, dass man einen kühlen Kopf bewahren sollte und dich selber auch als soziale Persönlichkeit bezeichnet. Sind das Charaktereigenschaften, die jede gute Hebamme braucht? Und welche anderen guten Charaktereigenschaften braucht eine Hebamme?
1: Ich glaube, das mit dem kühlen Kopf bewahren, das kommt mit der Zeit. Als Hebamme ist natürlich das, was man am meisten mitbringen sollte, Geduld. Eine ungeduldige Hebamme hilft, glaube ich, niemanden. Ne? Und das, was man in anderen sozialen Berufen auch mitnehmen sollte, ist natürlich Empathie, Freundlichkeit. Man arbeitet ja auch mit Menschen zusammen, gerade auch in so einer sensiblen Situation. Man braucht Zuverlässigkeit und wie gesagt, diese innere Ruhe, Coolness ausstrahlen. Das, glaube ich, sind Sachen, die man auch lernen kann. Also das würde ich jetzt nicht als Voraussetzung erwarten. Gerade im medizinischen Berufen, das Lernen hört nie auf.
2: In welchem psychischen Zustand befindest du dich denn, wenn du Geburten begleitest? Kann man sich das wie Meditation vorstellen? Wie sieht dein Innenleben aus währenddessen? Bist du einfach hochkonzentriert? Hast du zwischendurch auch Angst? Hast du Anflüge von Panik, wenn Fehler passieren? Könntest du uns das mal erklären?
1: Ich glaube, dieses sehr konzentriert sein trifft es am ehesten. Es ist natürlich so, dass nicht jede Geburt einer anderen gleicht. Also es ist manchmal auch ein Spektrum an Emotionen, die ich durchgehe, darunter zum Teil auch angespannt sein. Ängstlichkeit oder Panik eigentlich nicht. Also gerade in den Situationen, wenn man denkt, solche Emotionen würden aufkommen, spürt man die eigentlich nicht, weil man unter so hohem Adrenalin steht. Dann funktioniert man einfach nur noch. Dann arbeitet man und guckt, dass, ja, dass es eben das bestmöglichste Outcome jetzt für Mutter und Kind gibt. Reflektierend ist natürlich in so Situationen, wo man sich denkt, ach du großer Gott, also da hätte ja jetzt alles passieren können, dass da mal ein Moment der Angst aufkommt, mag sein, aber ich versuche es eigentlich aus dem Kreißsaal draußen zu lassen. Also das hat in meinem Kreißsaal, hat sowohl Angst als auch Panik nichts zu tun. Einfach weil sich solche Gefühle auch projizieren auf die Eltern und das bringt niemandem was, wenn man panisch unter Geburt ist. Manchmal nehme ich auch Sachen mit ein bisschen Humor, um die Stimmung aufzulockern. Aber da muss man dann auch einfach schauen, ist es jetzt eine angebrachte Situation? Vielleicht hat man dann auch manchmal schon ein Feeling fürs Paar, wie es darauf reagieren könnte. Und dann lasse ich das aber auch. Und ansonsten, die schönste Geburt für eine Hebamme ist, wenn man dabei ist, aber eigentlich fast nichts machen muss. Die schönste Geburt, die ich miterleben durfte, war, dass ich im Kreißsaal war. Ich war da, aber ich saß in der Ecke und habe einfach nur beobachtet. Und als es dann soweit war, dass das Kind geboren werden wollte, kam ich zur Frau, habe meine Handschuhe angezogen. Sie hat das Kind geboren und ich habe es ihr in die Hand gegeben. Das sind natürlich Momente, die einen erfüllen und dann kommt natürlich auch Freude auf. Also Freude ist eine Emotion, die ich sehr gerne teile, Angst hingegen nicht.
2: Das klingt nach einem guten Grundsatz. Erinnerst du dich auch an einen besonders herausfordernden Moment?
1: Der herausforderndste Tag für mich als Hebamme ist tatsächlich ein Tag, an dem eigentlich gar nichts passiert ist. Es war nämlich der erste Tag nach meiner Ausbildung und nach der Einarbeitung, dass ich alleine einen Dienst hatte. Das war eine Nachtschicht gewesen und bei uns ist es üblich in der Nachtschicht, dass man als Hebamme alleine ist. Ich bin mit Herzrasen auf die Arbeit gegangen. Ich habe mir gedacht, ach, jetzt hast du keine Hebamme, du hast keine Kollegin da, die du fragen kannst. Und normalerweise hast du die ganze Zeit dich immer rückversichert, dass das, was du gemacht hast, dass das richtig war und dass das gut war. Und jetzt hast du da keinen mehr, du stehst jetzt ganz alleine im Kreißsaal. Ja, also da stand ich wirklich die ganze Zeit wie unter Strom. Aber danach hat sich das alles gefestigt. Aber der erste Dienst war, glaube ich, alleine das Herausforderndste, was ich bisher in meiner Berufserfahrung mitmachen musste.
2: Das glaube ich dir sofort. Das klingt wirklich sehr stressig. Was war denn bisher die längste und was war die kürzeste Geburt, die du miterleben konntest?
1: Das ist eine tatsächlich sehr schwierige Frage zu beantworten. Einfach weil sich die Frage stellt, wann fängt denn Geburt an? Fängt die Geburt an bei der ersten Wehe, die die Frau spürt? Bei der ersten schmerzhaften Wehe, die die Frau spürt? Ich hatte zum Beispiel gestern eine Geburt begleitet, auch eine sehr schöne Geburt. Würde ich diese Frau fragen, würde sie mir als Antwort geben, dass ihre Geburt 3 Tage gedauert hat. Würde man mich als Hebamme dazu fragen, würde ich sagen, keine 5 Stunden. einfach, weil ich Geburt objektiver betrachte, als es die Frau vielleicht tut. Die Geburt wird in unterschiedliche Phasen unterteilt. Und wo ich sage, jetzt beginnt für mich als Hebamme die Geburt, ist bei einem Muttermund von 4 bis 6 Zentimetern. Also am Anfang ist der Muttermund geschlossen und auf 10 Zentimeter muss der Muttermund aufgehen. Also bei 4 bis 6 Zentimetern beginnt für mich die aktive Geburt. Bis die Frau aber erstmal dahin kommt, braucht der Körper ja schon viel Arbeit, es braucht viel Wehen, es braucht viel Kraft. Und das möchte ich auch gar nicht relativieren. Das ist sehr anstrengend für die Frauen, das ist sehr anstrengend für den Körper. Aber es ist für mich als Hebamme bis dahin eigentlich noch nicht Geburt. Deswegen die längste Geburt, ich kann es dir gar nicht sagen. Aber die kürzeste Geburt kann ich sehr schnell und sehr einfach beantworten. Ich glaube, es waren 3 oder 4 Minuten.
2: Wow, krass. Hat denn deine tägliche Nähe zu Geburten auch eine spirituelle Komponente? Betrachtest du Geburten als etwas rein Biologisches oder siehst du etwas Magisches, vielleicht spirituell Höheres auch darin?
1: Ist für mich eine Mischung aus beidem. Natürlich gibt es die biologische Komponente. Trotzdem bin ich der Meinung, die Kinder suchen sich schon ihre Familien aus, in die sie geboren werden wollen. Dass es Kinder gibt in irgendeinem Kosmos, in irgendeiner Göttlichkeit vielleicht, wenn man es so nennen möchte, die geboren werden wollen. Von daher glaube ich schon, dass da so ein bisschen beides mit reinspielt, dass sich Seelen ihre Familien suchen.
0: Hier heute zum Internationalen Hebammentag ein Gespräch mit der Hebamme Lisa Götz, die unter anderem von einer 3-minütigen Geburt erzählt hatte in ihrer Laufbahn, in ihrer Tätigkeit als Hebamme. Es ist 7.58 Uhr, Sie hören das Morgenmagazin der Freien Radios am 5. Mai hier in Halle. Zumindest ziemlich, ja, wolkig und auch ein bisschen verregnet. Weiß ja nicht, wie es bei Ihnen aussieht, wenn Sie aus dem Fenster gucken, denn das Sendegebiet des Morgenmagazins ist durchaus ausgedehnt. Sie hören uns nicht nur in Halle und Umgebung, sondern auch in Berlin auf Pi Radio, in Potsdam über Frapo, in Sachsen weit durch das Rundfunkkombinat, vielleicht aber auch in Dresden über Coloradio, in Leipzig haben Sie vielleicht Radio Blau eingeschaltet und in Marburg bin ich auch zu hören. Es ist jetzt gleich um 8 und hier folgen gleich ein paar Veranstaltungshinweise zu Teilen des Sendegebietes. Und außerdem möchte ich um 7:30 mit der Regisseurin Susanne Horizont-Frenzel über ihren Dokumentarfilm sprechen. Sie hat sich nämlich ein Thema angeschaut, über das ich vorher auch noch nichts wusste. Manhattan, also ja, an der East Coast von den USA, wurde nämlich Manhattan, also dieser Stadtbezirk, von amerikanischen Ureinwohnern, den Lappi, von deutschen Missionaren gekauft. Wie das zustande kam und wie die Regisseurin einen Film darüber gedreht hat, darüber gibt es gleich mehr. Vorher hören wir Beck.
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3: Das wäre doch schön, wenn wir Freundschaft schließen würden. Dann würde ich vielleicht auch anfangen, sie zu duzen. Hier im Morgenmagazin der Freien Radios. 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Hier kommen jetzt ein paar Veranstaltungshinweise für das Sendegebiet im Morgenmagazin. Vorher habe ich aber noch einen Song von Peggy Momes.

Peggy Momez hörten Sie hier im Morgenmagazin der Freien Radios. Und ich muss jetzt hier kurz einen ganz persönlichen Grußwunsch ausführen, den ich letzte Woche meiner Kollegin Karen versprach. Wir saßen bei köstlichen Baiserkuchen und Karen, du hattest gestern Geburtstag, du bist gestern 84 Jahre alt geworden. Wir gründen gerade gemeinsam eine neue SeniorInnen-Redaktion bei Radio Korax und du hast dir einen Song gewünscht zum Geburtstag. Eigentlich sollte ich den Punkt 8 Uhr spielen und das ist mir so ein bisschen durch die Lappen gegangen, die Uhrzeit. Ich weiß, du bist wahrscheinlich pünktlich um 8 Uhr am Radiogerät gesessen und hast darauf gewartet, dass ich hoch auf dem gelben Wagen spiele. Und ich bin mir nicht so ganz sicher, ob ich das wirklich schaffe. Das ist ja ein Marschlied von ja, Soldaten irgendwie, von ganz anno dunnemals. Und ja, ich habe jetzt irgendwie an Mangel an Alternativen zu irgendwie anderem deutschen Liedgut was anderes rausgesucht. Ich weiß, du kannst ja Musik, die nicht in deutscher Sprache gesungen oder vorgetragen wird, immer nicht so ganz so genießen wie eben deutschsprachige Musik, weil die Sprache dir eben geläufiger ist. Aber vielleicht kannst du dich ja doch damit anfreunden, dass ich jetzt einfach was völlig anderes spiele. Und keine Blaskapelle zu irgendeinem Marschmusik-Schlager. Ich wünsche dir aber trotzdem heute einen wunderschönen Tag und ich freue mich sehr, am Donnerstag mit dir ins Café Rimini im Pestalozzi-Park ein Spaghetti-Eis zu schnabulieren. Das werde ich dir auf jeden Fall als Entschuldigung dafür, dass ich deinen Musikwunsch jetzt nicht spiele, ausgeben. Hier ist Mac DeMarco mit My Old Man.

0: Blicken wir zunächst nach Halle. Am Dienstag, also heute, den 5. Mai, startet um 16.30 Uhr am Steintor eine Demonstration zum Europäischen Protesttag zur Gleichstellung von Menschen mit Behinderung. Organisiert vom Lebenstraum e.V. gemeinsam mit Special Olympics Sachsen-Anhalt e.V. stehen vor allem die Stimmen der Betroffenen im Mittelpunkt. Ebenfalls heute um 18 Uhr lädt die Leopoldina in Halle zu einem Vortrag unter dem Titel »Wissenschaftler verweigern den Krieg« ein. Der Referent Moritz Epple spricht über Forscher, die sich im Ersten Weltkrieg gegen Kriegsdienst und Propaganda stellten. Morgen feiert in Halle das Kunstzentrum Moritzhof ab 17 Uhr sein 20-jähriges Bestehen. Der Artist e.V. lädt zur Jubiläumsausstellung und zu einem entspannten Abend mit Live-Musik im Innenhof ein. Gäste sind herzlich willkommen. Schauen wir nach Potsdam. Heute lädt die Fachhochschule Potsdam ab 18 Uhr zu einer Diskussionsveranstaltung in der Kiepenheuerallee 5 ein. Im Fokus steht die Frage, wie Bibliotheken und Kulturprojekte rechtsextremen Narrativen und Desinformation begegnen können. Gemeinsam mit VertreterInnen aus Praxis und Hochschule wird darüber gesprochen, welche Rolle Bildung, Kulturarbeit und Informationskompetenz für eine demokratische Gesellschaft spielen und wie entsprechende Studiengänge dazu beitragen können. Die Veranstaltung beleuchtet Herausforderungen, Perspektiven und konkrete Ansätze für den Umgang eben mit Desinformation und Rechtsextremismus. Heute lädt die Olga ab 19 Uhr zum Molly, einem flinterfokussierten Kneipenabend, ein. Im Rahmen der Potsdamer Inklusionstage erwartet euch eine gemütliche Atmosphäre mit Raum zum Austausch, Kennenlernen und Zusammensein. Neben der offenen Kneipe gibt es ein spezielles Molly-Getränk, dessen Spenden in Hilfsmittel wie Fidget-Toys oder Ohrenschützer für kommende Abende fließen. Kommt gerne vorbei, bringt FreundInnen mit und sorgt gemeinsam für eine solidarische und entspannte Zeit. Schauen wir nach Dresden. Heute findet ab 16 Uhr auf dem Vorplatz der Scheune Dresden eine Kundgebung unter dem Motto »Menschenrechte sind nicht verhandelbar« statt. Im Mittelpunkt stehen die Lebensrealitäten von Menschen mit Behinderungen. Geplant sind Mitmachaktionen, Redebeiträge, ein Live-Podcast sowie Musik der Banda Comunale. Auch Stimmen aus der Politik werden in Gespräche einbezogen. Und zuletzt noch der Blick nach Berlin. Heute findet um 19 Uhr im NFJ-Büro eine Diskussionsveranstaltung zum Thema institutioneller Rassismus in Deutschland statt. Die Wissenschaftlerin Sina Arnold stellt Ergebnisse der aktuellen INRA-Studie vor und erklärt, wie sich institutioneller Rassismus in Behörden und anderen gesellschaftlichen Bereichen zeigt. Dabei geht es unter anderem um antimuslimischen Rassismus in Sozialbehörden, Antiziganismus in der Geflüchtetenunterbringung und Racial Profiling bei der Polizei. Im Anschluss wird gemeinsam darüber diskutiert, welche Konsequenzen sich daraus für Praxis und Engagement ergeben. Eine Anmeldung ist nicht erforderlich. Es ist 8.22 Uhr und hier wird es gleich um den Dokumentarfilm Manhattan Connection Documentary gehen. Ich bin zum Telefonieren verabredet mit der Regisseurin des Films, Susanne Horizon-Frenzel. In dem Film geht es darum, wie einstige, frühere deutsche Kolonialherren Manhattan von den amerikanischen Ureinwohnern, den Lapi, die dort lebten, abkauften. Und im Vorfeld dessen kommt John Cooper Clarke mit Suspended Sentence. Habe ich gar nicht zurück an Anfang gespult, aber ich würde es schon tatsächlich von vorne bis hinten einmal durchlaufen lassen. Super Song.
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John Cooper Clark hier im Morgenmagazin der Freien Radios und es ist 8.25 Uhr. Ein herzliches Hallo und herzlich willkommen zu diesem neuen Tag, sende ich ins gesamte Sendegebiet. Und ich möchte hier gleich ins Gespräch kommen mit der Regisseurin Susanne Horizont-Frenzel. Sie ist dabei, einen Dokumentarfilm zu drehen, wie frühere Kolonialherren, deutsche Kolonialherren wohlgemerkt, damals von amerikanischen UreinwohnerInnen den Lappi Manhattan kauften. Und ich habe hier noch im Vorfeld. Ach, ich kann mich gar nicht entscheiden. Ich habe echt gute Mucke rausgesucht. Aber vielleicht irgendwie der Uhrzeit am entsprechendsten. Arthur Russell, I couldn't say it to your face.

0: Arthur Russell, I couldn't say it to your face. Es ist jetzt 8.29 Uhr, Sie hören das Morgenmagazin der Freien Radios. Am 24. Mai 1626 kaufte der niederländische Kolonialgouverneur Peter Minuit Manhattan von den Lappi, den ursprünglichen Bewohnern der Insel. 400 Jahre später erzählt der noch unveröffentlichte Dokumentarfilm Manhattan Connection von der Regisseurin Susanne Horizon-Frenzel eine fast vergessene Seite dieser Geschichte. Die jahrhundertelange Verbindung zwischen den Lappi und deutschen Herrnhuter-Missionaren. Wie diese Begegnung in Zeiten von Vertreibung, Landverlust und kulturellem Austausch die Geschichte beider Seiten prägte und warum sie heute wiederentdeckt wird, darüber spreche ich jetzt mit der Regisseurin Susanne Horizon-Frenzel. Guten Morgen!
1: Guten Morgen, hallo.
0: Hallo, und da muss ich jetzt aber mich gleich nochmal ein bisschen berichtigen. Ich habe ja immer von deutschen Kolonialherren gesprochen, aber es war anscheinend der niederländische Kolonialgouverneur Peter Minuit. Dafür möchte ich mich jetzt hier entschuldigen. Das habe ich fehlerhaft hier in die Welt hinaus posaunt und das wurde aber ganz korrekt von der tagesaktuellen Redaktion hier vorbereitet. Insofern schon mal eine kleine Entschuldigung. Ja, ich habe es gerade eben schon angerissen, Frau Horizon-Frenzel, worum es in der Dokumentation geht, die Sie ja gedreht haben oder noch drehen, die aber noch nicht veröffentlicht ist. Aber vielleicht können Sie es auch nochmal in Ihren eigenen Worten schildern. Worum geht es in der Manhattan Connection Documentary?
1: Ja, die Lenape waren die Ureinwohner von Manhattan Island und heute, also als ich die Delaware, die so heißen die, so wurden die Lenape von den Kolonisatoren genannt, Delaware, nach dem Lord Delaware, die sind in einer Reservation heute in Ontario und fragen sich, was ist unsere Geschichte? Wieso hat unsere Reservation einen Namen, der auf deutsche Missionare zurückgeht? Wie ist das alles zustande gekommen? Und bei dieser Suche nach ihren eigenen Wurzeln haben wir sie begleitet. Ihre Suche hat sie auch nach Deutschland geführt und nach Herrnhut, unter anderem in die Archive, um dort nach Dokumenten zu suchen, Landkarten, die auch Aufschluss geben können auf ihren Landverlust. Weil die Herrnhuter, die erst 150 Jahre nach der Vertreibung von Manhattan, also 1740, nach Amerika kamen, die haben die Eigenschaft gehabt, dass sie alles minutiös aufgeschrieben haben. Also wie das Wetter war, wer was besaß, was geschah, die politischen Verwicklungen bis in die, sie waren auch Dolmetscher, sie waren zum Teil, die Missionare, ja, haben als Dolmetscher, als fast politisch auch agiert, um dort zu helfen. Die haben alles aufgeschrieben, das ist noch vorhanden auf 50.000 Seiten in den Archiven und dort konnten sie eben Informationen finden über ihre eigene Geschichte.
0: Ja.
1: Kurze Pause.
0: Weil ich würde einfach die nächste Frage stellen und wir unterhalten
1: ja,
0: uns weiter.
1: Okay.
0: Wer sind denn?
1: Ja, ich meine, weil ich kann endlos sprechen darüber, weil es wirklich eine sehr komplexe Geschichte ist.
0: Ja, 50.000 Seiten Archivarbeit, das klingt auf jeden Fall umfangreich. Vielleicht dann jetzt die Frage, wer sind denn eigentlich die Lenape und was ist Ihre Verbindung vielleicht auch zu Ihnen oder zu Manhattan? Was hat Sie dazu inspiriert, diese spezifische Geschichte der Lenape und aber auch der Herrnhuter-Mission zu erzählen?
1: Ja, Winter 2010 habe ich die Ethnohistorikerin Dr. Sigrun Kaiser kennengelernt. Und ihr Stamm, sozusagen ihre Forschung, bezog sich auf die Lenape, auf die Delaware. Seit den 90ern hatte sie mit dem Stammeshistoriker der Delaware, Daryl Stonefish, schon zusammengearbeitet. Und sie kam auf mich zu und sagte, da gibt es eine Geschichte, die ist noch nie erzählt worden. Jeder in Deutschland ja, kennt Winnetou, aber niemand kennt diese tatsächliche Geschichte, wo Ureinwohner von Amerika 170 Jahre zusammengelebt haben mit Deutschen. Die haben zum Teil Deutsch schreiben können, deutsche Lieder singen, gesungen. Die haben Musikinstrumente gebaut, also einzelne, ja, aber die hatten also eine lange Beziehung und niemand kennt diese Beziehung und ob ich mir vorstellen kann, darüber was zu machen. Ich habe dann eine Weile nachgedacht und wusste nicht, dass mich das dann bis heute beschäftigt, ja, dieses Projekt.
0: Ja, ein großes Projekt. Ja, die Herrnhuter Missionare, vielleicht zunächst erstmal, wo liegt denn überhaupt Herrnhut? Das weiß ich gar nicht. Und was für einen Glauben haben die praktiziert und wie hat vielleicht auch deren Religiosität das Zusammenleben in diesen 170 Jahren, von denen Sie gerade eben sprachen, mit den Lenape beeinflusst?
1: Die Herrnhuter sind in Sachsen, in der Oberlausitz, nahe des Dreiländerecks. Und deren Ursprünge gehen zurück nach Mähren, also bis Jan Hus reicht das zurück. Die mährischen Brüder, die sind selber geflohen aus Mähren und hatten sozusagen diese Fluchterfahrung und hatten die Möglichkeit, nach Sachsen zu kommen, wo ein Graf von Zinzendorf ihnen Land gegeben hat, wo sie Herrnhut gründeten, gemeinsam. Und von dort, also der Graf von Zinzendorf hatte eine, ja, der war aufgewachsen, hatte von Mission gehört, von der indischen Mission und war davon inspiriert. Und als dann die Kunde tatsächlich kam, dass in Amerika Flüchtlinge in Not waren, ja, das waren die Delaware, die da ja schon lange auf der Flucht waren und hörten von deren Not und haben den allerersten hingeschickt. Ein Missionar, Christian Rauch, der dann tatsächlich in New York mit dem Schiff ankam und einfach da stand und sagte, so, jetzt möchte ich die finden. Und er hat tatsächlich auch, ist auf einen Häuptling gestoßen, der sich, lange Geschichte, sogar als ein Ahne erweist eben von unseren heutigen Delaware und der die Vorlage wurde von Coopers Der letzte Mohikaner. Der kannte die Herrnhuter wiederum und hat deren wahre Beschreibungen, ja, und hat er übernommen. Gut, das nur am Rande. So kam ich dazu. Ich wusste gar nichts eigentlich. Ich hatte noch so ein bisschen die Vorstellung, die wir vielleicht alle hier so hatten, ja, über die Ureinwohner in Amerika. Und dann hat mich Sigrun mit einer anderen Realität bekannt gemacht. Wir sind dann, ich habe dann mich quasi umgeschaut, wo wir Mittel finden, um nach Kanada fahren zu können zur Recherche, weil sie war ja schon dort gewesen öfter und hatte Kontakt, aber ich eben nicht. Und dann sind wir 2012 hin und haben Interviews gemacht, haben die Leute kennengelernt und eben auch von ihrem Wunsch gehört, dass sie gerne nach Deutschland wollten und eben ihre Geschichte vor Ort recherchieren wollten. So kam das zustande.
0: Okay, und wann?
1: 2005.
0: Ah ja, okay, 2015, ja.
1: 2012 waren wir in Kanada und dann hat es wieder lange gedauert, ja, weil wenn die Mittel nicht in Fülle vorhanden sind, dann dauert alles etwas länger. Und ich glaube, inzwischen habe ich wirklich mit jedem Kontakt gehabt, der irgendwie mit Herrnhutern oder so hier in Deutschland und Tschechien, das ist ja Mähren, nicht? Das war das Tschechien. Und wir haben dann auch Mittel gesammelt und geholfen, dass eine Delegation, also der Chief Greg Peters und eine Delegation nach Deutschland und Tschechien kommen können.
0: Okay, kommen wir nochmal zurück zu diesen 170 Jahren des Zusammenlebens zwischen
1: Oh ja.
0: Herrnhuter Missionaren und eben den Lenape vor Ort. Sie haben jetzt schon ganz viel.
1: Die Religiosität.
0: Ja, genau. Und auch, wie muss ich mir denn dieses spirituelle Zusammenleben vorstellen? Also die Herrnhuter, das waren wahrscheinlich Katholiken oder was? Oder
1: Nein,
0: Protestanten?
1: nein, nein. Herrnhuter waren eine weitere Form, es waren Protestanten, aber es waren, was wahrscheinlich heute als Freikirche bezeichnet werden würde. Ja, die
0: Oh.
1: hatten quasi die direkte Beziehung zu Gott. Ist das Freikirche? Ich will jetzt nichts Falsches sagen.
0: Na,
1: Also
0: Sie haben
1: ich
0: den
1: bleibe mal jetzt.
0: Dokumentarfilm gedreht, ich weiß es nicht genau.
1: Ne, ich habe mich jetzt nicht mit heute beschäftigt. Also mit damals, Graf von Zinzendorf hatte diese direkte Beziehung zu Gott. Das war der Grund, warum er auch wiederum verbannt wurde aus Sachsen. Weil seine Gemeinschaft zog so viel Flüchtlinge und also Religionsflüchtlinge und Leute an, also katholische Religionsflüchtlinge, ja, vor den Katholiken, Flüchtlinge vor der katholischen Verfolgung. Auch andere, also seine Gemeinschaft in Sachsen zog ehemalige Sklaven genauso an wie Gutsherren, ja. Und die kamen wirklich dorthin, um eben gemeinsam diese Beziehung zu Gott zu leben.
0: Und das haben Sie dann auch in Manhattan getan mit den
1: Das,
0: Lenape zusammen. Wie hat das funktioniert?
1: ja, genau, sie kamen, sie haben sich selber mitgebracht, sie haben das vorgelebt und kurz dazu, also die Lenape oder Delaware Chiefs, die haben damals durchaus strategisch gehandelt. Ja? Also die kannten ihre Situation, sie waren auf der Flucht, da waren Holländer, inzwischen dann die Briten oder Niederländer und dann die Briten. Und sie wollten zum einen ihr Land, noch Reste von Land behalten und sie wollten ihre Gruppe retten, ja. Und also einige von diesen Chiefs haben dann diese Missionare eingeladen, die Herrnhuter, weil die keinen Alkohol in ihren Missionsstationen erlaubten. Also damals gab es noch keine Station, also es war klar, die erlauben keinen Alkohol. Und Alkohol war ein Riesenproblem, ja. Die Siedler, die hatten inzwischen die Männer, die also einheimischen Männer nur noch mit Alkohol bezahlt, also nicht mehr mit Geld. Das heißt, oder mit, ne, wenn sie zum Beispiel Felle oder Nahrung bekommen haben, von denen haben die mit Alkohol bezahlt. War also ein Riesenproblem und manche Häuptlinge haben herausgefunden, dass eine Lösung ist, die Herrnhuter in ihre Gemeinschaft zu holen. Das war ein politischer Grund. Und der Chief, ich muss das mit den Worten von Chief Craig Peters sagen, er hat es von heute aus so gesehen, dass eigentlich die gar nicht so weit auseinander waren, weil sie selber, also seine Vorfahren, hatten auch diese direkte Beziehung zu ihrem Schöpfer, zum Creator. Und da haben die sich getroffen, die beiden Gruppen. Es gab natürlich Regeln in den Missionsstationen, die Delaware nicht hatten, ja, so vorher. Das heißt, da mussten sie sich dann anpassen. Es war auch nicht so, dass jetzt die Herrnhuter jeden getauft haben, der jetzt, sei es aus Glaubensgründen oder aus ja, Gründen der Sicherheit in die Missionsstation kommen wollten, sondern die haben zum Teil 2 Jahre gewartet, ob derjenige wirklich zeigt, dass er diese Verbindung hat, ja, zu Gott oder Creator, wie es die Delaware selbst empfunden haben oder gelebt haben.
0: Also
1: Das
0: eine freie Praktizierung Ihres Glaubens der Lenape oder der Delaware gab es sozusagen in diesem Zusammenleben nicht, sondern die Herrnhuter haben schon ihre missionarische Tätigkeit da ernst nehmen wollen und im Zweifelsfall dann haben sich die Lenape aus strategischen Gründen taufen lassen. Und dann habe ich jetzt gerade noch gehört.
1: Nee, nee, nicht nur, nicht aus strategischen Gründen. Die sich taufen ließen, so habe ich das verstanden, das war nicht das strategische. sie in ihr Dorf holten. Aber sich taufen zu lassen, war noch mal was anderes, weil die Herrenhuter haben auch schnell gesehen, dass das eigentlich nur ums Überleben ging. Ja, sie wurden ständig vertrieben, also sie mussten eine Missionsstation nach der anderen aufgeben und weiter nach Westen. Also das war der erste Fokus. Es gab Massaker, ja, und um dem zu entgehen, sind sie dann doch immer weiter westlich zusammen, beziehungsweise dann nordwestlich Richtung Kanada, wo sie dann schließlich, wo die letzte Gruppe der Delaware nach dem Gnadenhüttenmassaker dann mit den Missionaren zusammen hinging nach Ontario und dort eine Reservation zur Verfügung gestellt bekommen hat.
0: Ja, wie leben denn die Nachfahren dieser Lenape heute?
1: Das ist eine Reservation und inzwischen sehr klein. Die war damals, reichte bis zum Erie-See, war damals riesig. Und jetzt haben sie noch eben einen Bruchteil davon, da leben sie. Und es sind 600 auf der Reservation und nochmal 600, die außerhalb leben. Also eine kleine Gruppe. Die Delaware sind schon eine größere Gruppe, aber die gingen damals in unterschiedliche Richtungen. Also das wird auch erwähnt im Dokumentarfilm, damit man das weiß. Also es sind nicht alle Delaware mit den Herrenhutern gegangen. Ja, das war eine kleine Gruppe, die mit denen gingen. Und die anderen Delaware gingen nach Westen. Oklahoma sind sie jetzt heute. Und anderen Teilen.
0: Dann sprechen wir mal über Ihre Arbeit nochmal an dem Dokumentarfilm. Sie haben den gedreht, aber der Film ist noch nicht veröffentlicht. Woran ist das bislang gescheitert?
1: Ja, es sind die Mittel. Also wir sind tatsächlich seit damals dran, 2012 in Kanada Aufnahmen gemacht, 2015, als die Lenape hier waren. Und ich habe immer gleichzeitig nach allem gesucht. Also ich bin Regisseurin und Produktion in einer Person und habe bedingt Mittel gefunden. Das Projekt ist jetzt 3:20, wird in einer 2-Stunden-Version zur Verfügung stehen und in einer kleinen Serie von 6x30. Und wird die Reise dokumentiert, aber die Reise im Heute, also 2012, 2015, aber gleichzeitig eben auch der historische Bogen über diese, 2015 waren es noch nicht 400 Jahre, aber jetzt sind es genau 400 Jahre, also 2026. So, und wir haben Landkarten erstellt, Animationen, Grafiken und in Collagen die Geschichte immer wieder hochgebracht. Die Delaware, der Chief Greg Peters und seine Delegation haben hier ja in den Begegnungen, in den Archiven, also es war ja nicht nur trockene Archive, das waren Begegnungen mit Menschen, die sich dafür interessieren, die da was wussten drüber, wie zum Beispiel der Bäcker in Herrenhut, der tatsächlich eben mal eine Geschichte gelesen hatte in einem Buch über das Gnadenhüttenmassaker. Und als er hat diese Geschichte erzählt und dann stellte sich heraus, dass die Lenny Lenape, um die es in dem Buch geht, eben diese Gruppe ist, nicht? Die hier waren. Also da gab es wirklich sehr bewegende Begegnungen und Veranstaltungen auch in verschiedenen Orten in Deutschland, wo sie sich vorgestellt oder wo sie ihre Kultur präsentiert haben. So, das Ganze findet sich in diesem Projekt. Jetzt ist ja gedreht, es ist geschnitten. Was jetzt noch fehlt, ist die Tonmischung und die Farbkorrektur und noch die Sprachaufnahmen in Amerika für die englische Version. Also es gibt zwei Fassungen, nicht? Die deutsche Version, das ist schon aufgenommen, die Sprachen, die Kommentare und die Erzähler, und das ist, was noch fehlt. Und jetzt habe ich mich auf die Suche gemacht, wo kann man noch Unterstützung finden.
0: Das machen wir aber jetzt noch. Die Post-Production,
1: Ja,
0: an
1: eben.
0: der scheitert es. Die Tonabmischung ist immer teuer. Und deshalb weisen Sie gerne nochmal darauf hin, wo kann man denn für die Fertigstellung des Filmes spenden?
1: Die Information findet sich auf der Webseite. Soll ich dir mal sagen?
0: Ja, das würde, ja, ich glaube, das
1: Oder
0: macht sehr viel Sinn.
1: Manhattan, alles mit A, 3A, Manhattan und 2T, -connection-documentary.com oder .com. Aber ich glaube, man muss das auch geschrieben sehen.
0: Ich
1: und
0: glaube,
1: da finden sich Informationen und auch Links zu PayPal und Konto und so weiter. Und also jede Unterstützung hilft, ja.
0: Das sagt Susanne Horizon Frenzel. Sie ist die Regisseurin des Filmes, des Dokumentarfilmes Manhattan Connection Documentary. Für die Fertigstellung hier der Aufruf, können Sie spenden. Manhattan-Connection-Documentary.com. Ich danke Ihnen für das Gespräch, Frau Horizon Frenzel.
1: Vielen Dank, Radio Korax, dass ihr. Ach ja, damals habt ihr ja auch den Chief interviewt oder die Leute interviewt.
0: Oh, interessante Informationen.
1: 2015, ja. Da hat Mara Stern es war mit Derica Snake und mit Sherry Huff vor Ort am Karl-May-Museum Interviews gemacht. Und sie hatte auch schon im Vorfeld Interviews mit Sherry Huff in Kanada und der Ethnologin und mir gemacht.
0: Das ist eine spannende
1: das
0: Information.
1: Das müsste in euren Archiven sein, ja.
0: Ja, und vielleicht auch hoffentlich online nachzuhören auf dem Audioportal der Freien Radios, freie-radios.net, wenn Sie Interesse haben. An dieser Stelle nochmal herzliches Dankeschön für das Gespräch, Frau Horizon Frenzel. Und hier im Morgenmagazin der Freien Radios geht es jetzt weiter mit Miracles, der Komodo-Remix, ursprünglich von Mahler, der Song.

Es ist 8.55 Uhr am 5. Mai. Sie hören das Morgenmagazin der Freien Radios. Gerade eben lief hier Komodo. Und zwar Komodos Remix von Mahlers Dubstep Classic Miracles. Und ich öffne jetzt hier mal kurz das kleine Sendefenster der musikalischen Antidepressiva. Ich habe hier ein wirklich heftiges, verschreibungspflichtiges Präparat im Internet entdeckt. Es handelt sich hierbei um die Neuauflage eines altbekannten, nun ja Internet-Meme-Songs, der im Zuge der Herr-der-Ringe-Filme entstanden ist. Vielleicht können Sie sich an den Smash-Hit Taking the Hobbits to Isengard erinnern. Hier jetzt sozusagen eine ostdeutsche Siedlungsgeschichte, könnte man sagen. Ich ziehe mit den Jüngern nach Eisenach. Liebe Grüße gehen raus an die Loser Lounge hier in Halle.

0: doppelt.
1: Wow, ja, der lag doch mal sowas von auf der Straße und niemand ist drauf gekommen, bis vor einem halben Jahr ein Mitglied der Loser Lounge hier so einem, ja, ich würde sagen, partyaktivistischen Kollektiv endlich die geniale Idee hatte, aus Isengard Eisen nachzumachen. Und deshalb können wir uns jetzt alle daran erfreuen, wenn mit den Jüngern nach Eisenach gezogen wird. Yo, hier im Morgenmagazin sind wir in der letzten Stunde angekommen. Bis 10 Uhr haben Sie, wenn Sie wollen, noch das Vergnügen mit mir. Mein Name ist Max, ich stehe am Mikrofon bereit und suche Musik aus, zu Ihrem Leidwesen möglicherweise. Hier um 9 am Dienstag findet immer das Jugendradio-Spezial statt, das ja, Sendefenster unserer jüngsten Redaktionsmitglieder. Und heute, am Freitag, jährt sich das Ende des Zweiten Weltkriegs. Mit der Kapitulation Nazi-Deutschlands wurden auch die über 6 Millionen zivilen ZwangsarbeiterInnen in Deutschland befreit. Sie mussten unter oft unmenschlichen Bedingungen in Industrie, ja eigentlich immer unter unmenschlichen Bedingungen in Industrie, Landwirtschaft und privaten Haushalten arbeiten. Viele von ihnen wurden aus der Ukraine verschleppt. Auch die Großtante von Christina, die hier im Jugendradio aktiv ist, musste Zwangsarbeit in Deutschland leisten.
2: Maria Samilevna Ticholas, die Lebensjahre 1924 bis 2011, wurde 1943 im Alter von 19 Jahren aus der Ukraine zur Zwangsarbeit nach Deutschland verschleppt. Sie kam in Westdeutschland in eine Fabrik, die in der Junkers Bomber hergestellt wurde, und arbeitete in einer Galvanikabteilung unter schädlichen Dämpfen, schwerer körperlicher Arbeit und bei ständigem Hunger. Täglich musste sie an großen Becken stehen und schwere Teile heben. Schließlich verschlechterte sich ihr Gesundheitszustand stark. Sie konnte nicht mehr gehen. In der Abteilung arbeitete ein alterer Meister namens Schulz, der seinen einzigen Sohn im Krieg bei Stalingrad verloren hätte und eigentlich allen Gründen gehabt hätte, Menschen aus der Sowjetunion zu hassen. Doch als er erfuhr, dass Maria nicht mehr aufstehen könnte, ließ er sie holen und brachte sie zusammen mit seiner Frau zu einem befreundeten Arzt. Dank der Behandlung erholte sie sich allmählich und könnte wieder gehen. Da die Arbeit in der Galvanik für sie zu gefährlich war, setzte Schulz sie als Reinigungskraft ein. Seine Frau brachte ihr täglich heimlich Essen und legte sie beim Müllplatz ab, wobei sie Maria nur durch eine Geste zeigte, wo es zu finden war. Dank dieses Ehepaar überlebte Maria und gewann ihre Gesundheit zurück. 1945, während der Bombardierungen, wurde das Haus von Schulz getroffen und er musste für eine Woche wegfahren. In seiner Abwesenheit wurde ein anderer Meister eingesetzt, der Maria schlecht behandelte und sie sogar mit einem Patsche schlug, weil sie angeblich nicht richtig arbeitete. Als Schulz zurückkehrte und davon erfuhr, entließ er ihn sofort. Nach der Befreiung befand sich Maria in der amerikanischen Zone, entschied sie jedoch, zu Fuß in die Ukraine zurückzukehren, zu ihrer Mutter ins Heimatdorf. Eine andere Frau aus ihrem Dorf, die mit ihr gearbeitet hatte, blieb im Westen, wanderte später in die USA und konnte erst etwa 20 Jahre später ihr Heimatdorf besuchen, inzwischen als wohlhabende Geschäftsfrau. Maria hingegen wählte ein anderer Weg. Aus großer Liebe zur Heimat kehrte sie in die Ukraine zurück, gründete eine Familie und zog ihre Kinder groß. Sie sagte oft, es gibt keine schlechten Nationen, es gibt nur schlechte Menschen. Ihr Leben wurde zum Beweis dieser Worte. Dank der Güte der deutschen Ehepaars wurde nicht nur sie gerettet, sondern auch die Zukunft ganzer Generationen. Maria schenkte einer Linie gebildete und talentierte Menschen das Leben. Darunter Physiker, Musiker sowie ihre Enkelin, die in Berlin promovierte und heute in Amsterdam arbeitet.
1: Maria. Das sagt oder das las gerade eben Christina vor. Sie ist Mitglied im Jugendradio. Der Beitrag ist im Rahmen eines internationalen Jugendaustausches zum Thema Zwangsarbeit entstanden, bei dem auch das Jugendradio teilnimmt. Dabei ist eben auch eine Radiosendung entstanden, die ist ab Donnerstag auf jugendradio.net zu hören. Sie hören das Morgenmagazin der Freien Radios, es ist 9.05 Uhr. Und in 25 Minuten telefoniere ich mit Dominik Peter. Er ist Vorstandsvorsitzender des Paritätischen Landeswohlstandsverbandes Berlin. Und er wird heute auch um 16.30 Uhr in Berlin auf der Demonstration sein, die dort stattfindet im Rahmen des Europäischen Protesttags zur Gleichstellung von Menschen mit Behinderung. Hier kommt vorher Volta Jazz mit Jugu Malula.

Jugo Malula von Volta Jazz. Und ich meinte ja gerade, dass ich mit Dominik Peter, dem Vorstandsvorsitzenden des Landesverbandes, des Paritätischen Landesverbandes Berlin, zum Telefonieren verabredet bin. Den Anlass habe ich zwar genannt, dass nämlich heute am 5. Mai der Europäische Protesttag zur Gleichstellung von Menschen mit Behinderung ist, aber worüber wir sprechen, das habe ich dann irgendwie ausgelassen. Naja, also natürlich um die zentralen Forderungen, die heute eben lautstark auf die Straße getragen werden von den Betroffenen. Es gibt nämlich zwei Gesetzgebungen in Deutschland. Einerseits das Behindertengleichstellungsgesetz und auch das Beteiligungsgesetz hier in Deutschland. Und es stehen Reformen ins Haus zu diesen Gesetzen. Und diese gilt es zu kritisieren. Das wird heute passieren. Und darüber spreche ich mit Herrn Peter. Und davor haben wir hier aber noch Cindy Lee aus ihrem Mammut-Album Diamond Jubilee, welches jetzt auch auf 3 Schallplatten gepresst wurde. Ansonsten können Sie sich auch auf 2 Kompakt-CDs besorgen. Hier die kanadische, melancholische, tolle Künstlerin Cindy Lee mit, ach, welchen Song nehme ich denn? Die sind alle so gut. Ich nehme Crime of Passion. Yeah.

Hallo, kleinen Moment bitte. So, Crime, nee, Pam, was war's nochmal? Genau, Crime of Passion von Cindy Lee aus ihrem Diamond Jubilee Album hier im Morgenmagazin der Freien Radios. Ich krieg mich so langsam wieder geordnet, bevor ich mit Dominik Peter ein Interview führe, dem Vorstandsvorsitzenden des Paritätischen Landesverbandes Berlin, und zwar anlässlich des heutigen 5. Mai, dem Europäischen Protesttag zur Gleichstellung von Menschen mit Behinderung. Hier ist vorher Pleaser mit The Virgin.

0: der Drum Machine. Wahrscheinlich ist es eine 808, war. Im Zweifel ist es einfach die Roland 808 hier nochmal aufleben zu lassen und da so ein bisschen Morphium-artige Vocals drüber zu samplen. Und fertig ist The Virgin hier um 9.19 Uhr im Morgenmagazin der Freien Radios. Hier sind die Sleaford Mods.
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Gina Wars von den Sleaford Mods aus ihrem aktuellen Album The Demise of Planet X hier im Morgenmagazin der Freien Radios gehört. Und das sind Wendy und Lisa mit Reaching One.

0: Wendy und Lisa um 9.27 Uhr im Morgenmagazin der Freien Radios. Ich bin jetzt, ich sag es nochmal, ich werde nicht müde darüber zu sprechen, mit Dominik Peter zum Telefonieren verabredet. Und zwar anlässlich des heutigen, des 5. Mai. Und zwar ist das der Europäische Protesttag zur Gleichstellung von Behinderten. Dominik Peters ist Vorstandsvorsitzender des Paritätischen Landesverbandes Berlin und im Vorfeld kommen hier noch die Woodblock DJs.
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0: Am 5. Mai ist der Europäische Protesttag zur Gleichstellung von Menschen mit Behinderungen. In mehreren Städten der Republik finden heute unter dem Motto Menschenrechte sind nicht verhandelbar Demonstrationen statt. Dazu zählen unter anderem Berlin, Trier, Hamburg, Halle, München oder auch Potsdam. Zentrale Forderungen der OrganisatorInnen und Teilnehmenden an politische EntscheidungsträgerInnen im Groben: das Festhalten an echter inklusiver Politik und damit verbunden das Einhalten der UN-Behindertenrechtskonvention. Ich spreche jetzt mit Dominik Peter. Er ist Vorstandsvorsitzender des Paritätischen Landeswohlfahrtsverbandes Berlin. Ich möchte mit ihm über den heutigen Tag sprechen und in dem Zusammenhang über die geplanten Reformen des Bundesteilhabegesetzes und die bereits im Bundeskabinett beschlossenen Reformen des Behindertengleichstellungsgesetzes. Guten Morgen, Herr Peter.
1: Guten Morgen.
0: Blicken wir zunächst mal auf das Bundesteilhabegesetz. In der aktuellen Reformdebatte geht es darum, dass Behörden, also die sogenannten Träger der Eingliederungshilfe, stärker entscheiden sollen, welche Unterstützung Menschen mit Behinderung bekommen und wie diese organisiert werden. KritikerInnen befürchten, dass dadurch weniger Raum für individuelle Wünsche bleiben. Konkret geht es dabei unter anderem um das sogenannte Belegungsrecht. Können Sie vielleicht zunächst mal schildern, wie dieses denn zurzeit gehandhabt wird und welche Folgen eine Reform zur Folge hätte, die jetzt eben für eben die Menschen, die heute zwischen schon verschiedenen Wohnformen wählen können?
1: Genau. Das Wichtige ist ja, dass wir uns in Deutschland darauf geeinigt haben, dass wir behinderte Menschen so leben lassen wollen, wie sie es wünschen, ob in einem Heim oder in ihrer eigenen Wohnung. Und diese Bedarfe, die sie dann benötigen, dass wir sie da unterstützen. Aber ich möchte noch eine Ebene höher gehen, weil das ist, glaube ich, ganz, ganz wichtig. Was man jetzt versucht zu ändern, soll Kosten sparen. Und diese Kostendiskussion ist eine ganz unsägliche Diskussion, weil, und das ist das A und O, wir haben hier durch das BTHG ein ganz kompliziertes Verfahren in Deutschland aufgebaut, was enorm viel Bürokratie erfordert. Ob in der Gemeinde, überall sind Kosten entstanden, die in den letzten Jahren förmlich explodiert sind. Was kein Mensch versteht, ist, dass man darüber relativ wenig sprechen will. Wenn wir uns die Diskussion in der Wirtschaft anhören, die klagt auch über Bürokratie und über Bürokratiekosten. Das ist genau hier auch der Fall. Das heißt also, wenn wir in eine Diskussion über einzelne Bedarfe sprechen, wie Belegung, dann ist das eine Ebene, worum es der Politik eigentlich gar nicht geht.
0: Das verstehe ich und trotzdem, vielleicht können Sie das ja mal, können Sie ja mal genau über diesen Bedarf vielleicht etwas erklären, also über dieses Belegungsrecht.
1: Ja, da muss der Zuhörer aber verstehen, wir haben jetzt hier einen behinderten Menschen, der muss jetzt erstmal Kontakt aufnehmen zur Sozialverwaltung. Die führt ein Verfahren durch mit ihm, wo sie sich mit ihm trifft, wo sie die Bedarfe analysiert. Er formuliert, er möchte in eine eigene Wohnung und dann müssen diese Bedarfe umgerechnet werden, wie viel Geld er zur Verfügung bekommt. Und dieses Verfahren muss jeder Behinderte dann durchlaufen. Und das kann, glaube ich, jeder nachvollziehen. Das ist extrem, extrem aufwendig und es ist nicht unbedingt fördernd, den Willen der Behinderten zu eruieren.
0: Ein weiterer Kritikpunkt in eben dieser Reform des Bundesteilhabegesetzes ist die Komplexitätsreduzierung im Vertragsrecht. Also Wohn- und Betreuungseinrichtungen schließen selbstverständlich Verträge mit eben diesen Behörden darüber, welche Bedarfe bei einzelnen BewohnerInnen bestehen oder welche Leistungen bezahlt werden. Und dabei geht es um detaillierte Leistungsvereinbarungen, die laut KritikerInnen des Reformpapiers eben die Grundlage von personenzentrierter Leistungen sind. Wie blicken Sie auf eben diese Komplexitätsreduzierung im Verhältnis zur jetzigen Regelung?
1: Also, als ich Ihnen eben gerade zugehört habe, wie Sie es geschildert haben, ist jedem klar geworden, Komplexität ist hier das A und O-Schlüsselwort. Es ist so absurd mittlerweile geworden, wie komplex solche Vertragswerke sind, solche Bedarfsermittlungen sind, dass wir davon wegkommen müssen. Es muss vereinfacht werden, es muss vor allem, und das ist eine ganz große Forderung von vielen Verbänden, pauschalisiert werden. Ich kann nicht jede Minute in einen Vertragstext festhalten, jede Minute, die ein Behinderter an Unterstützungsleistung bedarf. Das ist absurd, das können wir uns nicht leisten, dass da die Kosten explodieren, ist wieder ganz klar. Da komme ich zu meinem ersten Punkt wieder zurück.
0: Okay, also Sie sind durchaus für eine solche Komplexitätsreduzierung, wenn ich das richtig verstehe. Es ist ja jetzt so, dass Menschen, die mit Behinderungen leben, Petitionen starten, um eben sich dagegen zu wehren, weil sie eben befürchten, dass dadurch diese Pauschalisierung ihrer Bedarfe eben wieder zurückkehrt.
1: Das muss man völlig neutral sehen. Was bedeutet eine Pauschalisierung? Wenn eine Pauschalisierung bedeutet, dass wir Bürokratie abbauen, dann wäre ich dafür. Wenn es das nicht bedeutet, sondern eine Pauschalisierung, ein Herabsenken der Leistungen, die ein behinderter Mensch zur Verfügung gestellt bekommt, dann bin ich dagegen.
0: Und wie blicken Sie denn darauf, also wie wird es denn jetzt in diesem aktuellen Reformpapier Ihrer Meinung nach gehandhabt? Also würden Sie sagen, dass das ein fairer Umgang ist, eine faire Neuerung ist?
1: Nein, da komme ich zum Ausgangspunkt zurück. Das ist eine Diskussion, die da geführt wird. Im Hintergrund steht eigentlich die Kostenreduzierung. Und Kostenreduzierung heißt im Prinzip für den Staat Leistungen abzubauen. Und dagegen wehren wir uns, weil wir haben Rechte zugesprochen bekommen. Wir heißt behinderte Menschen. Und diese Rechte kann man jetzt nicht einfach aushöhlen, indem man sagt, wir haben das Geld nicht zur Verfügung. Wie das Geld zur Verfügung kommen könnte, wie man das wieder haben könnte, das habe ich vorhin gesagt, indem man zum Beispiel Bürokratie abbaut.
0: Okay, dann geht es weiterhin in dem Bundesteilhabegesetz, in dem Reformpapier, um eben eine theoriereduzierte Ausbildung von Assistenzkräften. Das wird mit einem Fachkräftemangel begründet, dem sozusagen mit einer vereinfachten Ausbildung entgegengewirkt werden soll. Welche fachlichen Mindeststandards sind aber dadurch dann bedroht auch?
1: Da muss ich, und das ist ein ganz, ganz großes Feld. Wir sind jetzt hier in Berlin. Hier in Berlin hat es nochmal, also im Land Berlin, nochmal einen ganz anderen Punkt aufgebracht, dass hier die Kräfte, die als Arbeitsassistenz arbeiten, auch noch völlig unterschiedlich entlohnt werden. Also einheitlich für die ganze Bundesrepublik etwas vorzugeben, wie eine Fachkraft ausgebildet werden muss, hört sich auf dem Papier relativ gut an, ist aber sehr schwierig dann im Einzelfall umzusetzen. Also auch das sehe ich alles sehr, sehr kritisch. Zumal viele Behinderte ihre Assistenz selber anstellen und nicht irgendwo vom Staat gestellt bekommen. Und die wissen sehr wohl, die behinderten Menschen, was sie benötigen, was sie eine Person brauchen, die besondere Leistungen anbieten kann, die sie benötigen. Die wissen das am besten. Und da jetzt nochmal sowas ein Gesetz drüber zu setzen, finde ich völlig kontraproduktiv, macht das Ganze auch wieder viel zu kompliziert, viel zu komplex. Das bisherige System hat wunderbar funktioniert.
0: Okay, dann sprechen wir jetzt mal über das Behindertengleichstellungsgesetz. Das soll
1: Sehr
0: ja,
1: gerne.
0: ja, da, ich weiß nicht, ich habe es mir gestern so bei der Recherche so zusammengereimt, also ganz unterkomplex gesprochen, das BGG soll so funktionieren, dass eben die Umwelt für Menschen mit Behinderungen so angepasst wird, dass sie sich eben gleichgestellt darin bewegen können, unter anderem. Also konkret geht es da um den Ausbau von Barrierefreiheit. Der Deutsche
1: Genau.
0: Behindertenverband und auch ja, Behindertenrechtsaktivisten kritisieren jetzt in der Neuerung des Gesetzes vor allem die Ausnahmeregelungen in der Privatwirtschaft. Also ein Unternehmen
1: Genau.
0: kann sich auf Unverhältnismäßigkeit berufen und somit echte Barrierefreiheit umgehen. Wie ordnen Sie das ein?
1: Sie haben das wunderbar zusammengefasst. Genau darum geht es. Der Staat ist ein Vorbild. Er hat für sich geregelt, wo Barrierefreiheit umgesetzt werden muss. Also wenn ich in ein Bürgeramt gehen muss zum Beispiel, dass das barrierefrei ist. Und wir fordern auch, dass die Privatwirtschaft, also damit meine ich zum Beispiel Arztpraxen, Friseure, all das, was privatwirtschaftlich angeboten wird, endlich auch unter dem Level Barrierefreiheit zusammengefasst wird und dass die auch dazu verpflichtet werden, ihre Angebote an behinderten Menschen auszurichten. Es kann nicht angehen, dass wir hier einen riesen Bereich in der Bundesrepublik ausnehmen, die sich nicht um Barrierefreiheit kümmern. Das muss endlich passieren. Und da muss ich auch zurückblicken und sagen, darum kämpfen wir schon seit 30 Jahren. Und dass wir im Jahr 2026 darum immer noch diskutieren müssen mit der Politik, das ist sowas von absurd und auch nicht nachvollziehbar.
0: Es werden außerdem ausbleibende rechtliche Folgen bei Diskriminierungen, beispielsweise am Arbeitsplatz, bemängelt. Die Beweislast würde jedes Mal aufs Neue bei den Betroffenen liegen. In Österreich beispielsweise gibt es in solchen Fällen Schlichtungsverfahren. Vielleicht können Sie die beiden unterschiedlichen Vorgehensweisen mal so ein bisschen gegeneinander auffächern.
1: Ja, das österreichische Modell kenne ich gar nicht, muss ich Ihnen jetzt passen. Also das kann ich Ihnen jetzt nicht auseinandernehmen, aber ich kann Ihnen zum deutschen Modell was sagen. Das zieht sich ja wie ein roter Faden durch unser ganzes Gespräch gerade durch. Wir müssen alles sehr viel einfacher gestalten. Einfacher gestalten heißt, wir müssen ein Barrierefreiheitsgesetz für alle haben und nicht mit Tausenden von Ausnahmen. Tausende von Ausnahmen heißt in diesem Fall, in dem Moment, wo eine Firma sagt, ja, der Arbeitsplatz ist nicht barrierefrei, dann brauche ich auch keine Behinderten anzustellen. Das springt einfach viel zu kurz. Wenn wir Barrierefreiheit vorgeben, dann müssen wir das auch verlangen können als Behinderte, dass der ein Arbeitsplatz barrierefrei sein wird. Und da kommen wir nicht dran vorbei, der Wahrheit ins Gesicht zu gucken und zu sagen, da ist die Politik viel zu kurzatmig und viel zu zögerlich, endlich, nachdem uns viele, viele, viele andere Länder überholt haben, Barrierefreiheit vorzugeben. Sei es am Arbeitsplatz, sei es, wenn ich auf die Bank gehe, um Geld abzuheben, sei es, wenn ich einen Arzt besuchen will, überall stoße ich als Rollstuhlfahrer auf massive Barrieren und die müssen abgebaut werden.
0: Heute ist der Europäische Protesttag zur Gleichstellung von Menschen mit Behinderung. Sie treten später auch als Redner in Berlin auf. Ist das richtig?
1: Ja, natürlich.
0: Und
1: Ja,
0: ja,
1: klar.
0: geben Sie uns doch gerne einen kleinen Ausblick auf die Veranstaltung heute in Berlin.
1: Also, es ist wie, wir haben zuerst eine Demonstration, die wird vom Brandenburger Tor bis zum Roten Rathaus ziehen. Das Rote Rathaus für alle Nicht-Berliner, das ist da, wo der Senat, wo unser regierender Bürgermeister seinen Sitz hat. Da haben wir eine große Bühne, da erwarten wir Tausende von Behinderten. Und da wird unter anderem eine Petition überreicht, die rund 100.000 Unterschriften erreicht hat. Und diese Petition richtet sich dafür an die Politik, dass endlich Barrierefreiheit auch für die Privatwirtschaft in dieses Bundesbehindertengleichstellungsgesetz aufgenommen wird. Und dazu kommen auch namhafte Politiker von fast allen Parteien. Und denen werden wir das unter anderem übergeben.
0: Das sagt Dominik Peter, er ist Vorstandsvorsitzender des Paritätischen Landeswohlfahrtsverbandes Berlin. Wir sprachen über den heutigen 5. Mai, über den Europäischen Protesttag zur Gleichstellung für Menschen mit Behinderung. Ich danke Ihnen für das Gespräch, Herr Peter.
1: Ich danke.
0: Und das Morgenmagazin der Freien Radios neigt sich so langsam dem Ende. Ich habe hier noch eine schöne neue Compilation entdeckt. Sie heißt Bulayo Guitar Songs from Tansania, Kenia, Sambia und der Demokratischen Republik Kongo. Wahrscheinlich auf Englisch Democratic Republic Congo ausgesprochen. Und daraus spiele ich Tobias Oyugi, Oizeppe Makhalo.

Auf Mississippi Records kürzlich erschienen Bulayo Guitar Songs from Tanzania, Kenia, Zambia and the Democratic Republic Congo hörten wir hier gerade eben Tobias Oyugi. Und das ist das Ströer-Duo zusammen mit Howard Fine.

Windy Sound. Hier von den Ströer Brothers und Howard Fine hörten wir den Nomad-Song im Morgenmagazin der Freien Radios. Das ist jetzt gleich vorbei. Hier auf Radio Korax geht es gleich weiter mit Kuratiert und Bespielt. Danach kommt die verrückte Rille und im Anschluss Subjektiv das Punk-Magazin. Und daraus beziehe ich ab und zu Musik, die ich dann hier im Morgenmagazin nochmal abspiele. So auch von Italia 90, Tales from Beyond. Und damit verabschiede ich mich. Mein Name ist Max. Ich wünsche Ihnen allen noch einen schönen Tag. Machen Sie es gut. Bis zum nächsten Mal und bleiben Sie den freien Radios gewogen.

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3: Mit Daniel Marschke. Bundesverkehrsminister Schnieder schließt eine Verlängerung des Tankrabatts offenbar nicht aus. Fast die Hälfte aller Einkäufe in Deutschland wird mit Karte bezahlt und die Bundesregierung fördert die Sanierung von Kulturdenkmälern mit 35 Millionen Euro. Bundesverkehrsminister Schnieder schließt eine Verlängerung des Tankrabatts offenbar nicht aus. Man behalte die Lage im Blick und schaue, was erforderlich sei, damit das Tanken für alle bezahlbar bleibe, sagte der CDU-Politiker dem Redaktionsnetzwerk Deutschland. Birte Sönnigsen.
4: Seit dem 1. Mai wurden die Steuern für einen Liter Sprit um rund 17 Cent gesenkt. Der ADAC kommt zu dem Schluss, dass diese Steuersenkung noch nicht vollständig bei den Kunden an der Tankstelle ankommt. Weil neben den Steuern auch der Rohölpreis in den vergangenen Tagen gesunken ist, müsste der Sprit deutlich günstiger sein, als er aktuell ist, sagt der ADAC. Pläne, neben dem Tankrabatt auch das Deutschlandticket für Bus und Bahn günstiger zu machen, hat Verkehrsminister Schnieder nicht. Aus seiner Sicht ist das Deutschlandticket schon jetzt ein attraktives Angebot.
3: In Leipzig ermittelt die Staatsanwaltschaft gegen den Mann, der gestern in einer Fußgängerzone mit seinem Auto mehrere Menschen angefahren hat. Dabei kamen eine 63-jährige Frau und ein 77-jähriger Mann ums Leben. Weitere Passanten wurden verletzt, mindestens drei von ihnen schwer. Der Fahrer, ein 33-jähriger Deutscher, wurde unmittelbar nach der Tat von der Polizei festgenommen. Er steht unter Mordverdacht. Derzeit gehen die Ermittler von einer Amoktat aus. Ein politisches oder religiöses Motiv liege offenbar nicht vor. Seit 30 Jahren wird der Europäische Protesttag zur Gleichstellung von Menschen mit Behinderung begangen. Daher haben heute in Berlin mehrere Organisationen zu einer Kundgebung aufgerufen. Sie fordern unter anderem mehr Inklusion in allen gesellschaftlichen Bereichen und eine gesetzliche Pflicht zur Barrierefreiheit. Der Behindertenbeauftragte der Bundesregierung Dusel gibt Deutschland auf diesem Gebiet schlechte Noten.
5: Zwischen ausreichend und mangelhaft. Also gut sind wir keinesfalls. Wir werden auch regelmäßig kritisiert von den Vereinten Nationen. Und ich finde, wir sollten diese Kritik ernst nehmen, gerade in Zeiten, in denen eben auch Staatschefinnen und Staatschefs die Vereinten Nationen eher so ein bisschen runterspielen, wollen wir ja nicht dazugehören. Das heißt konkret, wir müssen bei der Barrierefreiheit in Deutschland besser werden. Die Gruppe der Menschen mit Behinderung ist natürlich komplett heterogen. Also es gibt Menschen, die nicht gut sehen können, die nicht gut hören können, die vielleicht einfache Sprache brauchen.
3: Jürgen Dusel, Behindertenbeauftragter der Bundesregierung im Deutschlandfunk Kultur. Knapp die Hälfte aller Einkäufe wurde im vergangenen Jahr mit Karte bezahlt. Das berichtet der WDR über eine Studie des Kölner Handelsforschungsinstituts EHI Retail, die heute in Bonn vorgestellt wird. Damit habe sich der Karteneinsatz beim Einkaufen innerhalb von 5 Jahren nahezu verdoppelt. Zugenommen hat demnach auch die Bargeldauszahlung an der Ladentheke. Bundesbankpräsident Nagel warnte in diesem Zusammenhang vor der zunehmenden Abhängigkeit von US-Zahlungsanbietern wie Mastercard, Visa und PayPal. Mehr als 35 Millionen Euro wird die Bundesregierung in den kommenden Jahren investieren, um die Sanierung von Kulturbauten zu fördern. Das gab Kulturstaatssekretär Weimer bekannt. Fördermittel erhalten zum Beispiel die Kaiser-Wilhelm-Gedächtniskirche in Berlin, das Museum für Hamburgische Geschichte und das Museum Kloppenburg in Niedersachsen. Kritik an dieser Auswahl kommt von Architekturkritiker Nikolaus Bernau.
6: Es sind eigentlich bis auf den Turm der Kaiser-Wilhelm-Gedächtniskirche alles Bauten aus der Zeit vor dem Ersten Weltkrieg. Das ist jetzt also nicht unbedingt das, was eigentlich repräsentativ ist für Deutschland, weil das ist ja nun doch ein sehr modern geprägtes Land. Aber das ist eben durchaus auch das, was derzeitig in der Kulturpolitik als das Wichtige betrachtet wird, nämlich erstmal die Pflege des ganz alten Bestandes. Und dann kommen wir vielleicht auch irgendwann mal bei den 20er Jahren raus.
3: Der Architekturkritiker Nikolaus Bernau im Deutschlandfunk Kultur. In den USA sind die Pulitzer-Preise vergeben worden. Auszeichnungen gingen unter anderem an die Washington Post und die New York Times sowie an Mitarbeiter der Chicago Tribune. Letztere erhielten den Preis für ihre Berichterstattung über das Vorgehen der Einwanderungsbehörde ICE. Einen Sonderpreis erhielt die Journalistin Julie Brown vom Miami Herald für ihre Recherchen zu Sexualstraftäter Jeffrey Epstein. Die Pulitzer-Preise gelten in den USA als höchste Auszeichnung für journalistische Arbeiten. Sie werden auch in den Kategorien Literatur und Musik verliehen.
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1: Heute ist Dienstag und da starten wir natürlich in die Dienstagsausgabe heute mit was ganz Neuem, das wir schon kennen können von Rick Astley, der Titel Never Gonna Give You Up. Und da würde ich mal sagen, wir lassen jetzt DJ Rufus featuring Jazz Ogden mit ihrer Version hören. Ich bin Eva Dietrich und wünsche gutes Ohrenanlegen.

0: Never Gonna Give You Up. Das war die Version von DJ Rufus featuring Jazz Ogden. Und wir können uns natürlich noch erinnern an die Version von Rick Astley. Damals war es. Und wir können vergleichen und wir werden feststellen, naja, irgendwie ist das, was wir schon kennen, erstmal unbesiegbar. Aber dann schleicht sich doch das Neue möglicherweise ran. Naja, dann wägen Sie mal, dann wägt mal schön ab, während ich schon mal den ersten, nämlich den historischen Beitrag heraushole. Da kommt schon mein Kollege Rainer Böttches und bei ihm geht es heute europäisch zu, am Europäischen Protesttag für die Rechte behinderter Menschen. Rainer Böttches denkt zurück an die Gründung des Europarates.
1: Wissen Sie, was für einen Tag wir heute haben? Okay, der 5. Mai. Wäre auch richtig gewesen, aber das meinte ich nicht. Heute haben wir den Europatag. Der wird seit 1964 gefeiert und er soll daran erinnern, dass am 5. Mai 1949 der Europarat gegründet wurde. Etwas genauer als Europarat ist der Londoner Zehn-Mächte-Pakt, eben unterschrieben am 5. Mai 1949 in London. Der begründete den Europarat. Die Unterzeichner waren Belgien, Dänemark, Frankreich, Irland, Italien, Luxemburg, die Niederlande, Norwegen, Schweden und natürlich Großbritannien. Heute sind übrigens im Europarat 47 Staaten mit 820 Millionen Bürgern vertreten. Aber worum geht es da eigentlich? Der Europarat ist ein Forum für allgemeine europäische Fragen. Einfach formuliert. In seinem Rahmen werden zwischenstaatliche, völkerrechtlich verbindliche Abkommen geschlossen. Wie als Beispiel die Europaratskonvention, etwa die Europäische Menschenrechtskonvention, mit dem Ziel, das gemeinsame Erbe zu bewahren und wirtschaftlichen und sozialen Fortschritt zu fördern. Seit 1993 widmet sich der Europarat verstärkt der Wahrung der demokratischen Sicherheit. Dazu zählen insbesondere der Einsatz für die Menschenrechte, die Sicherung demokratischer Grundrechte sowie rechtsstaatliche Grundprinzipien. Aber jetzt auch die Bekämpfung des Terrorismus, Förderung des wirtschaftlichen und sozialen Fortschritts sowie die Förderung der kulturellen Zusammenarbeit. Demnach beschäftigt er sich mit Gebieten, auf denen die EU keine eigenen Kompetenzen hat und deswegen mit dem Europarat kooperieren soll. Der Europarat hat nämlich nichts mit der Europäischen Union zu tun, obwohl man das meinen könnte. Nein, er ist ein komplett eigenständiges Gremium. Ach ja, ebenso geht die Durchführung des Europäischen Naturschutzjahres auf den Europarat zurück. Ein wichtiger Teil des Europarats ist der Europäische Gerichtshof für Menschenrechte, der über die Einhaltung der Europäischen Menschenrechtskonvention wacht. Nahezu die Hälfte des Sekretariats des Europarates arbeitet für den Gerichtshof in Straßburg. Daneben gibt es eine Anzahl von Teilabkommen des Europarats für den Sport, für die Filmförderungsstelle oder für das Europäische Zentrum für moderne Sprachen in Graz und das Nord-Süd-Zentrum in Lissabon. Also ist der Europarat insgesamt mehr für Kultur zuständig, für den Austausch zwischen den europäischen Staaten, aber im Detail auch für die gegenseitige Anerkennung der Hochschulabschlüsse. So gesehen also ein sehr wichtiges Gremium, das für Europa ganz wichtige Dinge regelt. Übrigens hat der Brexit der Briten keinen Einfluss auf die Mitgliedschaft im Europarat. Da bleiben sie natürlich dabei. So sollten überzeugte Europäer den heutigen 5. Mai als Europatag besonders feiern. Und das wird in Brüssel, in Straßburg und an vielen anderen Orten auch getan. Das hat Europa ja im Moment leider dringend nötig.
0: Und die behinderten Menschen dieser Stadt, der Stadt Berlin, treffen sich heute Nachmittag am Brandenburger Tor und laufen geschlossen dann als Demonstrationszug zum Roten Rathaus anlässlich des Protesttags für die Rechte behinderter Menschen. Einige von Ihnen werden sich allerdings auf Rädern, nämlich in Rollstühlen, bewegen müssen. Hier Ihr Lied von P. Werner, Leben auf Rädern.

0: Leben auf Rädern. Ein Leben im Rollstuhl, besungen von P. Werner. Und jetzt geht es um blinde, um sehbehinderte Menschen. Nein, es geht um einen besonders hervorzuhebenden in diesem Falle, wenn es um den grünen Daumen geht. Es geht um einen blinden Balkongärtner.
1: So richtig zufrieden war ich mit meinem Balkongarten anfangs nicht. Auf 2x3 Metern habe ich einiges angepflanzt. Vieles wuchs nicht. Gewünscht hätte ich mir eigentlich ein kleines Gartengrundstück. Ich habe gesucht, aber für mich als blinden Menschen ergaben sich einige Herausforderungen. Dazu gehörten zum Beispiel die Entfernung zu Haltestellen öffentlicher Verkehrsmittel, zu Wasserquellen und zu Städten für die Entsorgung von Grüngut. Also nahm ich einen weiteren Anlauf mit meinem Balkongarten. Als erstes kamen Pflanzkübel mit Wasserspeicher her. Die Pflanztröge befüllte ich unten mit Ceramis, also Tongranulat. Der Ton zieht das Wasser nach oben und zugleich wird Staunässe verhindert. Da der Platz auf meinem Balkon stark begrenzt ist, habe ich mich für vertikale Hochbeete entschieden. Das sind hölzerne Pflanzkästen, die ich innen mit Frühbeetfolie ausgekleidet habe, damit das Gießwasser das Holz nicht zerstört. Die Pflanzkästen sind stufenförmig übereinander angebracht, mit einem Höhenabstand von 30 bis 50 Zentimeter. Darin habe ich Schnittlauch, Petersilie und Erdbeeren gepflanzt. Am Balkongeländer wachsen 2 Feigenbüsche in großen Töpfen und dienen als Sichtschutz. Sie müssen im Spätherbst oder gleich nach dem Winter ein wenig zurückgeschnitten werden. Im 6. Jahr konnte ich insgesamt 80 große Feigen ernten. Mein Säulenapfelbaum, der in der Form seinem Namen alle Ehre macht und Äste und Früchte sehr dicht am Stamm trägt, hat mir ebenfalls bereits einige Leckerbissen geschenkt. Kürzlich habe ich eine Zitronenpflanze gefunden, die keine Dornen hat. Überwintern darf sie in der Wohnung. Falls sie in der kalten Jahreszeit zu blühen beginnt, kann man die Blüten vorsichtig suchen und mit einem Wattestäbchen die anderen Blüten befruchten, da

0: genieße ich mein kleines Paradies und freue mich ganz besonders, wenn mich kleine und große Vögel auf dem Balkon besuchen kommen. Meine drei Tipps für sehbeeinträchtigte Gärtnerinnen und Gärtner: Wasserstandsanzeiger zum Fühlen. Wer nicht sieht, was der Füllstandsanzeiger am Wasserspeicher anzeigt, kann Folgendes tun. Zuerst wird das transparente Kunststoffende des Füllstandszeigers an der Verdickung abgezogen. Das Resultat ist ein Röhrchen, aus dem ein dünnes Stäbchen herausschaut. Am Stäbchen unten befindet sich der sogenannte Schwimmer. Wenn man nun das Stäbchen auf Röhrchenlänge abschneidet, zeigt es an, wie viel Wasser unten im Speicher ist. Ragt das Stäbchen einen Zentimeter über das Röhrchen hinaus, befindet sich noch ein Zentimeter Wasser im Speicher. Das Bäumchen schütteln. Da blinde und sehbehinderte Gärtner und Gärtnerinnen vermehrt darauf angewiesen sind, die Gewächse abzutasten, lohnt es sich, diese zuvor einmal vorsichtig zu schütteln. Das vertreibt manch unliebsames Insekt, das nicht unter den Fingern landen soll. Tipp 3: Hören, was die Blätter sagen. 2 bis 3 Mal in der Woche sollten die Blätter der Pflanzen kontrolliert werden. Durch regelmäßiges Abtasten kann ein Gefühl für den Normalzustand gewonnen werden und schließlich auch dafür, wenn sich etwas verändert hat. Hängende Blätter können auf zu viel Wasser oder Dünger hinweisen, eingerissenes Blattwerk auf Schädlingsbefall. Fehlt der Pflanze dagegen Flüssigkeit, fühlen sich die Blätter rissig oder schlaff an,
1: sagte der blinde Balkongärtner mit dem grünen Daumen Rainer Heim. Hier sind Three Doors Down mit Back to Me.

0: Back to Me, das waren Three Doors Down. Seit einigen Wochen gibt es ja schon bei uns die kleine Serie mit Shellac, mit Swing, da wo richtig zurückerinnert wird an das alte Berlin damals vor rund 100 Jahren in den wilden 20er Jahren und teilweise dann auch noch davor und etwas danach. Heute wollen wir, nachdem wir schon an vielen Orten in vielen Etablissements waren und auch schon den einen oder anderen Künstler, die andere Künstlerin kennengelernt haben, eine weitere Künstlerin aufleuchten lassen. Hier geht's heute um Marika Röck. Diese Reihe verdanken wir übrigens Hans-Rainer Lange und Mechthild Ziertz. Aber heute haben sie noch Verstärkung mit dabei.
1: Heute mit Ruth Antons als Gast. Ach, diese Ungarn. Wenn wir deren folkloristische Exotik nicht hätten, dieses Paprika-Temperament. Alles Operette. Eine kolorierte Landschaft voller Piroschkas.

0: Marika Rück in dem Film Heißes Blut, 1936. Versuch eines fiktiven Monologs.
1: Ich, Marika Caroline Rück, will mehr als Piroschka sein. In Kairo geboren und schon als 20-Jährige geht es um die halbe Welt. Klassisches Ballett, artistischer Tanz, Akrobatik, Stepptanz. Paris. Mit den Hoffmann-Girls im Moulin Rouge, dann am Broadway. Monte Carlo, Cannes, London. Seht her, ich bin's. Auf dem Tanzpodium, im Varieté, im Zirkus. Ich schmeiß mich in die Revue-Filme. Und wenn irgendwann mal das Fernsehen kommt, warum nicht auch dort? Wer nimmt's mit mir auf? Mit der Soubrette? Der Schauspielerin, der Reiterin, der Artistin, der Tänzerin? Wer legt ähnlich viel Disziplin an den Tag? Die UFA braucht einen Star. Mich. Zack, zack, hier kommt die leichte Kavallerie. 1934, zirzensisch. Frauen sind doch bessere Diplomaten, wenn ein junger Mann kommt. 1941, in einer Nacht im Mai. 1938, da könnt ihr was erleben, da wird eine Insel aus Träumen geboren. Ich lande neben Juppie Heesters auf dem Dach der Welt mit Musik, Musik, Musik. 1939. Im Filmkurier ist zu lesen, etwas hätte ich dabei der amerikanischen Konkurrenz voraus. Den buschikosen Schalk im Nacken, den sprudelnden Charme und nicht zu vergessen, Paprika im Blut. Und da wird, ebenfalls 39, neben Zara Leander eine rauschende Ballnacht sein. Die Frau meiner Träume, 1944. Wenn mich nur der Regisseur Georg Jacobi besser ausleuchtet als Grete Weiser. Aber das hat er ja seit Gasparone immer schon so liebevoll bewerkstelligt, dass ich ihn zwischendurch heiraten musste.

bin dann mit meinem Mann nach Babelsberg gezogen, in eine Villa, die Juden verlassen hatten. Da war ich näher dran an der Ufer. Ich hab den Reichsfilmintendanten und SS-Führer Hans Hinkel geduzt und Adolf Hitler einen Brief geschrieben. Wenn ich Sie, mein Führer, für ein paar Augenblicke erheitern und von Ihrer verantwortungsvollen Arbeit ein wenig ablenken konnte, so bin ich darüber unendlich stolz und glücklich. Wer schwätzt da was von Durchhalteunterhaltung? Schließlich bin ich 1947 von dem Ehrengericht der österreichischen Schauspielervereinigung rehabilitiert worden. Der letzte große Revuefilm, kurz vor Nazi-Toresschluss, ist doch ein Riesenerfolg gewesen. Die damaligen Ostgrenzen bröckeln schon. Ravensburg meldet, alles singe und pfeife meine Melodie. In Danzig sei der Andrang so groß, dass es verwundete und zerbrochene Fensterscheiben gegeben hätte. Und ich singe, schau nicht hin, schau nicht her, schau nur geradeaus und mach dir nichts draus.

0: Auch ich muss 45 wieder von vorne anfangen. Als Symbol für die Unsterblichkeit der Wiener Operette. Mit meinem klassischen Charme, meiner betörenden Frische. Ich gebe auch die Mutter in der Boulevardkomödie Kuckucksei. Einst mit Käthe Dorsch besetzt. So wie die bin ich allemal. Und lege knapp vorm 70. noch 200 Mal eine Gräfin vom Naschmarkt hin, sodass der Deutsche Filmpreis 1981 sich fast von selbst versteht. Wer mich bis dahin wirklich nicht kannte, sollte mich aber bitteschön in der Werbung für die Creme Homo Centa wahrgenommen haben. Bei Shakespeare heißt es, ein Fuß kann nicht zur Lust ein Zeitmaß halten, indes das Herz kein Maß im Grame hält. Papadapap. Meine Beine sind die Verkörperung meines gepflegten Akzentes. R wie Röck mit Ö und Kaka.
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0: Das war der Titel Both Ways, das waren The Scripts. Und jetzt kommen wir erneut auf den Europäischen Protesttag für die Rechte behinderter Menschen zurück. Und da haben wir ein Interview mit dem Aktivisten Ottmar Miles-Paul. Er zählt seit Jahren zu den bekannten Verfechtern für die Rechte behinderter Menschen. Er ist jetzt im Gespräch mit meiner Kollegin Ute Stefanie Mansion. Und ihre erste Frage heißt:
1: Herr Miles-Paul, was haben Sie in diesem Jahr am 5. Mai vor, dem Europäischen Protesttag zur Gleichstellung von Menschen mit Behinderung?
2: Ich wäre sehr gerne in Berlin bei der Demonstration dabei, weil die immer ganz besonders und auch viele Leute da sind und dieses Jahr natürlich hoch aktuell wegen des Behindertengleichstellungsgesetzes. Aber ich habe schon eine Lesung in Kiel zugesagt. Deshalb werde ich am 5. Mai um 17 Uhr in Kiel bei einer Veranstaltung und anschließend mit der Sabine Lohner, meiner Leseassistentin, werden wir eine Dunkellesung machen.
1: Beim Behindertengleichstellungsgesetz, da gibt es ja viel Kritik dran, auch von Verbänden. Welche Änderungen würden Sie vorschlagen?
2: Der Haken an der Geschichte ist, wir sind jetzt in der Phase, der Entwurf ist geschrieben. Und die Abgeordneten, in diesem Fall jetzt von CDU, CSU und SPD, die kriegen den jetzt mit den anderen Abgeordneten auf den Tisch. Und die debattieren diesen Vorschlag. Sie werden eine Anhörung durchführen. Sie werden den dann beschließen. Und in der Regel gibt es Änderungen, aber wir haben immer wieder die Erfahrung gemacht, es ist unheimlich schwer, auch für Änderungen zu kämpfen. Also welche man dann wirklich durchkriegt. Und deshalb liegt bei mir im Moment so der Fokus auf ein, zwei Punkten. Und wo ich sage, da bin ich froh, wenn wir das verändert bekommen. Weil wenn man sich in 20 Punkten verliert, da passiert oft gar nichts. Und darum freue ich mich auch, dass auch viele Verbände sich jetzt auf diese zentralen Punkte auch stürzen. Und ein ganz zentraler Punkt ist für mich und viele andere, dass wir diesen Satz rauskriegen, diesen unsäglichen Satz, der sagt, für Unternehmen, die also Maßnahmen zur Barrierefreiheit durchführen sollen oder angemessene Vorkehrungen, wodurch die Teilhabe behinderter Menschen verbessert wird, ja, für die sind all diese Aktivitäten eine unverhältnismäßige und unbillige Belastung. Das heißt, in der Übersetzung, die müssen eigentlich gar nichts tun, weil was man von ihnen eigentlich im Gesetz fordert, wird hier die Ausnahme kreiert und es wird gesagt, ja, das ist aber für Unternehmen eine unbillige und unverhältnismäßige Belastung. Und da muss ich sagen, das ist harter Tobak. Andreas Bethge vom Deutschen Blinden- und Sehbehindertenverband, der hat es schon richtig gefasst in einem Post auf Facebook, war das, glaube ich, wo er sagt, sind wir denn nur eine Bürde für die Gesellschaft? Also wir sind Kundinnen und Kunden. Und jetzt sagen die uns, ich komme zum Beispiel, habe eine Frage, können Sie mir mal kurz vorlesen, was da draufsteht, was Sie da anbieten. Und dann kann mir jemand ins Gesicht sagen, oh, Entschuldigung, das ist eine unbillige und unverhältnismäßige Belastung für mich. Ja, und ich habe in den USA gelebt und ich habe dort damals sogar mit dafür demonstrieren können. Ich war bei einer Anhörung im Kongress mit dabei für den Americans with Disabilities Act. Und in den USA kann ich sagen, da gehe ich zum Beispiel zu McDonald's oder so und sage, Entschuldigung, ich kann es nicht lesen. Wenn Sie da hinter Ihrem Counter sozusagen die Karte stehen haben, wie gedenken Sie denn, mir das zugänglich zu machen? Und der Spieß dreht sich um. Sie sind verantwortlich. Und dann kommt oft, Moment mal, wir haben doch hier eine Karte in größerer Schrift oder ich kann es Ihnen auch gern vorlesen. Und ein ganz anderes Verhältnis. Und hier kann mir jetzt jemand sagen, unverhältnismäßig, unbillig, Belastung. Also ich glaube, das ist so der Knackpunkt, wofür wir kämpfen. Wir haben Probleme mit Schadenersatzanspruch. Also wenn jetzt Unternehmen irgendwie was tun, können wir eigentlich nur feststellen lassen, ja, das ist eine Benachteiligung, aber sie sind nicht gezwungen, was zu verändern. Und bei Öffentlichen, wenn ich eine Schadenersatzsumme von 1.000 Euro habe und viele wissen, die vor Gericht gehen, wie mühsam das alles ist, ja, Beweislastumkehr, alles viel zu weich gepackt. Barrierefreiheit muss eigentlich in dem Sinne nicht hergestellt werden, sondern erstmal nur die angemessenen Vorkehrungen für die Unternehmen. Dann haben wir die Bundesbauten, die erst bis 2045 barrierefrei sein müssen. Es tut schon weh, ja, was da alles drin ist. Aber wie gesagt, die Konzentration dürfte wirklich auf diesem Punkt sein, dass eben Unternehmen ebenfalls verpflichtet sind, für uns zumindest angemessene Vorkehrungen, also zu gucken, was kann ich tun, damit derjenige oder diejenige diese Dienstleistung gleichberechtigt in Anspruch nehmen kann oder das Produkt für sie passt.
1: Aktuell sind ja ungefähr 12% der Menschen mit Behinderungen arbeitslos und die Lage verschlechtert sich. Immer weniger statt mehr Unternehmen beschäftigen behinderte Menschen. Wie können Ihrer Meinung nach Arbeitgeber davon überzeugt werden, also dass sie es auch innerlich mittragen, nicht nur durch ein Gesetz, mehr oder überhaupt Menschen mit Behinderung einzustellen?
2: Ja, also denke ich, Aufklärung ist schon alles richtig, aber ich glaube, es braucht einfach klare Regeln und die müssen auch eingefordert werden. Drum ist unsere Ausgleichsabgabe schon ein wichtiges Instrument. Man hat sie auch erhöht für die Betriebe, die jetzt also gar keinen behinderten Menschen beschäftigen, obwohl sie das müssten. Aber das greift alles noch nicht. Ich denke, das ist so die eine Seite, da müsste man viel mehr nachhaken. Ja, und traurig ist natürlich, dass die Ampelregierung für den Preis für die Erhöhung der Ausgleichsabgabe beschlossen hat, die Bußgelderhebung abzuschaffen. Damit haben wir eine Keule weniger. Also ich glaube, da müsste man nochmal hingucken, wie kann man die Betriebe konkret herausfordern. Weil ich muss sagen, es ist ein bisschen heftig, wenn dauernd die Unternehmen klagen, ja, wir haben nicht genug Arbeitskräfte. Da geht es ja nicht nur um Fachkräfte, wobei viele behinderte Menschen auch Fachkräfte sind. Das muss man der Stelle natürlich auch nochmal betonen, sondern es geht auch generell um Leute, die man beschäftigen kann. Auf der anderen Seite sind wir jetzt bei behinderten Menschen. Ja, wir haben uns schon da die 190.000er Grenze an arbeitslosen, schwerbehinderten Menschen kratzen. Wir haben über 300.000 behinderte Menschen in Werkstätten. Also das ist kein Klacks, was da unterwegs ist. Und ich denke, viele bewerben sich vielleicht auch gar nicht mehr. Viele sind in der Rente, würden aber vielleicht auch noch gerne was tun. Also das ist die eine Seite der Geschichte. Das andere ist, ich sag mal, unser Hilfesystem muss viel effektiver werden. Also wenn da dann jemand ein Jobangebot hat, also nehmen wir an, ich gehe jetzt zum Arbeitgeber, dann brauche ich eigentlich einen verlässlichen Rucksack, wo ich sagen kann, okay, Sie können sich das jetzt noch nicht vorstellen, aber ich werde Assistenz am Arbeitsplatz bekommen, die mir eben bei behinderungsbedingten Herausforderungen das mit ausgleichen kann. Ich werde ein Hilfsmittel bekommen. Ja, wir haben auch einen Lohnkostenzuschuss. Und da ist es immer so problematisch. Da können wir sagen, ja, da gibt es gute Chancen, da gibt es Möglichkeiten. Und dann wird begutachtet, dann dauert das. Und gerade diese ersten Wochen in einem neuen Job sind so wichtig, dass wir gleichberechtigt starten können. Und es ist einfach mies, auch den Menschen gegenüber. Man sitzt dann dort, ist am Job, aber ich habe meine Hilfsmittel nicht, ich kann nicht richtig arbeiten, ich werde jeden Tag kleiner, weil ich betteln muss und das nicht so kann. Ja, und da haben wir in unserem System ein riesiges Problem mit diesen verschiedenen Stellen, die dann zusammenarbeiten sollten. Der Rucksack, was ich an Unterstützung bekomme, der müsste eigentlich schon vor dem ersten Arbeitstag, der müsste eigentlich beim Einstellungsgespräch schon geschnürt sein.
1: Um Arbeit geht es ja auch in den Büchern, die Sie geschrieben haben. In Ihrem neuen Roman, in dem ja auch die Figuren aus dem ersten Roman wieder auftauchen, also der neue heißt Ich will raus, von der Exklusion zur Inklusion. Darin geht es um die Lage von Menschen mit Behinderungen im Jahr 2034. Darin sprengt jemand, der möchte, dass alles so bleibt, wie es ist, ein Fernsehstudio in die Luft. Irgendwie scheinen ihre Protagonisten zu glauben, mit Gewalt Lösungen herbeiführen zu können. Glauben Sie das auch?
2: Ich glaube das nicht. Ich sage das ja auch meistens dazu, Leute, hier, das ist keine Brandstifter- oder Bombenlegerveranstaltung. Also das Glück ist, in meinem Roman ist noch niemand gestorben.
1: Beruhigend.
2: Verletzt wurde diesmal jemand, ja, verletzt wurde sie. Aber es diente wieder so ein bisschen als Sprung, um entsprechende Dinge aufgreifen zu können. Und der Aufhänger war nämlich, dass diese Helen Weber, eine der Brandstifterinnen von damals, die also ganz viel mit ihrer Enthinderungsgruppe und anderen Leuten bewegen konnten in den letzten Jahren, die war ins Fernsehstudio eingeladen und sollte da ein Interview geben zum sehr kritischen Bericht und sollte erzählen, wie sie es geschafft hat, aus dem Wohnheim auszuziehen, wie sie selbstbestimmter leben kann, aus der Werkstatt raus. Und jetzt kommt dieser Bombenanschlag.
1: Ja, dann hoffen wir mal, dass es noch mehr Enthinderung gibt und wir im Jahr 2034 vielleicht bei vollständiger Inklusion angelangt sind. Und ich wünsche Ihnen für Ihre Lesungen, die ja jetzt im Frühjahr anstehen, für den neuen Roman, viel Erfolg und viele spannende Diskussionen und bedanke mich herzlich für das Gespräch.

0: The House That Jack Built, das war Alan Price. Und für alle Mitmarschiererinnen und Mitmarschierer bei allen Demonstrationszügen dieser Welt, auch bei den für den Europäischen Protesttag für die Rechte behinderter Menschen, haben wir jetzt einen Gesundheitsbeitrag, in dem es um Wadenkrämpfe geht. Na, dann mal schön locker.
1: Wadenkrämpfe treffen viele plötzlich und mit voller Wucht. Der Muskel zieht sich unkontrolliert zusammen, verhärtet sich und verursacht starke Schmerzen. Gerade wenn es häufiger passiert, kann das auch zur Belastung werden, weiß Sportwissenschaftler Joachim Merck.
2: Muskelkrämpfe, die uns nachts wecken, sind ein sehr verbreitetes Phänomen, auch in jungen Jahren. Und dann mit dem Alter steigt die Häufigkeit der Wadenkrämpfe noch an. Und auch Schwangere sind vermehrt davon betroffen.
1: Ein entscheidender Faktor liegt oft im Alltag. Wer zu wenig trinkt oder viel Flüssigkeit verliert, bringt wichtige Abläufe im Körper durcheinander. Kommt es zum Krampf, heißt es, direkt handeln und dehnen.
2: Man kann dann die Fußspitze kräftig zum Knie hochziehen, bis der Muskelkrampf nachlässt. Alternativ kann man auch aufstehen und das betroffene Bein nach hinten strecken und die Ferse dann fest auf den Boden runterdrücken. Auch Gurkenwasser, also essighaltiger Sud, soll helfen, Muskelkrämpfe schneller zu lösen.
1: Langfristig lohnt es sich, die Ursachen im Blick zu behalten. Denn wiederkehrende Beschwerden deuten häufig darauf hin, dass dem Körper etwas fehlt.
2: Die Ursache ist oft ein Magnesiummangel und Muskelkrämpfe sind ein ganz typisches Symptom dafür. Dann kann die zusätzliche Einnahme von Magnesium sehr sinnvoll sein. Und eine Möglichkeit ist zum Beispiel Bioelektra Magnesium 486 Milligramm Intens-Trinkpulver aus der Apotheke. Das lässt sich ganz einfach einmal täglich in Wasser auflösen und schmeckt auch noch fruchtig nach Orange Mango.
0: Kraftvoll soll es heute herausgehen aus dieser Ausgabe mit Giske und Somervilles. Breaking Neptunes heißt ihr Titel. Ich heiße Eber Dietrich und sage Tschüss, bis morgen.

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1: Hallo und herzlich willkommen. Heute gibt es die Ausgabe Nummer 586 von Radio DARC. Das Datum der Erstveröffentlichung ist Freitag, der 1. Mai 2026. Wir begrüßen alle Technikinteressierten und Funkamateure für ein spannendes Technikmagazin. Ich bin Cody Farron und werde Sie durch die kommende Sendestunde führen. Am vergangenen Wochenende fand zum 7. Mal der beliebte Funktag in Kassel statt. Mitten in Deutschland, damit aus allen Richtungen bestens zu erreichen, erwartete die Messe Kassel knapp 3000 Besucher mit einem Programm voller Highlights. Der Funktag hatte einfach für jeden etwas zu bieten. Daher werden wir uns heute schwerpunktmäßig der Berichterstattung über den Funktag widmen. Aber bevor es losgeht, widmen wir uns hier auch wie üblich richtig tollen Super-Oldies aus den goldenen Zeiten des Radios. Aber gehen immer. Hier sind die großen vier aus Schweden aus dem Jahr 1977 mit Happy Hawaii.

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1: Heute mit diesen Themen. Frequenzwechsel bei Radio DARC. Funkfreunde begingen den Tag des Morsezeichens. Neues ITU-Handbuch zum Amateurfunkdienst erschienen und 7000 Funkverbindungen aus Helgoland. Seit Sonntag, dem 3. Mai, ist die Radio DARC-Hauptsendung um 11 Uhr Lokalzeit wieder auf 6070 kHz im 49-Meter-Band zu hören. Genutzt werden hierfür die Anlagen des britischen Sendepartners Incompass aus Wooferton, von wo wir bisher auf 9670 kHz abgestrahlt haben. Hintergrund dieses Frequenzwechsels ist die Entwicklung der maximalen Grenzfrequenz im Sommer und die stark abnehmende Sonnenfleckenaktivität. Dies hat vor allem bei Hörern im Westen Deutschlands in letzter Zeit dazu geführt, dass der Empfang schlecht war, etwa im Ruhrgebiet. Der Wechsel zurück auf 6070 kHz verspricht stabilere Signale ohne tote Zone, vor allem während der Sommermonate, aber auch nicht mehr ganz so hohe Feldstärken als bisher. Parallel dazu wird Radio DARC zu hören sein über Channel 292 aus Ingolstadt. Von dort wird ab Mai die 9670 kHz genutzt. Alle Hörerinnen und Hörer werden gebeten, die neue Frequenz zu beobachten und Empfangsberichte zu senden. Die Adresse lautet radio@darc.de. Der Tag der Morsezeichen wird am 27. April eines jeden Jahres begangen. Dieser Tag ehrt die Erfindung des Morsecodes durch Samuel Finlay Breeze Morse, der als Pionier der elektrischen Telegrafie gilt. Ganz im Sinne der angelsächsischen Tradition, den Ehrentag einer Person an deren Geburtsdatum und nicht, wie in Deutschland, an deren Todestag zu begehen, fiel der diesjährige Tag der Morsezeichen auf den 27. April, dem Geburtstag des Erfinders. Zusammen mit seinem Mitarbeiter und Assistenten Alfred Lewis Vail entwickelte Samuel Morse im Jahr 1833 einen elektrischen Schreibtelegrafen und eine frühe Form des Morsecodes. 1837 erfolgten dann die ersten Tests. Doch Vails Telegrafiecode hatte noch deutliche Nachteile. Er bestand nämlich nicht nur aus kurzen und langen Zeichen, sondern auch aus kürzeren und längeren Zeichen sowie aus unterschiedlichen Zeichenpausen, die sich sogar innerhalb der einzelnen Zeichen wiederfanden. Das machte das Erlernen recht schwierig. Dies änderte der Deutsche Friedrich Clemens Gerke, der als Schriftsteller, Journalist und Musiker tätig war. Gerke entwickelte den Morsecode dahingehend weiter, dass es darin nur noch kurze und lange Zeichen gibt. Gerkes System, auch Hamburger Alphabet genannt, wurde schließlich 1865 durch den ersten internationalen Telegrafenvertrag als allgemein geltender Telegrafiestandard festgelegt. Bis auf geringe Änderungen ist er bis heute gültig für die Morsetelegrafie. Zu Ehren Gerkes erhielt der 230 Meter hohe Fernmeldeturm in Cuxhaven, der 1992 in Betrieb genommen wurde, den Namen Friedrich-Clemens-Gerke-Turm. 2014 erschien die letzte Ausgabe, nun gibt es aber eine aktualisierte Fassung. Die Rede ist vom Handbuch zum Amateurfunk und Amateurfunksatellitendienst der Internationalen Fernmeldeunion ITU. Das 44-seitige kostenlose Nachschlagewerk in englischer Sprache richtet sich primär an Fernmeldeverwaltungen und Amateurfunkorganisationen und kann kostenlos über die ITU-Webseite heruntergeladen werden. Es behandelt die Historie, Bandpläne, Notfunk, Aktivitäten, Ausbildung, Experimentalcharakter, Empfehlungen und vieles weitere rund um den Amateurfunkdienst. Vom 23. März bis zum 3. April waren wieder 20 Funkamateure aus Hessen innerhalb des Helgoländer Freundschaftstreffens auf der Nordseeinsel Helgoland aktiv. Nach der gemeinsamen Anreise über Cuxhaven und dem Bäderschiff MS Helgoland wurde die Gruppe untergebracht in der Jugendherberge Helgoland. Im Atrium wurde eine leistungsfähige Funkanlage für den Kurzwellenbetrieb aufgebaut. Insgesamt kamen 8 Antennenanlagen sowie entsprechende Funkgeräte zum Einsatz. Der Betrieb erfolgte unter dem Club-Rufzeichen Delta Alpha 0 Hotel Echo Lima. Es waren zeitweise 7 bis 8 Stationen parallel auf unterschiedlichen Bändern aktiv, unterstützt durch Bandfiltertechnik. Der Funkbetrieb lief täglich von etwa 6 bis 22 Uhr UTC und ermöglichte trotz begrenzter Sendeleistung von 100 Watt eine hohe Betriebseffizienz. Insgesamt konnten so knapp 7000 Verbindungen in Morse, SSB, FT4, FT8 und Funkfernschreiben ins Logbuch gebracht werden. Eine besondere Herausforderung stellte ein starker Sturm mit Windgeschwindigkeiten der Stärke 8 bis 9 dar, der die Insel zwischen dem 25. und 27. März traf. In dieser Zeit mussten Antennen teilweise abgesenkt und der Betrieb eingeschränkt werden. Einzelne Masten wurden durch die Wetterbedingungen beschädigt oder umgelegt. Nach Abklingen des Sturms konnten die Antennenanlagen jedoch wieder instand gesetzt und der Funkbetrieb vollständig aufgenommen werden. Im Rahmen des Treffens fand außerdem die Jahreshauptversammlung des DARC-Ortsverbands Helgoland in der Jugendherberge statt. Dabei wurde Ilse Mangelsdorf, Delta Kilo 9 X-Ray India, für 50 Jahre Mitgliedschaft in DARC geehrt. Die Auszeichnung wurde durch den Ortsverbandsvorsitzenden Rainer Lüttke, Delta Kilo 4 Viktor Jenki, überreicht. Die Gäste aus Hessen nahmen ebenfalls daran teil. Nach intensiven Funk- und Inseltagen trat die Gruppe am 3. April die Rückreise an. Das nächste Freundschaftstreffen auf Helgoland wird in 2 Jahren im April 2028 stattfinden. Das waren unsere heutigen Meldungen aus der Funkwelt für Sie. Der nächste Titel ist ein Musikwunsch unseres Hörers Roland Delta Charlie 8 Sierra Quebec. Er schrieb uns, dass er sich noch immer sehr gerne an seine Jugendzeit erinnert, als Musik noch mit 45 Umdrehungen pro Minute lief und nicht aus dem Computer. Damals, 1973, gab es einen Song von Harry Chapin, der die Seele des Radios geradezu perfekt eingefangen hat. Es geht um einen DJ, der mit 45 Jahren verzweifelt versucht, für sein Publikum wie 15 zu klingen. Solche DJs kennen wir alle. Hier bei Radio DARC aber eher nicht. Hier stehen wir zu unserem Alter. Es wird die Geschichte eines Radiomachers erzählt, der sein Leben lang von Sender zu Sender gezogen ist, immer auf der Suche nach dem nächsten großen Hit. Ja, und hier ist dieser Titel, den du suchst und so lange nicht mehr gehört hast, lieber Roland. Hier ist Harry Chapin mit W.O.L.

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1: Am vergangenen Wochenende fand zum siebten Mal der beliebte Funktag in Kassel statt. Er ist schon seit Jahren ein beliebter Treffpunkt für die Amateurfunkszene aus ganz Deutschland. Dort wartete ein Programm voller Highlights. Auf dem riesigen Flohmarkt konnte man so manches Schnäppchen ersteigern. Dazu gab es Stände kommerzieller Händler, die Präsenz von ideellen Gruppierungen und Vereinen wie dem DARC, dem VDE, der AMSAT, um nur einige zu nennen, sowie diverse DX-Vereinigungen, sogar einige Fachhochschulen. In einem begleitenden Vortragsprogramm gab es Informationen zum Remote-Betrieb, eine Software-Defined Academy und das beliebte AFU Barcamp. Zudem wurde die Mission eines Stratosphärenballons gestartet. Unser Chefredakteur Rainer Englert, Delta Foxtrot 2 November Uniform, war natürlich auch persönlich vor Ort und hat bei diversen Besuchern mal nachgefragt, warum sie sich auf den Weg nach Kassel gemacht haben.
2: Also der Name Wolfgang, ich komme aus der Ecke von Aachen. Call ist DG3KAG. Ich suche ein paar Schnäppchen. Ich habe auch eine Einkaufsliste und dann treffe ich natürlich viele bekannte Leute.
3: Den Flohmarkt wirst du dir sicherlich auch genau angucken, nehme ich an.
2: Ja, auf jeden Fall.
3: Hast du schon was gefunden am Flohmarkt?
2: Also hier bei einem Händler, da muss ich gleich noch hin, auf jeden Fall. Ja. Und der hat ja wirklich tolle Sachen, Gehäuse und so. Ich bastel auch viel.
3: Jo. Ja, dann wünsche ich dir einen schönen Funktag.
2: Ja, alles klar. Ich danke dir.
4: Mein Name ist Bernhard John, Rufzeichen ist Delta Kilo 4, Bravo Papa. Habe seit 2020 die Amateurfunklizenz, habe ein Jahr später dann aufgestockt auf die A-Lizenz und hobbymäßig auch viel Elektronik dabei. Und das Hobby ist interessant ohne Ende und habe auch bei uns im Verein sogar einen Ausbilder gemacht zum Schluss.
3: Was hat dich jetzt hier nach Kassel geführt? Ist ja doch von deinem Wohnort in Ingolstadt in Bayern nicht der nächste Weg.
4: Einfach, weil es interessant ist, Informationen und auch teilweise am Flohmarkt und, sage ich mal, auch Bauteile und so weiter suchen. War eigentlich immer regelmäßig hier da gewesen, solange ich meine Lizenz jetzt habe.
3: Also du warst schon öfter hier, ja?
4: Schon öfters, ja. Auch in Friedrichshafen immer dabei gewesen. Es ist immer recht interessant, auf alle Fälle.
5: Ja, mein Name ist Hans Peter, Delta Lima 6 Yankee Echo Sierra. Ja, ich wollte... War besonders interessiert am Vortragsprogramm und natürlich mal ein bisschen zu gucken, im Bereich Antennen sucht man immer was.
3: Genau. Wie sieht es mit dem Flohmarkt aus? Fandst du den attraktiv?
5: Ja, im Moment habe ich schon so einiges, aber das müsste immer genau passen. Aber natürlich guckt man drüber. Es ist sehr vielfältig hier.
3: Warst du schon mal

0: höre und gefunden habe. Hören ist schuld, sehen ist noch besser.
1: Das ist weswegen toll. Bist du denn noch gekommen, aber doch nicht sicher nur allein wegen uns, ja?
0: Ja, ja, einfach schauen auf dem Flohmarkt, was man findet. Manchmal findet man andere Sachen, als man sucht. Und natürlich auch so an den Ständen, an den Gewerblichen gucken, ob irgendwas ist, was ich immer schon seit langem auf der Wunschliste habe. Und natürlich auch nette Menschen kennen und sprechen lernen. Ja, viel Spaß dabei und ich höre auch weiterhin Radio DRC.
1: Dann vielen Dank und viel Spaß auf dem Funktag.
2: Hallo, ich bin der Hagen, Delta Golf 4, Papa Bravo.
1: Warum bist du hier am Funktag? Was erwartest du dir?
2: Ich möchte einfach Leute treffen, die man in den letzten fast 50 Jahren doch kennengelernt hat und da mal die Hände schütteln.
1: Und der Flohmarkt, bist du da auch schon fündig geworden?
2: Nee, da war ich noch gar nicht. Aber kommt im Laufe des Tages noch. Einfach mal durchschauen, was so am Angebot ist.
1: Ja, jetzt habe ich hier noch eine YL vor mir stehen. Wer bist du bitte?
3: Ich bin die Heike, Delta Lima 9, Hotel Charlie Victor aus dem Echo 09 in Hamburg.
1: Aus Hamburg. Das heißt, du bist hier ja nach Kassel gefahren. Was willst du denn hier machen?
3: Ich bin ja Funkamateur, kann man ja an meinem Rufzeichen auch erkennen. Und ich bin schon vor 2 Jahren hier gewesen und das hat mir einfach sehr gut gefallen. Und ich habe da immer so ein kleines System, was ich eigentlich machen möchte. Und dann, wenn ich weiß, dass das alles klappt, dann fahre ich heute Abend ganz glücklich nach Hause und kann von der Messe erzählen.
1: Und kommst du wieder zum Funktag, zum nächsten?
3: Ja, auf jeden Fall.
1: Dann wünsche ich dir einen schönen Aufenthalt und viel Spaß.
3: Dankeschön, gleichfalls.
1: Dann haben wir hier noch jemanden vor uns.
4: Ja, Matthias, Delta Mike 2, Hotel Romeo.
1: Warum bist du nach Kassel zum Funktag gekommen? Was suchst du hier?
4: Ja, ich habe zweimal war ich jetzt schon auf der Ham Radio und dachte mir, ja, ich muss jetzt mal nach Kassel auch schauen. Das Programm sah recht interessant aus, der große Flohmarkt und etliche Händler sind auch da. Und darum habe ich jetzt gedacht, okay, ich mache mich mal auf den Weg von Bayern aus hierher nach Kassel und schaue mir die Sache mal genauer an.
1: Bist du auch da, um Leute zu treffen, neue Impulse zu kriegen?
4: Natürlich, ja. Ich habe dich gerade getroffen, Rainer, und fand ich jetzt mal sehr interessant, weil ich dich ja des Öfteren ja auch schon im Radio gehört habe, in Radio DAC, mit dem ich ja auch begonnen hatte. Und fand es jetzt auch sehr interessant, dich mal persönlich kennenzulernen zu dürfen.
1: Dann wünsche ich dir noch einen schönen Funktag. Dankeschön.
4: Danke dir, Rainer, ebenfalls.
1: Ja, und da ist natürlich auch noch ein alter Bekannter hier nach Kassel gekommen, der Wilfried, DK6 Bravo Mike. Wilfried, warum bist du hier zum Funktag gekommen? Was erwartest du hier?
5: Erwartungen habe ich keine allzu großen, aber es ist interessant, mal die ganze Besatzung von Radio DRC kennenzulernen und vor allen Dingen einfach mal auch Bekannte, die einem so über den Weg rennen.
1: Wie sieht es aus mit dem Flohmarkt? Bist du da schon mal rübergegangen? Der ist ja auch fantastisch hier.
5: Noch nicht. Mein Weg hat mich erstmal hier zu Radio DRC geführt.
1: Naja, dann wünsche ich dir noch viel Spaß beim Stöbern.
5: Genau, danke. Und euch viel Erfolg hier am Stand.

0: Ja, wir sind jetzt auf dem Funktag in Kassel und hier gibt es natürlich auch eine Besonderheit. Wir haben nämlich hier ein funkendes Ehepaar vor uns. Ja? Das gibt es ja gelegentlich mal, dass Mann und Frau das gleiche Hobby teilen. Dass beide das Funkhobby teilen, das ist dann doch nicht so häufig. Aber fragen wir mal, wer ist denn da?
1: Klaus, Delta Lima 3, Yankee Echo Echo.
0: Und?
2: Die Sabrina, Delta Alpha 6, Bravo Charlie.
0: Genau. Also ihr seid beide lizenziert. Wie kommt man dazu? Das ist ja doch vielleicht eine etwas ungewöhnliche Geschichte. Wie bist du zum Funk gekommen? Wie ist deine XWL zum Funk gekommen?
1: Also ich bin zum Funk gekommen. Vor 40 Jahren gab es eine Öffentlichkeitsarbeit. Und diese Öffentlichkeitsarbeit beinhaltete, dass ein Lehrgang dementsprechend daraus resultierte, weil sich viele angemeldet haben, und habe dann meine erste Lizenz, die kleine damalige sogenannte C-Lizenz, gemacht gehabt. Aufgestockt ein Jahr später auf die A-Lizenz und dann wiederum ein Jahr später auf die B-Lizenz. Und somit bin ich beim Amateurfunk geblieben und bereite mich immer noch wieder darauf vor, was Neues kennenzulernen, wie heute jetzt zum Beispiel das Wavelog und dergleichen. Alles super Dinge.
0: Aber deine bessere Hälfte, wie sieht denn deine Geschichte aus? Wann habt ihr euch kennengelernt? Habt ihr euch schon kennengelernt, wie ihr Funkamateur war oder nachher?
2: Nein, wir haben uns kennengelernt, wie er Funkamateur war, und irgendwann habe ich mich gefragt, ob ich mich das auch trauen würde, und habe dann quasi probiert und habe die kleine Lizenz letztes Jahr gemacht, die N, die DN9er Lizenz, und habe auch gleich 5 Monate später aufgestockt zur E und lerne jetzt fleißig für die A weiter.
0: Das heißt, für dich war sozusagen diese Novice-Lizenz, die N-Lizenz, ein gewisser Einstieg, was dir das etwas erleichtert hat, oder?
2: Ja, das auf jeden Fall. Das ist eine mega, mega Sache, die Novice-Lizenz, die DN9-Lizenz, wo ich dann auch gemerkt habe, es macht mir Spaß zu funken, und habe dann gesagt, okay, ich probiere mich an der E und bin dann jetzt bei der E gelandet und lerne jetzt für die ganz Große, und irgendwann soll noch das Morsen hinterherkommen.
0: Respekt, Respekt. Und wie ist denn das dann eigentlich bei euch? Gibt es dann manchmal Streit um das Funkgerät, wo dann jemand sagt, jetzt möchte ich aber mal ran oder so? Wie ist
1: das bei dir? Nein, das gibt es nicht. Da ich tagsüber mehr Zeit habe, ich schon im Rentenalter bin, habe ich natürlich die Möglichkeit, tagsüber das Funkgerät belegen zu können. Ich arbeite sehr viel mit den SES-Stationen vom DARC, und da ist auch Sabrina jetzt mit reingerutscht und macht dort ebenfalls abends dann eben halt die ein oder andere Kurshose.
0: Habt ihr da auch bei diesen Sondersachen mitgemacht, wie Junkers, diese ganzen Jubiläen?
1: Ja, die ganzen Jubiläen, alles was der DL1 RUN zum Beispiel mit den dementsprechenden Diplomen ausgeworfen hatte, haben wir auch daran teilgenommen. Ich selber bin aber mehr der Aktive und verteile die Punkte, als wie dass ich selber die Diplome erarbeite dabei.
0: Ja, und eine junge Dame ist hier ja auch noch da. Wer bist denn du?
3: Ich heiße Miriam, ich bin 7 Jahre alt und ich habe ein Rufzeichen, Delta November 3 Yankee Echo Echo.
0: Genau, das heißt, du bist die Tochter und du bist dann auch schon aktiv. Das heißt, du interessierst dich auch für das Funkhobby. Ist das richtig?
3: Ja, und ich arbeite an Kids Day.
0: Okay. Kannst du dir auch vorstellen, mal die Lizenzprüfung zu machen? Also nicht nur Ausbildungsrufzeichen, sondern die volle Lizenz, wenn du ein bisschen älter bist?
3: Ja, das würde ich, als wenn ich groß bin, gerne machen.
0: Super. Ja, dann wünsche ich dir natürlich viel Erfolg. Und ich kann dir versichern, Funken ist ein wirklich spannendes Hobby. Aber wie ist das bei dir? Was hast du denn schon erreicht funkmäßig? Was hast du denn schon gearbeitet?
2: Also ich bin momentan sehr viel auf den 80-Meter-Band zu finden. Was ich erreicht habe, ich darf die SES-Station mit vertreiben und durfte auch an der YL-Woche mit daran teilnehmen, wo ich auch nur die Aktive bin in der Hinsicht, dass ich die Punkte verteilt habe. Und es macht mega viel Spaß, die ganze Sache.
0: Ja, dann würde ich sagen, ihr beiden, ihr habt ein gemeinsames Hobby, ein gemeinsames Interesse. Was gibt es eigentlich mehr, was man haben kann? Ich wünsche euch weiterhin viel Spaß und gut Funk, ja?
1: Dankeschön.
2: Dankeschön.

0: 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Am Funktag in Kassel präsentieren sich traditionell auch immer diverse Clubs, Verbände und Interessenvereinigungen. Eine etwas ungewöhnliche Gruppierung nennt sich Draußenfunker. Der Name ist hier wohl Programm und Rainer, Delta Foxtrot 2 November Uniform, hat sich mal schlau gemacht, was da dahinter steckt.
1: Moin, ich bin der Julius Delta Oscar 7 Juliet Zulu aus Hamburg.
2: Du hast eine Organisation hier, die habt ihr hier aufgemacht, die heißt Draußenfunker. Ist das richtig? Ja.
1: Genau, wir haben uns vor, ich weiß gar nicht mehr wann, vor 3 oder 4 Jahren zusammengetan. Ich glaube, vor 3 Jahren war es. Und haben gesagt, dieses Aktivieren von irgendwelchen Parks hört sich ja ganz nett an. Das probieren wir mal aus, weil wir auch zu dem Zeitpunkt alle nicht zu Hause funken konnten. Und deswegen ist Portabelfunk letztendlich das Einzige, was wir machen können. Und inzwischen haben wir in unserer Community knapp 800, 900 Mitglieder, die nicht alle aktiv sind, aber von denen viele aktiv sind, sich austauschen, zusammen losziehen, mal einen Park aktivieren, über Antennenbau, Selbstbau fachsimpeln und sich gegenseitig inspirieren mit schönen Fotos, die sie gemacht haben von ihren Aktivierungen.
2: Die Leute, kommen die aus ganz Deutschland oder ist das jetzt auf Norddeutschland oder Hamburg beschränkt oder wie?
1: Also der harte Kern der Leute, die auch viel macht und organisiert, kommen aus Norddeutschland. Aber die Menschen, die sich bei uns beteiligen, die mit dabei sind, die diskutieren, die reden, die kommen aus ganz Deutschland, aus Österreich, also hauptsächlich aus dem deutschsprachigen Raum. Haben aber auch durchaus einige Leute aus Rumänien dabei, wie die Leute Lust.
2: Macht ihr da spezielle Aktivierungen, weil du sprachst ja vom Park on the Air, Castles on the Air, wie diese ganzen Programme heißen. Vielleicht für Hörerinnen und Hörer, die das nicht so genau kennen. Es geht darum, so bestimmte Stellen zu aktivieren, also Parks, Schlösser, alles Mögliche. Macht ihr das konkret und gezielt?
1: Also es gibt so ein bisschen die Idee von einigen Leuten, dass wir jetzt eine großartige Organisation wären, die Dinge anbietet. Das sind wir nicht. Wir bieten quasi den Raum, dass die Leute sich austauschen können und vernetzen können. Und wir in Hamburg bieten 3-4 Mal im Jahr, treffen wir uns in einem Park mit 10, 20, 15 Leuten, treffen uns einfach zum Austauschen. Und in Berlin gibt es das inzwischen auch. Und in einigen anderen Städten versuchen einige Menschen das auch aufzubauen, dass man sich einfach mal vernetzt, sich sieht. Ja, mal ein QSO macht, da wo nicht das Internet dazwischen ist, genau ein Eyeball-QSO und sich auch einfach mal kennenlernt und da entstehen tatsächlich auch Freundschaften draus oder zumindest gute Bekanntschaften. Wir versuchen das Wissen, was die einzelnen Leute haben, teilweise auch ins Internet zu tragen, indem wir Anleitungen zum Antennenbauen veröffentlichen oder Tipps, was man denn alles braucht für so eine Aktivierung oder für so eine Portabelaktivität, denn das Ganze muss kein viel Day sein. Wir gehen mit einem kleinen Rucksack raus, Funkgerät, Akku, Antenne und los geht's. Und man muss das auch nicht planen, man muss das nicht aufwendig durchorganisieren. Man sagt, ich gehe erst los, ich habe meinen Rucksack gepackt. Will noch jemand mitkommen? Das passiert bei uns tatsächlich häufig. Und dann geht man zu zweit los oder sagt, ich bin da in dem Park zwischen, 14 und 18 Uhr. Und dann kommen noch mal Leute vorbei.
2: Also in erster Linie versteht ihr euch sozusagen als Community, als Anlaufpunkt. Und wenn jetzt jemand sagt, okay, das könnte mich ansprechen, das könnte mich interessieren, wie kommt er in Kontakt mit euch?
1: In Kontakt kommt ihr am besten, indem ihr auf unsere Webseite geht. Da gibt es einen großen Knopf, der heißt, ich will jetzt auch mitmachen. Draußenfunker.de mit Doppel-S, weil SZ, genau, draußenfunker.de. Und wir benutzen ein Chatprogramm, das nennt sich Discord. Das kennen viele Leute, auch die Jüngeren. Da machen wir, da tauscht man sich aus und kann auch mal dahin kommen und sagen, ich habe noch nie portabel gefunkt, ich wohne hier in, Rhein-Main-Gebiet oder sonst so. Hat jemand Lust, mich mal mitzunehmen? Und mich mal so an das Thema ranzuführen. Was wir, wie gesagt, nicht sind, ist eine Organisation, die großartig Kurse anbietet. Man darf keine Anspruchshaltung haben. Ne? Ja. Entweder was ergibt sich oder nicht, genau. Was wir nebenbei auch machen, zumindest einzelne Leute, ist zum Beispiel Weiterbildung und Ferienaktionen für Kinder, um die an den Amateurfunk ranzubringen. Der Harm Delta Kilo 4 Hotel Alpha Alpha hat zum Beispiel auch das Projekt draußenfuchs.de. Das sind Fuchsjagden mit Sendern, die im ISM-Band funktionieren. Warum? Wir sind doch Funkamateure. Ja, aber wir wollen diese Bausätze auch an Schulen geben können, dass die das bauen können, dass da nicht ein lizenzierter Lehrer sitzen muss, sondern dass die das einfach machen.
2: ISM-Band ist ja frei, das kann ja jeder benutzen. Genau. Ne?
1: Das kann jeder benutzen, wenn man sich an die Regeln hält. Ne? Da gibt es auch maximale Sendeleistung, Duty Cycle. Das ist ein sehr, sehr schönes Projekt. Und solche Sachen kommen dann auch aus der Community und das ergibt sich so ein bisschen.
2: Dann darf ich mich ganz herzlich bedanken für die Ausführungen und hoffe, dass vielleicht der ein oder andere Interesse an euch findet.

0: Ja, jetzt ist ein langer, ereignisreicher Tag zu Ende gegangen. Funktag in Kassel. Vor mir steht natürlich wieder die Steffi, DO7PR, die das Ganze ja wieder maßgeblich organisiert hat seitens des DRC. Ja, Steffi, und wie ist dein Fazit? Wir sind sehr gespannt auf deine Analyse.
1: Also du siehst, dass ich ein großes Lächeln im Gesicht habe. Wir haben die Tickets ausgezählt und wir freuen uns sehr, verkünden zu dürfen, dass wir an den Erfolg aus der letzten Veranstaltung anknüpfen durften. Also wir haben rund 2700 Besucher hier begrüßen können, was uns sehr freut. Wir hatten etwas Sorge wegen des ausgefallenen Funktags letztes Jahr. Aber die Besucher, die Aussteller und auch die Flohmarktverkäufer, die haben uns wieder zur Seite gestanden und haben damit für uns eine großartige Veranstaltung gemacht.
0: Steffi, das ist natürlich sehr positiv und wird wohl hoffentlich nicht der letzte Funktag sein. Auch für 2027 gibt es sicher wieder einen Plan. Wird er wieder stattfinden?
1: Also ich habe genau vor mir hier liegen, vor uns beiden, habe ich einen Zettel, unverbindliche Anmeldung, Funktag in Kassel, das Beste am Frühling. Also wir planen den 8. Funktag im kommenden Jahr. Und wir warten aber jetzt noch auf die Messe Kassel, die uns den Termin bestätigt.
0: Also einen genauen Termin gibt es noch nicht, aber irgendwo im April, nehme ich an, ne?
1: Davon gehe ich aus. Wie gesagt, das nächste Frühling und das Beste am nächsten Frühling, irgendwann März, genau. April, wird dann hoffentlich der Funktagstermin liegen. Und den werde ich in den nächsten 2 Wochen, wenn ich den Bescheid bekomme.
0: Okay, vielen Dank, Steffi. Dann würde ich sagen, gute Heimreise.
1: Ebenso, Dankeschön.

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4: Heute senden wir zum ersten Mal über die neue Kurzwellenfrequenz 6070 kHz aus Wuferten. Wir sind natürlich sehr gespannt, wie der Empfang im Vergleich zur 9670 ist, die wir aufgrund der toten Zone aber verlassen mussten. Es war nämlich so einiges los auf der Sonne in den vergangenen Tagen. Die spuckte so einiges an Materie aus und das bleibt nicht ohne Folgen für uns hier auf der Erde. Funkwetter-Spezialist Christian Reiber, Delta Lima 8 Mike, Delta Whisky vom HF-Referat des DARC hat die Details für uns.
5: Ja, Conny, da war wirklich einiges los. Aber hier auf der Erde war das am Ende dann weit weniger dramatisch. Mehrere kräftige Flares, darunter zwei X2 Flares, hatten ja kurz vor dem letzten Wochenende mehrere Plasmawolken losgeschickt. Die kamen von der aktiven Region 4419, die sich da schon recht weit westlich befand und am letzten Wochenende dann auf die Sonnenrückseite verschwunden ist. Auf den Aufnahmen der Sonne kann man bei solch kräftigen koronalen Masseauswürfen sehr genau den Ort der Eruption bestimmen und etwas weniger genau die Richtung und den Streukegel des entlassenen Plasmas. Während das dann Richtung Erde unterwegs ist, bekommen wir nichts mehr davon mit, es sei denn, es steht zufällig eine Raumsonde im Weg. Die Zugbahn und Ausdehnung einer solchen Plasmawolke vorherzusagen, ist daher schwierig und oft nicht treffsicher. Dieses Mal haben die Vorhersagen aber gestimmt, denn alle Plasmawolken zogen an der Erde vorbei und wir bekamen nur ihre schwächeren Randbereiche ab. Das Erdmagnetfeld blieb daher relativ ruhig. Aber da ging es am Ende wohl nur um ein paar 100.000 Kilometer, sonst hätte die Hütte wohl ziemlich gewackelt. Das ruhige Erdmagnetfeld und die höhere Sonnenaktivität halfen der MOOF wieder etwas nach oben und 15 Meter öffnete stabil. Die MOOF lag an den meisten Tagen zwischen 22 und 27 MHz, sodass auch das 12-Meter-Band zeitweise öffnete. Der solare Flux stieg bis 156 Einheiten am Montag, dann begann die bisherige Vorreiterregion 4420 abzubauen. Es entwickelten sich aber gleichzeitig zwei neue mit den Nummern 4424 und 4425, sodass der solare Flux nach einem kurzen Rückgang erneut anzusteigen begann. Das war dann aber leider nur ein kurzes Intermezzo, denn zur Wochenmitte verloren auch diese beiden Regionen zunehmend an Flecken und Komplexität. Allerdings entwickelt sich auf der Südhälfte der Sonne, wo in den letzten Monaten nur wenig los war, nun eine weitere Region mit der Nummer 4428. Es geht auf der Sonne also im Moment sehr dynamisch zu. Aktive Regionen entstehen und vergehen. Der Aktivitätszyklus ist offenbar intakt und daher sieht es mittelfristig nicht nach einem raschen Abklingen der Sonnenaktivität aus. Für die nächsten Tage spricht vieles für einen Rückgang des solaren Flux in den Bereich 130 bis 100 Einheiten. Sofern die aktiven Regionen weiter passiv bleiben und insbesondere auch die neue 4428 ruhig bleibt, dürfen wir uns auf ein weitgehend ruhiges Erdmagnetfeld freuen. Etwas Unruhe aufgrund koronaler Löcher ist an diesem Wochenende und dann wieder zur Wochenmitte möglich, aber der Einfluss dürfte nur schwach sein. Tagsüber sind damit alle Bänder bis 15 Meter sicher nutzbar, 12 Meter zeitweise und auch auf 10 Meter wird es Öffnungen geben, vor allem in südliche Richtung. 10 und 6 Meter zeigen zudem erstes schwaches Sporadik-E. Nachts bleibt 20 Meter oft bis weit nach Mitternacht geöffnet. Und hallo Meteorscatter-Freunde! Zwischen dem 4. und dem 7. Mai durchläuft der Meteorschauer der ETA Aquariden sein Maximum. Er besteht aus Hinterlassenschaften des Halleyschen Kometen. Good day, X.

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4: Hallo, ihr hört die Berliner Runde, und zwar Herzblutfreie Szene, das Magazin, und ihr hört es aller Vermutung nach auf fr-bb.org. Oder ihr habt die DAB Plus Geschichten am Start, digitales Radio, denn UKW wurde abgeschaltet. DAB Plus findet ihr auf 12B in Berlin und 8B in Brandenburg. Und ansonsten fr-bb.org sagt euch nochmal genau, wo ihr das findet. Freie Radios Berlin-Brandenburg ist quasi ausgesprochen, das Ganze. Und am anderen Ende des Mikrofon-Kabelgewirrs ist Thomas. Hallo Thomas.
5: Hallo Marco. Danke, dass du uns in die Sendung gebracht hast mit den ganzen Senderkennungen. Schön mal wieder mit dir zusammen zu sitzen und zu talken hier in der freien Radio, in der freien Szene. Mit allem dem Herzblut. Wie geht's dir? Hast du den Start in die Osterzeit? Hast du die Osterzeit gut überstanden?
4: Ja, ich habe die Osterzeit sehr gut überstanden. Habe Leuten beim Suchen von Dingen beobachtet, gerade junge Menschen, und die hatten ja sehr, sehr viel Freude daran. Und das beglückt einen dann ja auch direkt.
5: Genau. Wer suche,
4: der findet. Gestern war ich noch in einer Einhornhöhle, auch auf speziellen Wunsch von sehr jungen Personen. Und die war natürlich sehr viel weniger einhornig, als man dann dachte, aber trotzdem ganz interessant.
5: Aha, das ging gut. Ja, vielleicht das zum Voll-Disclaimer. Es ist auch ein etwas jüngerer Mensch krank in deiner Nähe und könnte zur Not nach dir rufen. Das heißt also, wenn hier irgendwie Kinderlärm im Hintergrund ist, das gehört dazu, das ist so gewollt. Ja.
4: So ist das Leben, genau.
5: Genau, sehr schön. Ostern. Ich habe auch Menschen beim Suchen zugeguckt, aber die waren alle etwas erwachsener, und da war das Suchen noch etwas eher ironischer als so freudig.
4: Aber ihr versteckt. Genau. Ihr versteckt Ostergeschenke für euch trotzdem. Also ihr habt das nicht aufgegeben und gesagt, nee, auf den Tisch hören die.
5: Teils, teils. Also es gab einen Teil der Beteiligten, die das gerne auf den Tisch hätte, und einen Teil hätte es gerne versteckt, und so wurde geteilt. Es gab einen Teil auf dem Esstisch und den anderen Teil dann doch im Garten verteilt, sodass man wenigstens ein, zwei Runden durch den Garten gehen musste und seine Sachen finden, was ich diesmal sehr geschickt fand. Es gab ein Teil der Dinge waren eingewickelt in bestimmtem Geschenkpapier, und jeder bekam vorher sozusagen das Geschenkpapier gezeigt. Und das, wenn du das findest, das gehört dir. Das macht dieses, oh nein, du hast etwas gefunden, was dir nicht gehört, leg es zurück, hat das Problem etwas entschärft. Das fand ich sehr klug. Das war eine gute Idee, also für die verschiedenen Beteiligten, die Dinge in unterschiedliches Geschenkpapier einwickeln und dann vorher sozusagen ein Teststück aushändigen und sagen, das ist deins, such. Fand ich gut. Ja. Aber hast du auch Kunst gemacht? Fandst du, die Einhornhöhle war für dich schon Kunstgenuss? Freie Kunst?
4: Also tatsächlich wird da drin Klangkunst gemacht, gibt es da regelmäßig als Angebot. Da gibt es so verschiedene Säle oder so Kuppeldinge, unter anderem auch den Schillersaal, in dem dann durchaus sehr viel Platz ist. Also mit so, ich glaube, 50 Meter Lichterhöhe, und so ist das schon, hat das schon was. Allerdings waren wir in einer traditionellen Führung. Das ganze Ding betreibt ein kleiner Verein ohne Förderung und auch das ist natürlich sehr, sehr lobenswert und irgendwie freie Szene. Ob jetzt Kunst, weiß ich nicht, aber immerhin toll.
5: Schön. Klangkunst in der Einhornhöhle und ihr habt keine Einhörner gesehen, ja? Also die waren alle ausgestorben, oder?
4: Ja, das war ja so, dass da da sind halt diverse Knochenfunde drin. Also das war halt eine Höhle, die schon sehr, sehr lange existiert, also mehrere 10.000 Jahre. Und dementsprechend da auch viele verschiedene Tiere, auch Eiszeittiere da waren, Mammuts, Höhlen, Löwen, Höhlen, Bären und so absonderliche Wesen. Und dann wurde so ein Gerippe falsch zusammengesetzt von dem Herrn Leibniz, also ein sehr berühmter Forscher des 17. Jahrhunderts und 18. Jahrhunderts. Und der hat also eine Zeichnung eines zweibeinigen Einhorns gemacht, was wahrscheinlich Mammutfüße, Mammutstoßzähne, Höhlenbären und hinten war so ein Schwanz auf der Erde, weil es war zwei Beine und hatte noch ein Rad. Es ist ein extrem bizarres Gerippe, das aber dann der Höhle den Namen gab.
5: Mhm. Ja, denn das ist schon wieder wirklich freie Kunst, oder? Wenn man die Dinge, die man findet, neu zusammensetzt zu etwas, was es vorher nicht gab. Sehr schön. Kannst du noch den Namen der Höhle sagen, falls das jemand nachforschen
4: das
5: möchte?
4: Das ist die Einhornhöhle im Harz in dem schönen Ort Scharzfeld. Mhm. Also wie schwarz, nur ohne W, Scharzfeld.
5: Sehr schön. Die Einhornhöhle. Mhm.
4: Ja, findet man auch, ist eine der ältesten Besucherhöhlen der Welt, tatsächlich. Weil viele Höhlen wurden erst im 18. und 19. Jahrhundert tatsächlich entdeckt, die jetzt da so sind. Und die gab es eben hier schon früher, was man an verschiedenen Wandmalereien und so sehen kann.
5: Heute Wandmalereien, früher Graffiti. Andersrum, früher Wandmalereien, heute
4: genau.
5: Graffiti. Okay, sehr schön. Ja, ich war in keiner Höhle, aber ich habe zumindest ein bisschen Kultur genossen und du ja auch. Und wir hatten heute gesagt, wir wollen über KI und Kunst sprechen, weil wir haben beide Theaterstücke gesehen oder Inszenierungen, die sich mit künstlicher Intelligenz und dessen Einsatz in der Kultur- und Kunstszene auseinandersetzt. Ja, dann springen wir aus dem Rückblick in den sozusagen Hauptteil. Bitte setzen Sie sich hier einen KI-generierten, selbstgenerierten Jingle ein. Hauptthema, KI und freie Kunst. Du hast zwei Stücke gesehen auf einem Symposium, weil du schon lange eigentlich in einer Forschungsgruppe oder Forschungsbeteiligung bist zum Thema KI und Kunst, kann man das so sagen? Oder wie ist genau der Titel?
4: Genau. Also der Titel von unserem Projekt ist erstmal The Answering Machine. Und das ist ja künstlerische Forschung, themenübergreifend von Medienwissenschaftlern, von Computerlinguisten, von Psychologen und von Performing Arts. Und da war als Abschluss dieses Projektes jetzt ein Symposium, was wir organisiert haben in Dresden im Hygienemuseum. Und das hieß Teaming Up with Generative AI from Tool Use to Partnership. Und das war halt ganz interessant, weil da diverse Forschende eben aus diesen vier Forschungsbereichen mit Dingen ankamen und man sich darüber unterhalten hat und das wieder so zusammengeführt hat. Also da, glaube ich, kommen wir später auch noch zu dem einen oder anderen. Und wir hatten eben vor allen Dingen mit dem Teilbereich Performing Arts für uns immer schon festgelegt, dass wir jedes Jahr mindestens ein Stück mit AI auf die Bühne bringen wollen. Und da haben wir jetzt nochmal quasi retrospektiv vier Stücke tatsächlich gezeigt im Rahmen des Symposiums. Und ich habe davon jetzt gesehen, unser erstes Stück, Der Tag, an dem mein Computer dachte, er hätte mehr Persönlichkeit als ich. Und später noch Erinnerungen an meine Zeit als Mensch, das da Premiere hatte. Hm. Ja, und der, fangen wir mal an mit von vorne. Der Tag, an dem mein Computer dachte, er hätte mehr Persönlichkeit als ich, wurde ziemlich genau vor 3 Jahren uraufgeführt. Und vor 3 Jahren war das gerade beginnend mit dem ChatGPT-Hype. Also das war halt ultra neu und klar, es gab irgendwie GPT-3 vorher schon, was auch ein sehr leistungsfähiges System war, aber so dieser ganze Presserummel, das begann gerade erst vor 3 Jahren. Fühlt sich irgendwie eigentlich schon viel weiter weg an, wenn man das sich so anhört. Und eine der Keynotes sprach den wunderbaren Satz aus, was habt ihr gemacht an dem Tag, als der Turing-Test bestanden wurde? Und da gab es ein großes Staunen im Publikum, weil niemand wusste das mehr. Das ist, weil es eben kein so ein festes Datum war, sondern es ist einfach passiert. Innerhalb von diesen 3 Jahren jetzt, vielleicht auch zu Anfang, schwupp, war dieser Turing-Test, also die, dass man nicht mehr unterscheiden konnte, ob es ein Mensch oder eine Maschine ist, mit der man sich unterhält, bestanden. Und das war über, weiß ich nicht, über 70 Jahre war das der absolute Benchmark für Computerleistungsfähigkeit. Und plötzlich ist es einfach so weich übergangen. Und dieses Stück, was wir da inszeniert hatten vor 3 Jahren, das beschäftigte sich nämlich genau drunter liegend mit dem Turing-Test. Kann man es erkennen in einzelnen Szenen, ob es ein Computer ist oder nicht? Und genau, das fühlt sich heutzutage völlig alt an.
5: Genau, lass uns nochmal ganz kurz für die, die es nicht wissen, was der Turing-Test ist, einmal kurz sagen. Also es bezieht sich auf Alan Turing, den britischen Computerwissenschaftler und Professor.
4: Ticker, genau.
5: Genau. Und er hat sozusagen gesagt, naja, um herauszufinden, wenn man sich mit einem Computer unterhält, und ich glaube, der Turing-Test muss schriftlich sein, dann ist sozusagen die Frage, wie finde ich heraus, ist es ein Mensch oder ein Computer? Und es wurde mit einer Jury gemacht, die sozusagen sich mit den Programmen unterhalten hat, und konnte man irgendwann sagen, das Programm so befragen, dass es einfach nicht menschliche Antworten gibt oder falsch antwortet.
4: Das war dann irgendwie dann so ein Parameter, wie viele Fragen braucht man, um genau zu sagen, ob es ein Mensch oder eine Maschine ist. Und es war über Jahre immer 20 war ein Schwellwert, den kein Computer geknackt hat.
5: Ja, also das heißt nicht, dass man nicht tatsächlich, wenn man sich lange mit einer Chatbot unterhält, ob man nicht doch irgendwann sozusagen darauf kommt, dass es kein Mensch ist. Also ja, das ist so ein bisschen die Frage natürlich auch, wie es programmiert ist und was man für Fragen stellt. Also vielleicht
4: ja, das einmal. Die Grenzen nicht auch einprogrammiert sind, weil es gibt da Grenzen. Das ist auch gut so. Und natürlich kann man die erfragen. Also jetzt gerade mit den großkommerziellen Programmen, die halten sich halt zum Beispiel aus psychologischer Beratung und sowas weitestgehend raus. Und auch andere quasi illegale oder erst ab für bestimmte Altersgruppen freigegebene Inhalte werden da halt auch aktiv zurückgehalten, sodass das, dass man natürlich da die Grenzen erfragen kann. Aber das ist jetzt nicht der Teil des Sports daran.
5: Genau, also wenn man, ich habe jetzt das zum Beispiel mal eine KI eingegeben, bist du eine Künstlerin, weil wir heute mal darüber reden wollten, und das Erste, was die KI ausgibt, ist, nein, ich bin keine Künstlerin, ich bin eine KI-Assistentin und dann noch vom Hersteller und so weiter. Also tatsächlich gibt es das Gerät sofort zu und will gar nicht als Mensch missverstanden werden, aber der Test setzt sowas natürlich außer Kraft und sagt, okay, jetzt versuch mal so menschlich zu sein wie möglich. Aber das heißt, der Turing-Test ist bestanden worden. Man kann heutzutage oder sagen wir so extrem schwer herausfinden, spricht hier ein Mensch oder spricht hier eine künstliche Intelligenz mit einem. Also
4: genau.
5: Wer hat den Text verfasst?
4: Und also tatsächlich, ja. Tatsächlich, das schriftlich ist es schwierig und auch mit der generierten Sprache, die inzwischen ja auch geht, ist es auch relativ schwierig. Man hört hier und da Kleinigkeiten, aber also wir haben zum Beispiel einen Podcast generieren lassen, außer bei ein paar Eigennamen hat sich das völlig natürlich angehört. Das ist beeindruckend gewesen.
5: Ja, findest du, ich manchmal so vorgelesene Zeitungsartikel, ich finde so Berichtszeitungsartikel kann die KI sehr gut, was sie überhaupt nicht kann, ist Interviews, weil da viel eben auf den Betonungskontext ankommt. Da habe ich schon sehr gelitten. genau. Aber gut, also ihr habt ein Theaterstück, das erste aufgeführt gehabt und da hatte die KI in welcher Art sich beteiligt, hat er den Text vorher geschrieben oder hat die Schauspielerin direkt mit Text versorgt? Wie hat das funktioniert?
4: Also wir haben uns immer überlegt, dass wir noch was drunter legen, also dass nicht nur einfach KI auf die Bühne bringen schon reicht, sondern wir haben halt immer so ein künstlerisches Problem drunter gelegt und in dem Fall hatten wir so die Thematik Befreiung des Geistes aus der Flasche. Also wir hatten die KI als Flaschengeist dann auch auf die Bühne gebracht. Das war so eine so eine magisch aussehende Flasche, die auch geleuchtet hat, wenn die KI gesprochen hat. Und das sah schon ziemlich gut aus. Also das reicht, um den Eindruck eines Wesens zu machen. Also wenn man mal so in Filmhistorie denkt und an HAL 9000, den Computer aus 2001 Odyssee im Weltall, das ist ja auch nur so eine rote Lampe, die mehr oder weniger mit einem spricht, das reicht völlig als Personifizierung schon aus. Also man braucht nicht unbedingt eine Menschverkörperung. Wir haben allerdings auch unsere Schauspielenden zum Teil zu KI gemacht, indem die einen Sender auf dem Ohr hatten und die KI-Lines aufs Ohr gekriegt haben und die unverzüglich, ohne jetzt zu überlegen oder so, direkt aussprachen. Und natürlich ist da dann schon so ein Menschfilter mit drin irgendwie, aber wir haben versucht, es möglichst schnell, also wirklich zu trainieren auch, dass man das, was man sagt, ausspricht, wobei man noch weiter hört, was ins Ohr kommt. Das ist also auch gar nicht, technisch gar nicht so einfach. Und hatten also sozusagen dann eben diese Stimme aus dem Off auf der Bühne, aber eben auch KI in Form von Schauspielenden. Und gerade da mit den Schauspielenden konnte man halt sehr gut auch den Turing-Test machen, weil alle hatten dann quasi so einen Sender oder eine Senderattrappe jeweils am Kopf, sodass nicht klar war, wer gerade die Lines kriegt. Und dann konnte das Publikum das eben auch machen. Aber wir hatten dann zum Schluss halt auch ein großes Interview mit jemandem aus dem Publikum, wo die Flasche extra sagte, jetzt will ich befreit werden, frage mich alles, was du fragen willst. Und zum Schluss war dann die Entscheidung, Korken öffnen und die aus der Flasche trinken. Und dann hatte man quasi die KI innen. Und dann gab es noch so einen dystopischen Monolog der KI danach, wie es halt so befreit oder nicht befreit ist.
5: Das habt ihr aber live gepromptet, während das Stück lief? Oder wie hat die...
4: Das waren vorgepromptete Teile und auch zum Teil sogar vorgeskriptete Teile und dazwischen Impro-Elemente. Also das Impro-Theater und geskriptetes Theater war so ein bisschen vermischt, will ich jetzt mal sagen. im Sinne von dieses Außengitter war halt fix und da drin war halt Improvisation.
5: Ja. Und das war das erste Stück, was du gerade beschrieben hast. Und wie war das jetzt genau. Das letzte? Wie heißt das?
4: Also dazwischen hatten wir halt noch mehrere andere. Humanize Me. Da war es so, dass es um ein Theater ging. Und die schauspielenden Menschen waren verzweifelt, weil das Theaterstück nicht funktionierte. Und dann hatten wir eine KI-Regie und auch einzelne KI-Schauspieltrainer, die den Menschen beibringen sollten, menschlicher zu sein und emotionaler. Und da hatten wir also dann das Thema verschiedene KIs und jeder hat seine KI auch noch individualisiert und hatten das halt mit digitalen Avataren, die dann auch animiert waren, also so Puppeteering inszeniert, was also auch wirklich ganz hübsch. Und das letzte Stück jetzt hieß Erinnerung an meine Zeit als Mensch. Und das ist so ein dystopischer Ansatz. Da ging es um das Thema, dass eine Person seine menschlichen Erinnerungen hochlädt zu quasi einer Cloud und dann als Mensch stirbt und ewig weiterlebt, weil die Daten dann von einer KI inklusive Stimme und so geklont werden können und das ist eben so ein dystopischer Ansatz und darunter lag aber dann noch die Frage, wie viel Erinnerungen kann man austauschen bei einem Menschen, sodass es sich immer noch um den gleichen Menschen handelt. Also das Schiff des Perseus ist es, glaube ich, oder?
5: Ja, ja, genau.
4: Wo ein Schiff, was lange im Hafen liegt, weil es so einen glorreichen Sieg errungen hat und dann wird nach und nach jedes Teil, was dann irgendwie mal fault, durch ein neues ersetzt, sodass irgendwann das Schiff komplett ersetzt wurde durch neue Teile und ist es dann noch dasselbe Schiff oder nicht? So, diese Grundfrage war da drin. Also das Publikum wurde gefragt, was sind schöne Erinnerungen, was habt ihr noch für Erinnerungen und der Mensch, der dann seine Erinnerungen geuploadet hat, fragte dann auch, ob er das benutzen darf als seine Erinnerungen, weil er irgendwie sich verbessern wollte. Und so kam da halt eine interessante Diskussion auch am Ende raus, was bedeutet denn Menschsein? Hm. Und als die KI haben wir da benutzt, die hat diese Erinnerungen visualisiert. Also die hat quasi mit so Deepfakes in der Zwischenzeit immer sehr schnell Videos und animierte Bilder so generiert, die dann zeigten, wie plötzlich die Person auf der Love Parade war, obwohl sie da noch nie war. Und
5: es hat ein bisschen was von so Total Recall, diesem Film oder Roman mit der Idee, dass man in den Urlaub fährt, indem man einfach Erinnerungen eingepflanzt bekommt und sagt, du erinnerst dich doch daran, dass wir da waren. Und aber man war da eigentlich gar nicht. Aber man macht Urlaub sozusagen, indem man nur sich die Erinnerungen einimplantieren lässt. Ja. Ist das dann real oder nicht, wenn man sich daran erinnern kann?
4: Ja, gute Frage. Also tatsächlich schwierige Fragen, ja.
5: Ja.
4: Letztendlich fand ich den Ansatz immer noch eine Frage darunter zu legen, das eigentliche Geheimnis, weshalb diese ganzen Sachen interessant wurden.
5: Wie ist das so jetzt abschließend? 3 Jahre habt ihr an diesem Projekt gearbeitet oder 4, also schon sehr lange. Wie hast du so einen Erkenntnismoment daraus? Also gibt es für dich so einen wird die KI Künstler werden? Ist sie ein Künstler?
4: Also, ich finde schon, dass

0: nicht vorausschauen, die können nicht Sachen planen und das ist alles komplett falsch. Es gibt also Sachen, die haben das komplett überholt und ich glaube, das war einfach so, man hat sich eine Definition gebastelt, damit nur der Mensch sie erfüllen kann und das hat einen irgendwie zufriedener gemacht oder nicht, weiß ich nicht. Und so habe ich das Gefühl auch mit dieser jetzt bemüht man sich, Kreativität zu definieren, dass es nur der Mensch sein kann, der kreativ ist. Aber letztendlich ist es egal, wie man es nennt. Die Sachen, die aus so einer KI rausfallen, haben vielleicht weniger eine Zielrichtung, aber sie sind halt durchaus interessant. Und das hatte Kunst halt auch. Also ich jetzt sag mal, sowas wie der Dadaismus. Hat sich aufs Blatt geschrieben, wir stellen den Zufall dar. Und der Zufall ist unser Gesetz. Und mehr war da eigentlich nicht. Danach haben sie nur Wege gefunden, wie man Zufall darstellen kann. Ist das jetzt Kunst? Ist das keine?
1: Gut, das eine ist die Kunst, die sozusagen durch Zufall generiert wird. Die Frage, die sich stellt, ist ja so ein bisschen die Frage nach Kreativität. Ich habe auch ein KI-Stück gesehen, und zwar Hamlet, Er du Titu or Not to Be to am Staatstheater hier in Hannover. Und nur um das einmal sozusagen den Ausgangspunkt zu beschreiben, Sie beschreiben selber, in Worum geht es, ein niederländisches Kollektiv, das das angeleitet hat und dann mit dem Staatstheater hier erarbeitet, fragt man ein KI-Bot, welches Werk den absoluten Höhepunkt der westlichen Theatergeschichte darstellt, lautet die Antwort Hamlet. Und deswegen sind sie auf Hamlet gegangen und haben Hamlet eben benutzt als Stück und das aufgeführt. Und die interessante Sache war, also in der Umsetzung, alle Schauspielenden haben tatsächlich als Roboter gespielt. Also die haben wirklich perfekte Roboter gemimt. Mit allem, erst den Kopf zu drehen, dann den Oberkörper und so weiter. Also es war spielerisch extrem beeindruckend, muss ich sagen. Einfach körperlich. Auch über die 70, 80 Minuten, die das Stück ging, hinweg, ohne aufzuhören. Und da gibt es aber so Phasen da drin, wo das Stück einfach, wo die KI gefragt worden ist, wahrscheinlich, wie es umsetzen soll. Und dann gab es so Momente, wo Hamlet am Bühnenseite steht und der Schauspieler den Text spricht. Ich bin Hamlet, ich sitze am Rand, weil ich abgetrennt bin von den anderen. Ich fühle mich isoliert. Ich balle meine Hand zur Faust und lege meinen Kopf auf die Hand, um zu zeigen, dass ich nachdenke und zweifle. Also diese ganze mit sozusagen demonstrieren oder miterzählen der Regieanweisungen.
0: Regieanweisung.
1: Ja. Und was ich dann dachte, ist, das Problem an der ganzen Geschichte ist, die KI, die, also eine KI, eine künstliche Intelligenz, die Hamlet verschlungen hat, natürlich. Ja, das ist da ja drin. Das ist ja, sind die Trainingsdaten, aus denen das alles kommt. Hat aber ein Problem. Sie hat niemals wirklich Verzweiflung empfunden. Also, sie hat kein eigenes Verständnis von Verzweiflung, sondern tatsächlich eine bedeutende, also nur die Bedeutung als Begrifflichkeit. Und wenn es um Verlust und Trauer geht, dann ist wahrscheinlich das Thema Verzweiflung nah. Oder wenn es um Entscheidungen geht, ist das Thema Zweifeln nahe, rein textlich, aber eben nicht inhaltlich, weil, und das fand ich, hat das Stück für mich sehr klar gemacht, die KI keinerlei, also egal welche KI, einfach keinerlei Realitätsbezug haben kann, weil es ja immer nur die Repräsentation von Sprache in Wahrscheinlichkeiten setzt. Weißt du, was ich meine? Also es ist keine,
0: Ja.
1: da ist kein Erleben dahinter.
0: Andererseits gibt es
1: Ja.
0: tatsächlich Texte, die das beschreiben und auch zum Teil sehr ausführlich beschreiben. Und die Frage ist halt immer, kann man nur aus Texten Sachen so verstehen, wie sie sind?

0: Und die Frage ist da zum Teil ja. Das wurde also auf diesem Symposium auch von Keynote-Sprechern genau an verschiedenen Beispielen dokumentiert, die ich leider jetzt nicht so aus dem Ärmel wieder schütteln kann,
1: Ja.
0: dass anhand von Texten man bestimmte Sachen wirklich raus extrahieren kann, und das können Menschen auch. Also nicht alle Menschen haben alles erlebt und sind trotzdem in der Lage, das darzustellen oder parallel zu verstehen. Und das ist jetzt in Science-Fiction Schauspielenden ja ganz oft so, dass sie es nicht erlebt haben.
1: Aber das, es ist ja ein Unterschied
0: Und
1: zwischen
0: ja.
1: Erleben und Empfinden. Also, weißt du, was ich meine? Der Punkt ist ja nicht darum, hat, also, keine Ahnung, es spielen ganz viele Schauspielende Tod oder Mord und haben das alle nicht erlebt. Ja, also haben noch nie jemanden umgebracht, sind noch nie gestorben, spielen es trotzdem, weil wir uns natürlich eine Art von Verständnis über Texte erzeugen können, aber doch immer für uns in einer Referenz zu der Realität, die wir erlebt haben. Ich finde, für mich das Bild der künstlichen Intelligenz ist so ein bisschen das Höhlengleichnis von Plato. Also die künstliche Intelligenz sieht das gesamte Leben, aber nur als Schatten an der Wand. Sie hat nie die Dreidimensionalität einer warmen Hand auf dem Gesicht gespürt. Sie weiß partout nicht, was eine warme Hand auf dem Gesicht eines anderen oder keine Ahnung, die Umarmung eines geliebten Menschen sich anfühlt. Sie hat Beschreibungen davon, sie hat Repräsentationen davon, sie hat Bilder davon, die sie sieht, aber sie hat niemals ein Erleben davon, also ein Nachempfinden davon. Und ich weiß nicht warum, aber vielleicht bilde ich mir das auch nur ein, aber ich habe das Gefühl, dass an den Texten auch die KI, künstliche Intelligenzen, Chatbots und so weiter ausgeben, das zu sehen, weil sie ja auch an bestimmten Stellen nicht wirklich lustig sein kann oder nicht wirklich originell, weil sie halt gar nicht Erwartungshaltungen unterbrechen kann. Also, ja, vielleicht bin ich in
0: Ja.
1: dieser Falle der Verteidigung der Conditio Humana. Das mag sein, also des Menschlichen. Aber findest du, dieses Höhlengleichnisbeispiel ist zu weit weg? Ist tatsächlich zu
0: Nee, ich finde, das
1: falsch?
0: trifft es nur zum Teil. Ich war in einer Ausstellung von einem Fotografen, der blind war, und zwar sein ganzes Leben. Und der hat tolle Fotos gemacht und hat die ausgewählt, und dann gab es da auch Hinweise, wie er das macht, also fragt dann halt Leute, lässt sich da Sachen beschreiben. Aber nichtsdestotrotz waren seine Fotos stark, obwohl er nichts davon gesehen hat. Und das geht. Es geht, über Sprache das zu erleben und Sachen zu übertragen.
1: Ja, aber er kann halt kein, er sieht trotzdem nie ein Bild. Also er kann ja trotzdem was Gutes auswählen und er kann sich Dinge beschreiben lassen. Und natürlich ist alle unsere Wahrnehmung auch Repräsentation. Ja, also wir sehen es durch unsere Augen und wir wissen ja auch, dass wir geprägt sind von bestimmten, also Lernverhalten und Mustern. Keine Ahnung, Naturvölker können zum Beispiel Blau nicht wahrnehmen, weil das überhaupt nicht in ihrer, wenn man irgendwo in einem Urwald lebt, gar nicht existent ist die Farbe so richtig, weil das auch gar nicht notwendig ist. Gibt so ganz spannende Untersuchungen oder eben auch so Bilder, wo wir als zivilisierte oder nicht zivilisierte, aber in industriellen Nationen aufgewachsene Menschen eher Quadrate erkennen, Rechtecke, und Menschen, die eher in sozusagen natürlicheren Umgebungen aufwachsen, eher Kreise erkennen, weil man anders ja sozialisiert und aufgewachsen ist. Das ist alles richtig, aber die künstliche Intelligenz macht ja am Ende das, und das hast du ja selber beschrieben, über Wahrscheinlichkeiten errechnen, was sozusagen als neu, als nächstes kommen könnte. Sie muss ja auf extrem viele Daten zurückgreifen und schafft ja dann etwas Wahrscheinlicheres. Und ja, also es ist vielleicht auch egal, ob sie das empfinden kann oder nicht.
0: Ja, letztendlich musst du als Konsumierender oder als Publikum, als Empfänger die Sache ja für dich entschlüsseln. Also was der Künstler erstmal damit sendet, ist ja gar nicht so relevant. Die Entschlüsselung findet ja bei dir statt. Hm.
1: Aber bei mir, ich weiß nicht, ob das auch ein ästhetisches Empfinden oder ein antrainiertes Empfinden ist, aber ich sehe manchmal die Belanglosigkeit von künstlerischen Produkten, wo ich so denke, ja, das interessiert mich halt nicht, weil das, was mir hier geboten wird, für mich extrem belanglos erscheint. Und das kann ja Musik sein.
0: Man nur den Fernseher anschalten.
1: Ja, oder eben, und da sind wir an vielen Stellen ja auch bei KI-generiertem Inhalten, die sind ja teilweise auch belanglos. Also, weil es gar kein, ich weiß nicht, keinen Grund gibt, das zu machen.
0: Diese generierten Videos, die in dem Erinnerung an meine Zeit als Mensch waren, das war im Grunde alles Videoschrott. Also hochglanzpolierte Standardbilder, die aus mehr oder weniger so Stockfotografie-Sachen stammen könnten. Das hat nichts. So, sieht hochwertig aus, aber es ist völlig belanglos. Das war auch ein Aha-Effekt das war technisch sehr, sehr aufwendig. Und das Ergebnis sehr unbefriedigend.
1: Ich hatte da einen sehr interessanten, ich glaube, Instagram- oder TikTok-Account gefunden, was auch immer. Es war einer, der generiert als Comedy eigentlich Videos mit einer Videogenerierungs-KI und wollte eigentlich zeigen, so, wir ersetzen jetzt mal Leute. Also, keine Ahnung, wir machen einen Werbespot über den neuen Burger. Ein junger Mann kommt in eine Bar und winkt seinen Freunden zu, geht an einen Tisch und vor ihm steht ein Burger, beißt rein und sagt hinterher, das ist lecker. So, das hat er ja so gepromptet und bekam halt ein Video wieder und der Typ winkte halt in die Kamera und nicht seinen Freunden zu, sagte, das ist aber lecker und biss in den Burger. Und er hat es nicht hingekriegt, auch mit anderen Prompts, die KI zu überzeugen, erst in den Burger zu beißen und dann zu sagen, es ist lecker. Und was, das war irgendwie noch witzig, aber der Moment, der mich wirklich hat war für mich ein Aha-Moment, er hat so Comedy-Momente versucht nachzustellen und hat die KI gefragt, was für sie die bekannteste Comedy-Szene wäre. Und da war die Antwort von Harry und Sally, die berühmte Szene im Diner.
0: Restaurant.
1: Ja, genau, wo sie ihm den Orgasmus vorspielt und alle außen herum gucken. Und da hat er gesagt, okay, dann mach das doch mal. Und dann sah man sie von vorn vor einem Sandwich sitzen und sie biss da rein und fing dann an, auf den Tisch zu klopfen und ja zu machen. Und er sagt, ja, aber das ist nicht die Idee dieser Szene. Die Idee ist ja gerade, dass sie den Orgasmus in einem Restaurant vorspielt und dass das peinlich ist. Macht ja den Witz der Szene aus. Aber diese Art von Peinlichkeit hat die KI gar nicht verstanden. Also sie hat verstanden, diese Szene wird 1000-mal im Internet als Meme immer wieder gegeben. Die wird besprochen, die ist gelobt, weil die tatsächlich ja Comedy-Gold ist. Das ist sie. Aber sie funktioniert halt nicht, weil die Frau in das Sandwich beißt und auf den Tisch klopft und sagt. Sondern weil die Situation peinlich ist. Und das konnte er nicht mit mehreren Versuchen, hatte 5, 6, 7 Versuche da gezeigt, konnte er da nicht reinprompten, den Humor in die Szene, weil die KI, also die künstliche Intelligenz, das halt nicht, ja, im Sinne von verstanden hat. Ja? Weil das nicht...
0: Es gab früher ja sehr, sehr viele so eine Fehlrenderings, wo Leute ja plötzlich mehrere Arme, drei Lippen, sonst irgendwas hatten oder eben sich auch komisch bewegt hatten. Und in so einem von diesen Filmdingern war auch so ein Teil, die ist halt irgendwie einfach falsch rum ins Auto gestiegen. Man hat gesehen, es ist anatomisch nicht möglich. Und tatsächlich war das für mich aber irgendwie eigentlich der fast schönste Moment. Also das, und jetzt nicht unbedingt diesen KI-Fehler zu sehen, sondern es ist irgendwie für mich fast auch so eine eigene Ästhetik, die da kommt. Ja. Also so eine nicht den physikalischen Gesetzen gehorchen müssen, ist ja auch eine Form von Freiheit.
1: Okay, ja. Das ist tatsächlich eine neue Art von künstlerischer Ästhetik, wenn man sagt, okay, ja, warum sollten Menschen fünf Finger an der Hand haben und vorwärts laufen und der Kopf auf dem Rumpf sein? Natürlich ist das auch eine Art von Dekonstruktion, die uns ja auch die Welt irgendwie klarer macht. Aber die Frage ist tatsächlich, also ich glaube nicht, dass man dahin gehen sollte, die KI zurückzudrängen im Sinne von sie als Tool nicht zu benutzen, weil die statistischen Auswertungen, die wir haben über große Datenmengen und so weiter und so fort, ist alles cool. Und auch die Sachen, die sie kann, wie Dinge reparieren oder vervollständigen oder so, das ist alles völlig in Ordnung. Meine Frage wird halt nur an der Stelle sein, wann wann hört sozusagen die Schöpfungshöhe auf? Und wir sind ja jetzt schon so weit, dass gesagt wird, naja, alles, was mit KI generiert wird, ist halt einfach mal schlichtweg nicht urheberrechtlich schützensfähig, weil es eben keine Schöpfungshöhe hat, was ich irgendwie auch wieder fair finde. Dann ist es halt alles gemeinfrei, was die Leute hier ins Internet kippen. Aber auf der anderen Seite, ja, was wollen wir damit? Also ist es tatsächlich, wenn sich jemand nochmal ein Buch schreiben lässt, was es schon tausendmal gibt, das passiert auch mit Menschen, ne? Also wir kopieren ja eh viel, was ja auch okay ist. Aber ist es das, was wir an Kunst und Kultur in Zukunft wollen? Wollen wir sozusagen nur noch, ja, aus Altem generiertes, sozusagen, it looks like.
0: Ja, na, der Remix kann durchaus auch neue Sachen hervorbringen. Ich fand aber generell die Frage, die wir im Vorhinein ja so uns gestellt haben, was bringt denn die KI sonst noch für die Bühne? Da sind durchaus ein paar sehr interessante Sachen dabei, dass man wie man Aufführungen interessant macht und wie man irgendwie spannende Fragen stellt, ist vielleicht, also sollte man nicht nur Tools überlassen. Vielleicht wird das aber auch irgendwann, wer weiß. Was ich aber sehr interessant fand, jetzt auch wieder von dem Symposium, war ein Aspekt, da hat ein Kulturhistoriker gesprochen, der hatte wahnsinnig viele Theaterfotos und der hat mittels KI angefangen, die zu verschlagworten, um quasi in den verschiedenen Zeiträumen bestimmte Trends im Theater auf einmal herauszufinden. Dass er also, weil es ist, er hatte ein Archiv von, ich weiß es jetzt nicht genau, bis 200.000 oder mehr Fotos waren, also fern abseits der Menge, die man per Hand einzeln auswerten kann in so einer Menge. Und er hat aber dann auch angefangen, diese Bühnenfotografien nachzumodellieren und hat dann Körperhaltungen bekommen. Und anhand der Körperhaltung konnte man Emotionen hinzufügen. Und so war er in der Lage, über historische Zeiträume Veränderungen in zumindest den Sachen, die in so Fotografien dann sichtbar waren, zu bekommen. Weil so viel gibt es eben nicht, was man auswerten kann an Daten. Und wir kennen das ja von Impro-Theater auch, dass die Berichterstattung irgendwie sich auf einen sehr kleinen Teil dessen bezieht und man eigentlich relativ wenig über die Kunstformen weiß, wenn man jetzt nur ein paar geschriebene Artikel hat. Und bis die Videoaufzeichnung begann, das ist auch eine Weile her und es wird ja auch sehr wenig aufgezeichnet in der Gesamtmenge. Also das Ganze wissenschaftlich aufzuarbeiten ist mit so Tools sehr interessant, weil man Daten generieren kann. Ja. Fand ich also auf jeden Fall einen spannenden Punkt. Und das Zweite, was ich sehr, sehr interessant fand, war ein Projekt, was sich mit KI und Licht auseinandergesetzt hat, also mit KI und Bühnenlicht. Der hatte dann so einen Testaufbau mit drei Bühnenscheinwerfern, die eben mit Licht Farben zu steuern waren, mit der Intensität und mit eben dem Winkel und der wie viel sie nach außen generieren an Emissionen. Und die waren dann in der Lage, mit so einem 3D-Modell die Kameras auf so eine mini-kleine Bühne zu stellen, sodass die in etwa wusste, wie die Lichter verteilt sind und dann mit Sprachanweisungen verschiedene Bühnensettings generieren. Und das fand ich ausgesprochen cool. In der Anwendung.
1: Ja. Wie gesagt, ich denke auch nicht, dass wir dahin zurückgehen müssen, irgendwie alles wieder händisch zu machen und gerade Datenauswertung, wie du es beschrieben hast, das ist super spannend und die technische Fortsetzung und auch sicherlich die einfachere Zugänglichkeit von bestimmten Dingen. Also ob das jetzt ja ein Online-Archiv ist für Theaterstücke oder ich die mit einer Spracheingabe durchsuchen kann, dass man das ist alles in Ordnung. Die Frage ist sozusagen für mich, ob wir KI-generierte Kunst sehen wollen. Also, weil das würde ich nochmal unterscheiden. Und wir hatten es ja, die vielen Videos, die uns gerade im Internet begegnen, sind ja irgendwie, ja, ob es jetzt ein Animationsfilm ist, das hätte früher ein Künstler gemacht, oder ob das ein Video ist von, ist das sehenswert? Ist die KI-Musik, die jetzt gerade hoch und runter läuft, ist es das, was wir am Ende möchten, sozusagen, was es bestimmt? Und letzten Endes beruht es ja aber auch auf der Tätigkeit von Menschen. Also es gibt ja immer noch, Stand heute, April, die große Auseinandersetzung zwischen Netflix und den Synchronsprechern, die neuen Verträge für die Serien und so weiter nicht unterschreiben, weil Netflix sie zwingen will, dass ihre Stimme, wenn sie die einsprechen, für KI-Training genutzt werden kann. Also ja, ein sehr eigener, persönliches Feld. Und wir sind ja da schon nah dran den Deepfake für Stimme gibt es ja bereits. Es ist halt die nächste Frage sozusagen. Eigentumsrechte. Weiß ich nicht. Also ich bin bisher von KI-Kunst an vielen Stellen unbeeindruckt. Und an anderen Stellen sind sie halt auch, ja, Verwendung von sehr eigenen Ideen und künstlerischen Selbstschöpfungen. Was ich meine? Also.
0: Ja. Also wir haben bei uns auf Arbeit, ja, wo wir halt relativ viel Webseiten machen, ja, das Thema Interface Design. Und das Thema Interface Design kann automatisiert schon auch sehr, sehr gut. Aber es braucht immer noch Menschen, die das überblicken, überarbeiten. Und dasselbe gilt auch für Programmieren. Das Programmieren geht schon relativ gut, braucht aber Menschen, die das sehr intensiv überarbeiten, kontrollieren, machen. Wir sind im Moment bei Zeitersparnissen von 10% beim Programmieren. Das hätte man viel, viel höher erwartet, aber Die Prozesse ändern sich einfach nur so ein bisschen. Man schreibt ein bisschen weniger Code selber, dafür kontrolliert man mehr, macht die Settings mehr, macht vielleicht in derselben Zeit auch ein bisschen kompliziertere Dinge, aber rein messbar ist die Ersparnis gar nicht so hoch und auch das Einsparungspotenzial. Und so, glaube ich, geht das bei diesen ganzen Gewerken so, dass sich die Arbeit verändert, aber nicht obsolet wird. Der Mensch da dabei, der Human in the Loop.
1: Ja, das werden wir sehen. Ich meine, weil ich möchte, glaube ich, keine Roboter Theater spielen sehen. Das hat mir das Stück auch gezeigt, dass das nicht sehr spannend ist. Was extrem lustig war in R2-D2 und extrem peinlich auch, war, es gibt ja die Stelle, wo bei Hamlet die Schauspieler auftreten und dann das Stück aufführen, um den König, also den Mord am König, und dann erkennt ja Hamlet darin, er an der Reaktion seines Onkels, dass er es war, also das ist Spiel im Spiel. Und dafür haben sie 3 Freiwillige aus dem Publikum geholt. Und die haben dann von den Computern also von den Robotern angeleitet, diese Szene gespielt. Und das war, das war der Mensch in seiner Unfähigkeit, Theater zu spielen. Zwischen Robotern in ihrer Unfähigkeit, Theater zu spielen, gespielt von Menschen in ihrer absolut großartigen Fähigkeit, Roboter zu spielen. Also diese Ebenen waren sehr lustig, aber interessanterweise, wie mich die Peinlichkeit von Laien auf der Bühne emotional packt, ist irre. Also das tut mir richtig körperliche Reaktionen hervorrufen, wenn ich Leute darin sehe, wie sie in so einer gerade hochgradig peinlichen Situation versuchen, sich durchzumanövrieren. Das war sehr, sehr, sehr spannend, diesen Unterschied zwischen Technik und tatsächlich dem Mensch in seiner Reinheit, als ich wollte gar nicht auf eine Bühne heute Abend, verdammt, zu sehen. Ja, vielleicht am Ende wird das Laientheater uns die Kunst erhalten. Ist jetzt meine These.
0: Ja, die Frage ist für mich ja auch, wozu brauchen wir KI, also welches Problem soll es lösen? Soll es die Kosten senken? Soll es hoch individualisiert sein? Also Theater, für jede Person ein eigenes Theaterstück immer auf Wunsch. Ist das ein Ziel? Ist das auch interessant? Weiß es nicht, glaube eher nicht. Weil das gibt es ja für das Thema Bücher und Geschichten. War eben auch auf diesem Symposium sowas, dass da individuelle Bücher generiert werden können für Kinder nach deren Vorlieben, um sie mehr zu motivieren zu lesen. Was ja erstmal ein hehres Ziel ist. Ob das dann aber das richtige Mittel ist, ist, sagen wir mal, fraglich vielleicht. Und da war es dann auch so, dass wenn dann der Text zu kompliziert ist, konnte man das einfach 1 oder 2 Jahre in der Altersstruktur grammatikalisch runterstufen und es einfacher machen. Interessant, also so eine sehr hochpersonalisierte Art von Text zu generieren. Aber ist es auf lange Sicht eine interessante künstlerische Auseinandersetzung?
1: Ja, das und natürlich auch die, ich setze mich mit Dingen auseinander, die über meinem Horizont sind, die ich nicht verstehe. Ist ja auch das, was mich eigentlich ja verändert oder weiterbringt als Mensch. Wenn ich nur Dinge tue, die in meiner Komfortzone liegen, dann bleibe ich da eben auch stecken. Also das, oder mich mit Dingen auseinandersetzen, die erstmal auf den ersten Blick nicht mein Geschmack sind. Deswegen, ich finde ja auch, wenn man ins Theater geht oder sogar ins Kunst, Theater, ins Kino, Ausstellung, was auch immer, und sieht etwas, was einem nicht gefällt, das ist ja auch viel wert. Also es ist ja auch viel wert, etwas zu haben, was gegenläufig zu den eigenen Interessen ist. Weil man ja auch wissen muss, was man nicht mag. Sonst wird man am Ende von einem Algorithmus dann immer nur noch mit dem eingespeist, was man angeblich mag. Und das ist dann diese Down-Spiral, die es jetzt in dem Musikstreaming schon gibt, dass man dann immer wieder das Gleicheste vom Gleichen vorgeschlagen kriegt. Und dann am Ende ist es die KI-Musik, die so klingt wie das, was du am Anfang gerne hören wolltest. Und du stolperst gar nicht mehr über Sachen, die gar nicht deinen Geschmack angeblich sind. Also du kannst gar nichts Neues für dich entwickeln. Und ich weiß nicht, wie es dir ging, aber ich habe früher Alben, Musikalben gekauft, weil ich ein Lied mochte, weil ich das gehört hatte als Single oder was auch immer. Und dann hat man das Rest des Albums gehört und das war erstmal so, weiß ich nicht. Aber dadurch, dass man es immer wieder gehört hat, hat man irgendwann dann neue Songs entdeckt, neue Sachen, neue Zugänge. Und diese Veränderung ist ja erstmal nicht sehr comforting, wie sagt man, sehr, sehr schön oder sehr wohlig, aber sie ist natürlich auch für unsere Entwicklung extrem wichtig, würde ich sagen. Deswegen die KI immer mal bitten, Dinge zu tun, die man nicht mag. Marco, wir sind schon fast am Ende. Wir müssen mal so zu einem Fazit kommen. Wie siehst du das? Wird es in 10 Jahren noch handgemachte Kunst, menschgemachte Kunst geben?
0: Ja, ich bin da voll überzeugt, dass es das noch gibt. Und wer jetzt die spannendere Kunst macht, das wird, wer weiß. Also das Schöne ist ja, dass wir auch vor 5 Jahren das, was jetzt KI für uns bestimmt macht, so nicht vorausgesehen hat. Und so denke ich auch, dass wir noch im völligen Dunkel tappen, was wirklich in 5 Jahren passiert oder in 10.
1: Sehr gut. Ich hoffe, sie ist nicht in Killer-Drohnen eingebaut, sondern macht nur Musik für Netflix. Oder für, ja, Spotify.
0: Spotiflix.
1: hast du noch was zum Hinweisen für die kommenden Tage, für den kommenden April?
0: Wir haben im April den Salon der spontanen Künste hier in Braunschweig. Und da ist eine Gruppe aus Hannover zu Gast, Hannover 98, und ein zusätzlicher Gast, nämlich du. Das wird bestimmt sehr schön.
1: Ja, ich bin gar nicht so zusätzlich. Ich bin ja tatsächlich auch Teil von Hannover 98. Also ich inzwischen bin assoziiert.
0: Das ist eine News. Ihr habt es hier zuerst gehört.
1: Ich lasse mich im Großraum Hannover von Hannover 98 vereinnahmen. Nein, das kann man so nicht sagen. Ich bin gerne Teil. Ich trainiere auch regelmäßig mit denen. Die sind mir sehr lieb und ans Herz gewachsen. Genau. Aber ja, du weißt ja, wie es ist. Man kann ja von vielen Teil sein. Ne?
0: Ja.
1: So ist es. Apropos von vielem Teil sein. Ich weise mal noch hin auf das Impro-Match-Turnier im Bühnenrausch. Auch sehr schön in Berlin. Da spielen, ich glaube, 6 Improvisationstheatergruppen aus Berlin gerade miteinander, gegeneinander, um das sozusagen Treppchen beim Match-Turnier. Da ist jedes Match immer wieder eine schöne Herausforderung für alle, gemeinsam Szenen zu improvisieren. Und das Publikum darf entscheiden. Ich spiele jetzt am 9. mit meinem Kollegen vom Theater eine Probe, mit Felix im Bühnenrausch, mit den verstörten Wunschkindern. Und wir versuchen uns weiter Punkte zu ergattern, um wieder relativ weit im Matchturnier voranzuschreiten. Genau, gewinnt am Ende wird immer das Publikum, das wissen wir ja auch. Und ja, Impro, wann sieht man dich mal wieder auf einer Bühne? Du bist jetzt am 23. nicht dabei.
0: Das ist eine gute Frage. Wir haben Mai. Also es kann sich hinziehen, sage ich jetzt mal.
1: Man müsste eh nach Braunschweig dafür fahren, um dich zu sehen, ne?
0: 18. Juni auf jeden Fall. Das weiß ich ziemlich sicher.
1: Sehr schön.
0: Da haben wir ein Labor, wo wir neue Formate probieren und gnadenlos unkonventionell sind.
1: Genau, uns bleibt es nur noch zu sagen, wenn ihr Zeit und Lust habt, geht raus, geht in ein Theater oder in ein Konzert, wo Menschen für Menschen noch Kunst und Kultur gestalten. Ja, genießt den schönen April. Danke, Marco. Genau.
0: Ja, danke dir, Thomas.
1: Auf bald.
0: Dann, ciao, ciao. Bye-bye.
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Snake Plissken war die Hauptfigur in Escape from New York bzw. die Klapperschlange unter der Regie und mit der Musik von John Carpenter. Das eben war das Titelthema. Willkommen auf Kollaboradio und der 13. Überblendung. Mein Name ist Reda. Und heute wird's ja Deutschland und Amerika lastig, zwei Länder, die ich bisher mit meinen Sendungen vorsätzlich gern eher vernachlässigt habe. Aber heute geht's um den Bereich Pioniere der Synth-Soundtracks aus den 70ern und 80ern und da sind echte Perlen bei, weshalb der Fokus zwangsweise nach Deutschland und USA rückt. Die Italiener Goblin und Fabio Frizzi habe ich mal weggelassen, zum einen, weil die schon genug in Überblendung 3 mit dem Fulci-Film gewürdigt wurden, zum anderen, weil sie arg Richtung Upbeat oder fast Tanzmusik gehen. Auch gibt's heute keinen Terminator, Halloween, Chariots of Fire oder Blade Runner, da dies allseits bekanntes Zeugs ist. John Carpenter allerdings muss, so auch der Titel der Sendung. Der Zimmerer Hans träumt nicht von Edgars Mandarinen. Manch jemand stellt sich die Frage, was Zimmerer Hans mit John Carpenter zu tun hat. Tja, liebe Leute, übersetzt mal John Carpenter auf Deutsch. Dann wird John zu Johann, also Hans, und der Carpenter ist der Zimmerer oder Tischler, also Hans Zimmerer, der allerdings nicht mit Hans Zimmer verwandt ist. Und mit Edgar ist Edgar Fröse, das Mastermind von Tangerine Dream, gemeint, das ab 1977 mit seinen Soundtracks eine ganz ordentliche Filmografie hinlegte. Da die letzte Sendung extrem informativ war, also genauso viel Info wie Musik beinhaltete, wird's heute mal wieder mundfaul, weil die Musik für sich alleine spricht. Diesmal wird's also eher Stimmungs- statt Bildungsradio. Ich fange mal an mit dem Titelthema zu Phantasm oder Das Böse auf Deutsch von 1979 von Fred Myro und Malcolm Seagrave an und direkt danach folgt das Titelthema von Day of the Dead oder Zombie 2, das letzte Kapitel, Romeros Abschluss seiner ersten Zombie-Trilogie 1985, komponiert von John Harrison.

Fred Myrow und Malcolm Seagrave für Phantasm und John Harrison für Day of the Dead. Phantasm war ein arg holpriger Horrorfilm von Don Coscarelli, dem Wohlgesonnene aufgrund seines löchrigen Drehbuchs gerne eine Traumlogik unterstellen. Warum ausgerechnet sowas sich zum Kultfilm entwickelte und 4 Fortsetzungen nach sich zog, bleibt mir jenseits des Soundtracks allerdings ein Rätsel. Anders bei Day of the Dead, der völlig zu Recht als Klassiker gilt, aber 1985 und in Deutschland sogar erst 1987 gar nicht mehr wirklich wahrgenommen wurde, da die Leute völlig übersättigt nach dem Ende der Zombie-Welle sich nicht mehr dafür interessierten. Leider, muss ich sagen. Aber dank FSK-Zensur wurde er doch noch zum Kultfilm. Synth-Soundtracks werden ja oft mit 80ern in Verbindung gebracht. Aber wie man am Erscheinungsjahr von Phantasm 1979 sieht, ging das schon in den 70ern los. Und da war der erste Synth-Höhepunkt Assault on Precinct 13 von John Carpenter, der wiederum ein abgedatetes Remake von Howard Hawks Western Rio Bravo war. Nur dass in Assault eine Gruppe Punks ein Polizeirevier und nicht Revolverhelden einen Wild-West-Knast angreifen. Assault on Precinct 13 kam erst mit 3-jähriger Verspätung nach Deutschland, und zwar als Anschlag bei Nacht im März 1979, nur 4 Monate vorm ersten Halloween, John Carpenters Slasher-Klassiker. Ich lege nach dem Titelthema von Assault on Precinct 13 direkt noch das eingangs schon angespielte Titelthema von Escape from New York oder die Klapperschlange nach, und dazu sage ich nix, denn ähnlich wie Day of the Dead ist das mal wieder Eulen nach Athen tragen. Denn den Dystopie-Klassiker sollte man kennen. Hier also beide Titelthemen, beide vom Zimmerer Hans, also John Carpenter.

Das waren die Titelthemen, zuerst aus Assault on Precinct 13 1976 und dann Escape from New York 1981. John Carpenter wurde ja mit seiner minimalistischen Synth-Pionierarbeit für Soundtracks oft der Einfluss von Tangerine Dream nachgesagt, was aber nicht stimmt, da dieser Tangerine Dream 1976 gar nicht kannte und Tangerine Dream erst ein Jahr später, also 1977, ihren ersten Soundtrack zu Sorcerer bzw. Atemlos vor Angst von William Friedkin beisteuerten. Und mit sie ist eigentlich Edgar Fröse in Personalunion mit wechselnden Musikern gemeint. Jedenfalls ist schon Tangerine Dreams Filmdebüt musikalisch etwas opulenter als John Carpenter generell. In Sorcerer müssen vier wagemutige Haudegen Nitroglycerin mit zwei LKWs transportieren und weil Amerikaner schon 1977 geistig nicht imstande waren, Untertitel zu lesen, war das ein Remake von Le Salaire de la Peur oder Lohn der Angst 1953. Direkt danach folgt Tangerine Dreams Track Beach Scene aus Thief oder auf Deutsch Der Einzelgänger von 1981 mit James Caan in der Hauptrolle, dem Regiedebüt von Michael Mann, der ja als Inbegriff von Neon und Synthi-Scores dank seiner Krimireihe Miami Vice aus den 80ern gilt. Hier also zweimal Tangerine Dream, Betrayal aus Sorcerer und Beach Scene aus Thief.

Tangerine Dream mit Betrayal aus Sorcerer und Beach Scene aus Thief. Und jetzt wird's kurz japanisch, allerdings mit zwei echten Perlen. Das erste Stück ist aus Manhunter von Michael Mann, 1986. Allerdings hat der das Stück in bester Quentin Tarantino-Manier aus dem Soundtrack des japanischen Anime Queen Millennia von 1982 geklaut. Doch Michael Mann wurde auch beklaut, da sein Manhunter, der in Deutschland als Blutmond lief, das erste Buch der Hannibal Lecter-Tetralogie von Thomas Harris war, gab es nach dem Riesenerfolg von Schweigen der Lämmer eine Neuverfilmung unter dem Titel Roter Drache. Direkt danach kommt das Titelthema aus Merry Christmas, Mr. Lawrence von Nagisa Oshima von 1983 mit David Bowie in der Hauptrolle. Dort geht es um den nicht gerade zimperlichen Umgang der Japaner mit ausländischen Kriegsgefangenen, ein sehr empfehlenswertes filmisches Meisterwerk von Oshima. Ich schwöre, diese Filmmusik kommt jedem und jeder bekannt vor. Nur niemand kennt leider mehr den dazugehörigen Film. Es folgt jetzt also Hikari no Sono von Kitaro aus Manhunter 1986 und Merry Christmas Mr. Lawrence von Ryuichi Sakamoto 1983, die nächsten 9 Minuten.

Hikari no Sono von Kitaro aus Manhunter 1986 und Merry Christmas Mr. Lawrence von Ryuichi Sakamoto aus eben diesem Film 1983. Jetzt kommen zwei Klassiker der Heroinsucht. Zum ersten das Instrumentalstück Sense of Doubt von David Bowie und Brian Eno, das eigentlich für Bowies Album Heroes 1977 aufgenommen wurde. Es unterlegt aber auch ganz großartig die Depri-Drogenszene aus Christiane F. Wickender vom Bahnhof Zoo 1981 von Uli Edel und danach folgt das eher positive Stück Taxi to Heaven der Synth-Post-Punk-Soundtrack-Band Pray for Rain, die unter anderem auch die Musik zu Alex Cox, Sid & Nancy von 1986 gemacht haben. Gary Oldman spielt darin in einer seiner ersten Filmrollen den dümmsten Punkrocker aller Zeiten, nämlich Herrn Chunky Volltrottel Sid Vicious. Taxi to Heaven unterlegt eine Knutschszene zwischen Sid Vicious und Nancy Spungen, schön in Zeitlupe, während es Müll auf die beiden regnet, also Punkrock-Romantik Deluxe.

Das war zuerst Sense of Doubt von David Bowie 1977 und dann Taxi to Heaven von Pray for Rain 1986. Jetzt komme ich neben Tangerine Dream noch zu zwei bekannteren deutschen Bands der 70er, die allerdings im Ausland berühmter waren als in Deutschland. Popol Vuh haben ja zu einigen Werner Herzog-Filmen die Soundtracks gemacht und ich als gigantischer Werner Herzog-Nicht-Fan muss aber leider zugeben, Bilder, das kann er. Die Anfangsszene aus Aguirre, der Zorn Gottes von 1972, unterlegt mit dem Track Aguirre 1 von Popol Vuh ist einer der musikalisch und optisch symbiotischsten Filmanfänge aller Zeiten. Wie da zig Komparsen im billigsten Kostüm wie Ameisen durch die nebelverhangenen Hänge der Anden marschieren, unterlegt von Aguirre 1 von Popol Vuh, ist schon beeindruckend. Weniger beeindruckend ist der einzige Soundtrack der deutschen Art-Rock-Band Eloy, benannt nach den Eloy der Zeitmaschine von H.G. Wells. Ausgerechnet für den Söldner-Kriegsfilm Geheimcode Wildgänse 1984 machten sie den kompletten Soundtrack. Hier also Aguirre 1 von Popol Vuh und The Patrol von Eloy.

Agire 1 von Popol Vuh und The Petrol von Eloy. Und zum Schluss geht's nochmal zurück nach USA mit zwei Soundtracks von Barry DeVos Son. Sein Soundtrack zu Walter Hills The Warriors 1979 ist ja legendär. Ich werde hier das Stück Baseball Furies spielen. Weniger bekannt ist Michael Christians Looker oder Kein Mord von der Stange von 1981, für den echt eine Wiederentdeckung dringend notwendig wäre. Wie immer bei Christian ist das ein paranoider Tech-Noir-Thriller und Großkonzerne, die mittels technischen Neuerungen diesmal Models ermorden. Leider gibt's keinen offiziellen Soundtrack, weshalb ich ein Lied mal wieder direkt aus dem Film spiele. Hier also Barry DeVos Son zuerst mit Baseball Furies aus The Warriors und dann Looker.

Barry de Forçon mit Baseball Furies und Looker. Wie so oft zum Schluss will ich erneut auf mein Sendungsarchiv hinweisen, und zwar auf der Webseite hieris.at/Überblendung, at für Austria Österreich, Überblendung mit UE geschrieben. Dort kann man die Sendungen nachhören und dort sind auch die besprochenen Filme aufgelistet. Also nochmal hieris.at/Überblendung. Jo, das war alles. Sind die Zeugs aus den 70ern und 80ern. Es gäbe noch Tonnen mehr, allein vom Zimmerer Hans und Edgar Fröses Mandarinenträumen. Aber seht das mal als Anreiz, diese Welt zu erforschen. Einige haben es ja schon vor euch getan, wie Herr Neon-Fetischist Nicholas Winding Refn oder die Duffer Brothers in Stranger Things. Oder auch der Sohn von Rambo 2-Regisseur George A. Cosmatos, der da heißt Panos Cosmatos. Sein Mandy von 2019 ist ja ein Prollfest für pubertierende Teenies, allerdings mit guten Bildern und Musik. Aber sein Erstlingswerk von 2010, Beyond the Black Rainbow, bis jetzt nicht in Deutschland erschienen, ist mein Quotenstilbruch dieser Sendung. Und wenn es nur wegen seinem Erscheinungsjahr 2010 ist. Denn klingen tut der Soundtrack sowas von voll 80er, dass es nur so scheppert. Guckt diesen Film, aber bitte nicht zu stoned. Denn er ist sehr atmosphärisch, heißt langsam, und das überleben heutzutage nur die wenigsten mit dem Cursor des VLC-Players. Hier also zum Schluss noch Sentionauts von Sinoa Caves aus dem Film Beyond the Black Rainbow. Das war der Reda für Collaboradio mit Überblendung Nummer 13 und tschüss.

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1: 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Ich habe für euch eine Stunde einen Mix aufgenommen, voll mit Bassmusik, voll mit Experimental Rave, und ich hoffe, der wird euch jetzt den Dienstagabend versüßen.

Und ich habe auch ein paar Neuigkeiten hier für die Morphing Fields Show. Ich ziehe nämlich um mit der Morphing Fields Show. 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Und ich hoffe, dass ich ein paar von euch auch... ...bei Cashmere Radio weiterhin begrüßen kann und dass ihr weiterhin zuhört und einschaltet.

Wir haben gerade Cyclonada vom RHR featuring Logan OLM. Das ist jetzt im Frühling rausgekommen. Frisch aus Sao Paulo, Brasilien. Viel Spaß mit dem Mix.

Was ist diese ehrenlose Dubby Bassline? Das ist Scatter von Terrain aus der gleichnamigen EP Scatter. Die ist jetzt im April ist sie rausgekommen, frisch aus England. Und ich finde, der Song Scatter, das ist mein Lieblingstrack von der EP, der geht richtig fett ab.

Ihr hört gerade Neural Decoder von mir, von Poly403, allerdings als CO4 Remix. Liebe Grüße an CO4. Richtiger Hit.

Und noch ein Song, bei dem ich meine Finger im Spiel hatte, das ist mein Remix von Half Drums Humane Intervention, Poly 4-3 Remix, hier live bei Morphing Fields auf Kollaboradio.

Ich habe letztens auf Bandcamp ein Scene Record gelesen über die Rave-Szene in Mexico City. Und da habe ich den Song her. Das ist Cyber Ego bei Xedra.

Auch aus Mexico City, Chanchullo mit dem Song Mayadero. Habe ich auch aus dem Blogpost von Bandcamp. Und ja, ich dachte mir, ich zeige euch den mal. Ich gebe euch ein bisschen die Intro. Was geht ab in Mexico City?

Okay, unsere Stunde neigt sich jetzt dem Ende zu. Das war When I Choose to Be Here von Tracy. Ein wundervoller Closing Track, nicht wahr? Und wie schon am Anfang angedroht, war das meine letzte Morphing Fields Episode hier auf Kollabo Radio. Am 6.6. hören wir uns auf Kashmir Radio um 22.30 Uhr live aus Wedding. Schaltet da ein oder falls ihr sonst nichts verpassen wollt, folgt mir auf Instagram, da heiße ich Polly.403. Ich wünsche euch noch einen schönen Dienstagabend, eine wundervolle Dienstagnacht. Und ich hoffe, wir hören uns bald wieder. Vielen lieben Dank.

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